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1: Ja, willkommen zurück hier bei Sportschau live. Und jetzt wird es so richtig heiß im Rheinland. Der 1. FC Köln empfängt Borussia Mönchengladbach zum 134. Rhein-Derby. Für Gladbach geht es schon um richtig viel. 4 Spiele, 4 Niederlagen, 0 Punkte. Und auch Köln sucht nach dem guten Saisonstart wieder nach einem Sieg. Die Derby-Bilanz ist eng, die letzten Duelle, die waren echte Torfestivals. Ich bin Julia Kleine, schön, dass ihr eingeschaltet habt, hier bei Sportschau live. Und dann würde ich sagen, gehen wir direkt mal zu Armin Lehmann, unserem Reporter im Rhein-Energie-Stadion. Armin, bevor ich jetzt hier irgendwas Sportliches frage, einmal bitte ein bisschen kölsches Stadion-Feeling fürs Gefühl.
2: Ja, für Gefühl kann ich nur sagen, es ist voll. Und zwar bis auf den allerletzten Platz. Gut 5000 Gladbacher, die alle in grün-weiß-schwarz hier sind. Und alle anderen kommen hier aus der Domstadt.
1: Also, die Stimmung passt schon mal, so kann man das sagen. Der FC, der ist ja zu Hause noch ungeschlagen. Zuletzt lief es aber nicht wirklich rund. Wie heiß ist Köln jetzt auf dieses Derby?
2: Ja, ganz egal, wie die Spiele vorher waren, dieses Derby ist immer so ein ganz spezielles Spiel. Das wissen beide Mannschaften und all die, die vielleicht neu in das Team reingekommen sind, denen haben die Trainer und Mitspieler das sicher auch nochmal verklickert. Es ist ein Spiel, das schon so ein bisschen outstanding ist, aber am Ende haben natürlich beide Trainer betont, es gibt trotzdem nur 3 Punkte und am Ende, wenn du beide Derbys gewinnst und absteigst, dann werden die Fans trotzdem lange Gesichter machen. Aber heute vergisst jeder echte Fan von beiden Teams das ganz einfach mal und da geht es darum, ein richtig gutes Derby zu spielen.
1: Ja, dann schauen wir doch mal aufs Sportliche bzw. auf die Aufstellung. Köln wechselt ja 4-mal. Wie sehr verändert das Spiel der Kölner, deiner Meinung nach?
2: Ja, der Trainer René Wagner war ja bei der Niederlage beim HSV vor allem mit den Außenbahnen und vor allem dem defensiven Verhalten auf den Außenbahnen sehr unzufrieden. Und deshalb hat er mit Borna Sosa, den haben die Kölner sozusagen im Last-Minute-Schlussverkauf noch sich sichern können. Hat früher mal bei Hoffenheim beispielsweise oder beim VfB Stuttgart gespielt. Der Borna Sosa, den haben sie den Kroaten mit deutschem Pass, den haben sie geholt für die linke Seite. Und auf der rechten spielt mit Sibbo Lundsen heute ein Norweger, der in dieser Saison bislang auch noch nicht so wirklich viel auf dem Platz war, weil er auch angeschlagen war. Also beide Außenbahnen sind verändert worden und dann natürlich ganz klar beim Testspiel gegen Viktoria Köln haben sich für den FC gleich 2 ganz wichtige Offensivleute mit Ache und Dalinga, eigentlich die beiden klassischen Mittelstürmer, die man beim FC hat, die haben sich beide schwer verletzt. Der eine fällt ein paar Wochen, der andere wahrscheinlich für den Rest der Saison aus. Und heute wird Marius Bülter, der das spielen kann, aber das ist nicht so seine absolute Lieblingsrolle, wird das dann im Sturmzentrum versuchen. Dadurch verändert sich das Spiel der Kölner natürlich schon im Vergleich zu den ersten Partien. 4 waren es ja an der Zahl bisher in der Bundesliga.
1: Schauen wir mal auf die Gäste. Da brennt ja so ein bisschen der Baum und zwar sehr. Gladbach steht nämlich bei 0 Punkten. Jetzt gibt Alexander Blessin ausgerechnet in diesem Derby sein Debüt. Kann so ein Spiel zum perfekten Neustart werden? Was sagst du?
2: Ja, er hat gesagt, er hat totalen Bock auf dieses Spiel und das hat er eben auch so ein bisschen gezeigt, als er hier rausgegangen ist auf dem Platz. Da hat er das mal so ein paar Sekunden einfach wirken lassen. Diese Atmosphäre, diese tolle Stimmung in diesem ja sehr engen, dichten Stadion, 50.000. Und er hat natürlich im Augenblick erstmal eine relativ unbeschwerte Haltung. Das heißt, er hat die ersten Saisonspiele nicht coachen müssen. Er hat sie sich mit Sicherheit angeschaut als Video und hat die Mannschaft gar nicht mal so sehr verändert. Das liegt zum einen auch daran, dass auch die Gladbacher Verletztenliste relativ lang ist. Und zu den ohnehin schon länger Verletzten sind jetzt auch noch Tim Kleindienst, der eigentliche Kapitän, und der japanische Abwehrspieler Itakura dazugekommen. Beide haben sie, der eine muskuläre Probleme, der andere am Sprunggelenk. Und deshalb hat es auch nicht mal für den Kader gereicht. Insofern musste Blessin sicher auch so ein bisschen umstellen. Aber im Großen und Ganzen hat die Mannschaftsaufstellung noch keine großen Überraschungen für mich parat.

0: Ich hoffe, dass ich nicht recht habe. Ich fürchte, dass sie beide eher vorsichtig spielen, weil sie eben um ihre defensiven Probleme wissen und die Kölner eben jetzt auch noch ein offensives haben, wenn ihnen zwei ganz wichtige Stürmer ausfallen. Deshalb fürchte ich, dass sie eher so mal abwartend anfangen. Aber auf der anderen Seite, es ist halt Derby und hier ist eine ekstatische Stimmung unter beiden Fanlagern. Und eigentlich kannst du da nicht vorsichtig spielen, sondern musst von der ersten Sekunde an Vollgas geben. Und ich hoffe, dass beide Teams das tun. Und da bin ich komplett bei dir. Also 0-0, das wird heute hier nicht passieren.
1: Ich wollte gerade sagen, wir wollen natürlich Tore sehen. Gibt es heute wieder ein Torfestival oder wird erstmal Beton angerührt?
0: Also der Gladbacher Trainer Alex Blessin wird sicher sagen, ich nehme lieber 0-0 als ein 4-4, weil dann hätten sie ja schon wieder 4 Gegentore kassiert. Auf der anderen Seite muss man ganz deutlich sagen, beide Teams defensiv einfach nicht super stabil und das innerhalb von ein paar Länderspielpausenwochen dann so gut hinzukriegen, da habe ich so meine Fragezeichen und Zweifel, dass das klappen wird. Deshalb, ich gehe mal von ordentlich Toren aus und wenn es am Ende 2-2 oder 3-3 ausgeht, bin ich als Reporter absolut zufrieden.
1: Und weil wir natürlich die schönste und beste und prämierteste Hymne der Welt, der Bundesliga, hören wollen, geben wir jetzt schon ab zu dir. Vielen Dank, Armin Lehmann. Wir freuen uns auf deine Reportage und dann bis gleich in der Halbzeitpause.
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0: Ich will nicht lange dazwischen labern. Die Hymne hier in Köln-Müngersdorf läuft und da hören wir jetzt natürlich mal rein.

wenn jetzt noch eine Weile weitergesungen wird. Das können wir schon mal in ganz klaren Worten festhalten. Der Ball liegt am Anschlusspunkt und ihr habt sicherlich im Hintergrund jetzt gerade auch wieder gehört, der ein oder andere Böller ist dann schon gezündet worden. Dichter schwarzer Rauch über dem Gladbacher Block, da haben sie ordentlich Rauchtöpfe.

0: Pfeife gezündet und die Kölner haben dasselbe in Weiß getan und viele Bengalos angezündet und der Qualm zieht jetzt hoffentlich nicht quer durchs Stadion, denn dann wird sich das alles noch ein bisschen verzögern. Ansonsten alles, was wir gehört haben, ist es ziemlich ruhig geblieben hier im Stadion. Das ist ja das Einzige, was wir direkt mitkriegen, war es bis auf eben diese Böller, die man immer wieder knallen hört. Das war schon 2 Stunden vor dem Anpfiff. Da saßen wir im Presseraum und der ist eigentlich so ein bisschen abseitig und da hat es so laut geknallt, dass wir da alle zusammengezuckt sind, genau wie bei diesem Knall jetzt gerade auch. Also es ist halt immer eine gewisse Brisanz drin in NRW, das sei mal allen außerhalb von Nordrhein-Westfalen gesagt, gibt es ja ein neues Polizeikonzept für solche Spiele und das heißt sehr defensiv, die Polizei mit deutlich weniger Hundertschaften als in den letzten Jahren bei diesem ja durchaus auch brisanten Derby, was die Fansituation anbelangt. Und dieses defensive Verhalten hat zur Folge, dass erstmal unmittelbar keine Polizei im Stadion ist, auch nicht direkt im Umfeld des Stadions. Und dass man hier aus Sicht der Vereine den Sicherheitsdienst verstärken musste. Und das hat man, denke ich, auch getan. Aber du kannst es natürlich nie zu 100% ausschließen, dass der ein oder andere dann hier einen Böller zündet. Und man kann nur hoffen, dass da niemand gefährdet wird. Florian Badstübner, das ist der Schiedsrichter, den haben wir eben noch gar nicht erwähnt. Der steht auch am Anstoßpunkt zusammen mit einem Gladbacher Spieler. Aber beide warten sie noch so ein bisschen nach dem Motto, jetzt gucken wir mal, Philipp Sander ist es in dem Fall, Hugo Bolin ist es, der Gladbacher. Die haben ja auch sehr lustige Trikots, wo man die Rückennummer extrem schön erkennen kann. Gucken wir mal, wie das während des Spiels klappt. Ich hoffe, wir haben jetzt 15 Uhr und in dieser Sekunde 32 am 2 Minuten Verzögerung. Der Qualm zieht eher auf beiden Seiten aus dem Stadion ab, dass es gleich pünktlich losgeht und dass wir von jetzt an nur noch über schönen, tollen, geilen Fußball in einem tollen Derby reden. Der Anstoß ist erfolgt von den Gladbachern. Weiter Ball nach vorne, erstmal abgefangen von der Kölner Defensive. Ich gehe gleich dann so ein bisschen auf die Aufstellungen ein. Wir haben es ja im Vorgespräch mit Julia Kleine schon erwähnt. Die Kölner mit 2 neuen Außenverteidigern, die Borna Sosa und Sibu Lunzen, der natürlich nicht so neu ist, aber eben in dieser Saison noch nicht zum Zug gekommen ist. Und versuchen eben so die deutlich zutage getretenen Schwächen auf diesen beiden Positionen zu beheben. Schauen wir mal, ob René Wagner das gelingt. Ja, und beim neuen Gladbacher Coach gucke ich jetzt mal so ein bisschen auf die taktische Ausrichtung. Die Mannschaftsaufstellung ist immer das eine, aber wie wird die dann umgesetzt? Es geht auf jeden Fall erstmal ordentlich zur Sache da unten. Also 2 Kämpfe in den ersten 46 Sekunden, wo wirklich alles kräftig zur Sache geht. Und gerade eben erwischt es auch schon den ersten. Das ist Joe Skelly, der rechte Außenverteidiger der Gladbacher, der da auf Höhe des Kölner Strafraums erstmal ordentlich umgesetzt wird. Guck mir das nochmal in der Zeitlupe an. Da macht er sehr viel aus sehr wenig. Und Schiedsrichter Badstübner, ich will es mal vorsichtig so sagen, hat sich da ein bisschen irritieren lassen. Den Freistoß musstest du nicht geben. Aber er hat ihn gegeben. Und deshalb also Freistoß für Gladbach. 7, 8 Meter weg vom rechten Strafraumeck. Und das Ganze wird dann von der rechten Seite gleich über Robin Hack in die Mitte gespielt werden. Da würde jetzt normalerweise ein Tim Kleindienst lauern. Der ist aber verletzt. Ball wird zurückgespielt. Der Schuss kommt von Florian Neuhaus. Aber das war ein Schüsschen direkt auf den Torwart. Überhaupt kein Problem für Marvin Schwäbe. Und jetzt zum ersten Mal der 1. FC Köln im Vorwärtsgang über die rechte Seite. Die Gladbacher sind dazwischen, klären und kriegen dann sogar selber den Einwurf. Und es bleibt. 2 Minuten sind gespielt. Der Rauch zieht immer noch so ein bisschen leicht ins Stadion rein, aber beeinträchtigt die Sicht nur wirklich gar nicht großartig. Es bleibt also dann hier erstmal beim 0:0 und die Kölner hinten in der Defensive gefordert. Wieder Einwurf für Gladbach. Jetzt immer links draußen aus Sicht der Borussen. Schon 10 Meter in der gegnerischen Hälfte. Die Gladbacher haben 2 kurzfristige Ausfälle, die sich aber gestern und vorgestern schon so ein bisschen angedeutet haben. Itakura, der war bei der japanischen Nationalmannschaft, kam mit Sprunggelenksproblemen zurück. Tim Kleinsins hatte die ganze Woche so leichte muskuläre Probleme. Es hat nicht gereicht. Und deshalb Liedberg vorne im Sturm und Gladbach versucht jetzt nach vorne zu spielen. Wieder der Distanzschuss. Diesmal von Philipp Sander. Eher so ein bisschen aus der Not geboren. Und da meine Stimme ganz ruhig bleibt, braucht sich keiner Sorgen machen, weder aus FC noch aus Gladbacher Sicht. Der war weit, weit am Tor vorbei Und die Kölner kriegen jetzt einen Bodenabstoß. Bleibt also beim torlosen 0:0. Gladbach, ja, relativ früh im Pressing. Schwäbe legt den Ball jetzt quer. Sofort Liedberg in den Zweikampf rein. Also das ist jetzt kein Abwarten der Gladbacher in diesen ersten Sekunden. Florian Neuhaus, den wir hier von der Bundesliga, früher hieß sie ja mal DFL, auf einer relativ offensiven Zehnerposition, die Rückennummer 10 trägt er ja, präsentiert bekam. Das hatten wir alle uns schon gedacht, das kann eigentlich nicht sein. Er spielt hinten auf der Doppel-6, den etwas offensiveren Part an der Seite von Philipp Sander. Ansonsten hinten eine Dreierkette bei den Gladbachern, die bei Bedarf auch zur Fünferkette wird. Und in dieser Dreierkette stehen Hasjuka heute eben für seinen Landsmann, während jetzt Gladbach versucht, nach vorne zu kommen. Schwäbe macht das dann nicht gut, aber der Ball flutscht dann doch, weil er noch drankommt in Richtung Seitenlinie. Dennoch weiter Ballbesitz für Gladbach über Skelly, der legt rein in den Strafraum und jetzt packt Schwäbe sicher zu. Das sah gerade nicht gut aus. Also für mich einer der besten Bundesliga-Torleute, Marvin Schwäbe. Es hat hier irgendwann mal vor ein, zwei Wochen das Gerücht gegeben, die Bayern, Thema ist ja gestern nochmal dann sehr groß geworden, gehen ja davon aus, dass Manuel Neuer, da gehen wir mal alle von aus, am Ende der Saison seine Karriere beenden wird. Und dann suchen sie hinter Jonas Obich eine Nummer 2 und da tauchte plötzlich auch der Name Marvin Schwäbe auf. Wir sind mal gespannt. Er ist auf jeden Fall ein klasse Torwart, gerade eben ein bisschen zögerlich und Joe Skelly schoss ihn dann an und am Ende gab es dann den Pressschlag und die Gefahr war dadurch dann zu Ende. Foul der Gladbacher jetzt da an der rechten Seitenlinie an Marius Bülter. Ja, da war von Lukas Ulrich das Bein und der Fuß hoch, aber er trifft auch den Ball und deshalb aus meiner Sicht korrekte Entscheidung hier jetzt nicht eine gelbe Karte oder sowas zu ziehen. Ja, das ist ein Foul, aber die ganz klare Absicht des Spielers war es, den Ball zu spielen, was ihm ja auch gelungen ist. Aber es war halt einfach gefährliches Spiel, weil der Fuß schon sehr, sehr hoch war, eben auf Höhe des Kopfes von Marius Bülter. Und der ist deutlich größer als 1,60 und deshalb ist der Fuß dann von Ulrich, dem Gladbacher, schon sehr, sehr weit oben gewesen. Halbrechte Position. Wir sind so etwa in der Mitte zwischen Mittellinie und Strafraumlinie. Freistoß für den ersten FC Köln. Da lauern sie jetzt alle an der 16-Meter-Linie. Jetzt haben wir genug über Linien geredet. Jetzt geht es um den Ball. Zwei Kölner stehen dabei. Lindenmeiner ist einer davon. Und der wird den Ball jetzt reinbringen. Zieht ihn an den zweiten Pfosten. Kopfballmöglichkeit. Ball ist immer noch im Strafraum. Said Elmala, der ja eine Gladbacher Vergangenheit hat. Der war ja in der Jugend bei Borussia Mönchengladbach, aber wurde dann da eben nicht für einen Profikader, weiß ich auch nicht, wer da die Augen verschlossen hat bei den Fohlen, für gut befunden und hat dann über diverse Stationen, unter anderem Viktoria Köln hier auf der anderen Rheinseite, den Weg zum FC und ja jetzt auch ins DFB-Trikot unter Bundestrainer Jürgen Klopp gefunden. Er heute natürlich auch dabei. Er und Lindenmeiner kommen so ein bisschen über außen und dann ist vorne Bülter. Da wechseln sie sich aber in dieser Anfangsphase auch immer wieder so ein kleines bisschen ab. Und Mikey Moore, jetzt Gladbach mit einem Konter über Hugo Bolin. Der legt den Ball erstmal schlecht zurück auf Neuhaus, nimmt damit viel Tempo raus und Neuhaus wird gefoult. 3-4 Meter. Ziemlich zentral, so etwa auf Höhe des linken Torpfostens vor dem Kölner Strafraum. Ziemlich dummes Foul von Luka Lochoschwili, dem Georgier. Guck mir das mal in der Zeitlupe an. Ja. Also der Ball war weg, aber ein Spreizschritt, das war schon fast ein Stempeln, für das es ja eigentlich zwingend gelb gibt. Aber er hat den Fuß nur so halb erwischt von Neuhaus. Freistoß völlig korrekt. Und die Kölner bauen jetzt eine Mauer. 1, 2, 3, 4, 5 Kölner. Einer geht jetzt, glaube ich, wieder weg. Nee, sie bleiben zu fünft. Florian Bartstübner ermahnt jetzt erstmal ein paar Gladbacher, die sich da im Fünfer tummeln. Vor Marvin Schwäbe. Pfiffe natürlich hier im Stadion der 45.000 FC-Fans. Und Freistoß für Gladbach. 2, 3 Leute stehen da bereit, um das Ding auszuführen. Florian Neuhaus orientiert sich jetzt so ein bisschen weg vom Ball. Und jetzt kommt der Anlauf, der Schuss und dann die klasse Parade. Erste richtig gute Torchance für Borussia Mönchengladbach durch diesen Hammer-Distanzschuss von Sander, der da richtig drauf hält und den Ball zentral aufs Tor bringt, aber über die Mauer. Er fällt dann hinter der Mauer runter und dann sind die Fäuste oben von Schwäbe. Erste Ecke in diesem Derby. 8 Minuten rum, 0:0 der Spielstand. Von rechts macht das Robin Hack, zieht den Ball an den kurzen Pfosten, Kopfballabwehr. Und dann gibt es ein Offensivfoul. Und das hat Adlerauge Florian Badstübner, der Schiedsrichter, ganz in Schwarz klassisch gekleidet heute, sofort gesehen. Die Gladbacher haben so grüne Trikots, die Hosen dunkelgrün, die Ärmel auch dunkelgrün, darüber eher so ein ganz blasses Grün mit nochmal etwas dunkelgrüneren Rückennummern, die man nicht immer so ganz einfach erkennen kann. Ja, so neonfarbene Rückennummern. Jetzt aber genug zu den Farben. Wieder zum Ball. 0-0 Köln in der eigenen Hälfte. Versucht von hinten das Spiel aufzubauen. Simpson Pusey legt dann nochmal raus. Da sind wir dann bei Bonasosa gelandet, dem Linksfuß, der heute eben diese linke Seite defensiv wie offensiv beackern soll. Immer an seiner Seite im Augenblick Linden Meiner. Das wird dann hin und an auch mal Said El Mala sein, der sich momentan eher im Zentrum aufhält, während Bülter sich zurückfallen lässt oder so leicht auf die rechte Seite geht. Also sie wechseln da immer munter durch und versuchen so natürlich auch die Gladbacher Defensive ein bisschen zu verwirren. Also ja, eine ganz ordentliche Anfangsphase, nicht super abwertend von beiden Mannschaften, ein paar Standards hat es gegeben. Und eine Befreiungsaktion der Gladbacher jetzt aus der eigenen Hälfte. Und Köln muss zentral über den Rückkehrer, über Elias Skiri, den Tunesier, der ja ein bisschen außer Form war, auch leicht angeschlagen. Jetzt aber, so hören wir, immer besser trainiert, immer besser sich zurückfindet in diese Kölner Mannschaft. Jetzt der Fehlpass nicht von Skiri und Gladbach versucht nach vorne zu kommen, hat nicht geklappt. Das gibt den Kölnern ein bisschen rauf. Mikey Moore, der Engländer, der Youngster, Ball in die Mitte gelegt. Sander schön zurückgelaufen. Neuhaus war es, der schön zurückgelaufen ist und für die Gladbacher klären kann. Und jetzt kriegen sie einen Einwurf und haben diese Situation, die sie sich selber so ein bisschen heraufbeschworen haben, weil Neuhaus, der dann eben die Situation ja bereinigen konnte, da ein bisschen sehr forsch und sehr früh runtergehend in einen Zweikampf ging im Mittelfeld. Und prompt war der Kölner an ihm vorbei und dann fehlte Neuhaus hinten. Dadurch war der Raum kurzfristig da, aber er ist extrem schnell zurückgekommen und konnte dann die Hereingabe klären. Gladbach jetzt nochmal im Vorwärtsgang. Liedberg wird da festgehalten. Und der Schiedsrichter sagt, nee, du hast gehalten. Und deshalb gibt es Freistoß für den FC. Liedberg deutet ihm jetzt an, hey, eigentlich werde ich festgehalten und rupfe mich da nur los. Und der Schiedsrichter ermahnt jetzt beide, Lucheschwili auch, ihr geht mal ein bisschen vernünftig miteinander um, in welcher Sprache auch immer. Aber es gibt auf jeden Fall Freistoß aus der eigenen Hälfte für den FC. 11. Minute läuft, 0:0, eine richtig gute Torchance. Der Freistoß von Sander, den aber am Ende dann tatsächlich Marvin Schwäbe spektakulär mit beiden Fäusten, aber dann doch sicher klären konnte, weil er direkt auf ihn kam mit viel Wucht, aber eben nicht sonderlich platziert. Gladbach in so einer Art Semi-Pressing, also Jürgen Klopp, der ja ein großer Freund des Pressings ist, würde sagen, das läuft bei mir nicht unter Pressing, wenn die nur so halbherzig dahin gehen. Aber sie versuchen die Kölner schon so ein klein wenig im Spielaufbau zu stören, ziehen sich hier nicht komplett zurück. Das also offenbar die Marschrichtung von Alexander Blessin, dem neuen Trainer, der ja direkt dieses rheinische Derby als Premiere auf dem Gladbacher Trainerstuhl, der ja in den letzten Jahren ein sehr wackeliger geworden ist und viele Trainer den Job gekostet hat. Da hat er dann eben heute seine Premiere und sieht bislang einen sehr ordentlichen Auftritt seiner Mannschaft, die ja zum einen im Schnitt 4 Gegentore pro Spiel kassiert hat. Das musst du auch erstmal schaffen in der Bundesliga. 2 Heimspiele, jeweils mit 3 Toren, die du selber erzielt hast und beide verloren. Also das spricht nicht für gute Defensivarbeit. Und mal gucken, wie sich das dann heute insgesamt gestaltet. In den ersten Minuten jedenfalls ganz gut. Jetzt mal Skiri, legt den Ball in den Strafraum. Da ist einer völlig frei. Der Schuss kommt, abgeblockt. Jetzt fordern sie alle vehement Handspiel. Aber es läuft erstmal der Gladbacher Konter von hier oben nicht zu erkennen. Da wirft sich dann in höchster Not noch einer rein in den Ball. Und jetzt hier Skelly, der den Ball sich ganz leicht abluchsen lässt. Wieder der FC Bülter im Strafraum. Und dann gibt es das Offensivfoul. Ja, ja, ja. Oh, da ist er aber böse eingestiegen. Erwischt da, ich glaube, Kevin Dix. Dann schon ziemlich heftig. Ja,
1: Wir kriegen gerade die Zeitlupe von dieser einen Szene. Aber da muss ich ganz deutlich sagen, das ist kein Handspiel. Also der Arm war, aber mehr kannst du ihn auch nicht anlegen. Und Bülter, der dann gegen Dix heftig einsteigt. Also jetzt müssen die Betreuer auch auf den Platz. Und es gibt auch die gelbe Karte für Bülter, müsste das eigentlich sein. Ja, ja, gibt auch die gelbe Karte. Völlig zu Recht für Marius Bülter, der da die gelbe Karte bekommt. Und Uli Schäfer, der gerade hier neben mir eingetroffen ist, unser Gladbach-Experte, dürfte auch ganz zufrieden sein mit dem, was er bisher ein bisschen tiefer unten gesehen hat von diesem Spiel. Während ich jetzt nochmal gucke, ob es da nochmal weitergeht. Es war der Pole Leszczynski, den es da erwischt hat. Nach ja, doch ordentlicher Behandlungspause am Sprunggelenk geht es zumindest erstmal weiter für ihn. Und einen Freistoß wird es geben für Gladbach. Und wie gesagt, die gelbe Karte, die wollen wir nicht unterschlagen, für Marius Bülter, der da den Ball so ein bisschen weit vom Fuß springen ließ. Dann konnten die Gladbacher klären und dann hat er sehr heftig nachgesetzt. Und eben den Polen, den Youngster in der Gladbacher Defensive, da ordentlich umgesetzt. Und deshalb kriegt er zu Recht da die gelbe Karte. Aber Köln schon wieder im Ballbesitz, schon wieder auf ihre Strafraum. Der Schuss! Direktabnahme von Said Elmala. Ja, die Gladbacher werden langsam, aber sicher wieder wackeliger. Ganz schlechter Spielaufbau. Die Kölner kriegen so 35 Meter vor dem Gladbacher Tor den Ball. Und da darfst du ihnen den nicht geben, wenn alle eigenen Leute in der Vorwärtsbewegung sind. Ein Pass zentral an der 16-Meter-Linie. Said Elmala schießt sofort aus der Drehung. Aber so einen knappen Meter rechts am Pfosten vorbei. Und deshalb bleibt es hier beim 0:0. Jetzt mal auf der anderen Seite die Gladbacher. Die da ordentlich dazwischen gehen und dann vielleicht die Chance bekommen, aber gut aufgepasst hat in dem Fall Borna Sosa, der diesen Ball klären kann und jetzt wieder rüberläuft auf seine linke Seite. Aber Schiedsrichter hatte das Ding schon unterbrochen vorher. Foulspiel eines Gladbachers an Skiri. Da gucken wir nochmal. Jo, alles korrekt. War auch ein Stempeln, in dem Fall von Liedberg, der als Mittelstürmer die, wie ich finde, schon interessante Rücknummer 3 trägt. Aber manchmal ist das ja so. Diesmal kein Gelb vom Schiri und Ballbesitz für den ersten FC Köln. Viertelstunde, ganz genau rum. 0:0. Elmala ist für mich am häufigsten im Sturmzentrum. Bülter kommt eher über rechts und Lindenmeiner über links. Und jetzt Elmala setzt sich da schön durch, ist im Strafraum. Elmala, da muss er ihn querlegen. Und jetzt tritt er wütend vor die Werbebande, wo ein Holt euch steht. Was dahinter steht, ist unwichtig. Holt euch den Querpass. Und das weiß er am besten. Bülter. Und ich glaube, noch einer, wenn ich es richtig gesehen habe, war nachgerückt. Die standen, Mikey Moore war es, die standen da deutlich besser als der Neunationalspieler Said Elmala, der dann aus sehr spitzem Winkel, halblinke Position, den Ball ins lange Eck zirkeln will und dann doch sehr weit vorbeischießt. Der Querpass wäre die Lösung gewesen. Und Köln wird jetzt hier eindeutig stärker und besser. Die Gladbacher, die ja gut angefangen haben und die diese Freistoßchance durch den Freistoß von Philipp Sander hatten, waren da das Team, das eigentlich die Akzente gesetzt hat, so in den ersten 10 Minuten. Aber jetzt so die letzten 6-7 Minuten gehören eindeutig dem FC. Gladbach defensiv wieder mit den bekannten Problemen. Also Bülter war da eben im Strafraum, aber sowas von frei. Kurze Zeit später hat er dann das Offensivfoul begangen, wo die Kölner vorher noch den Handelfmeter forderten. Aber der Arm war sowas von angelegt von Leszczynski. Also da war absolut nichts mit irgendwie Handelfmeter. Und seitdem Gladbach wieder ein bisschen wackeliger hinten in der Defensive. Jetzt erst einmal der lange Ball auf die rechte Seite. Schöne Ballannahme in dem Fall von Hashioka. Der versucht es nochmal nach Flanken. Abwehr der Kölner per Kopf und hat sich da jetzt offenbar verletzt bei dieser Aktion. Humpelt jetzt so ein bisschen bei diesem Kopfball in den Strafraum des Gegners. Und der FC baut hintenrum erstmal ganz ruhig auf über Jamai Simpson-Piusse. Und dann wird quergelegt auf Lochoschwili. Nee, noch nicht. Jetzt aber. Wusste ich es doch. Lochoschwili. Der Georgier raus auf Borna Sosa und dann der Rückpass. Das war, glaube ich, genau die richtige Idee von Isak Johannesson, dem Isländer, der heute im defensiven Mittelfeld agiert. dann zum eigenen Torwart. Und jetzt versucht sie vorne über Maike Moore ins Tempo zu kommen. Taktisches Foul. Oh. Da kann man auch gelb für ziehen. Der Zupfer von Sander, aber auch da drückt Bart Stübner beide Augen zu und sagt, ist okay, können wir mitleben. Und gibt Freistoß für Köln und mir halt nicht. War noch in der gegnerischen Hälfte, aber Maike Moore wäre vorbei gewesen an Sander. Also das war schon ein klassisches taktisches Foul. Und die Regel sieht dafür eigentlich eine gelbe Karte vor. Aber ich glaube, Bart Stübner sagt sich, ey, bei so einem Derby und der ganzen Brisanz, die natürlich um so ein Derby herrscht, wollen wir erstmal gucken, dass wir so wenig wie möglich Karton ziehen, damit er hinten auch noch Luft hat. Weil 8 gegen 8 am Ende oder so, da hat ja auch keiner was gewonnen. Gladbach in Ballbesitz. Alle Feldspieler ausnahmsweise mal in der Kölner Hälfte. Pass kommt tief auf Bolin, der verliert ihn erstmal, der Schwede, aber dann doch weiter Ballbesitz über Joe Skelly, der ackert da auf der rechten Seite. Und dann geht es erstmal hinten rum über den eigenen Schlüsselmann, über Moritz Nikolas, der noch nichts zu tun hatte. Zwei Schüsse von Said El Mala an seinem Tor vorbei. Der Mann ganz in Orange hat den Ball immer noch am Fuß, geht jetzt mal so ein bisschen in den Strafraum und dann kommt der Querpass rüber auf Kevin Dix. Dix heute Kapitän für den ja bekanntermaßen, für all die, die jetzt erst dazukommen, verletzten Tim Kleindienst, hat Oberschenkelprobleme, 0:0 steht, 20. Minute läuft, Gladbach in der Anfangsphase mit leichten Vorteilen, dann der FC, aber noch keine hundertprozentige Torchance. Die Kölner können auch jetzt gerade wieder gut diese Situation klären. Die Präzision im Spiel nach vorne fehlt noch auf beiden Seiten. Beide Abwehrreihen. Ja, mit der kleinen Einschränkung, dass Gladbach da doch schon mal wackelte, ganz sicher. Jetzt erstmal Skelly rein in den Kölner Strafraum. Den ersten lässt er aussteigen. Dann schießt er da. Wollen wir das Schuss nennen? Nein. Also mit links, das ist eh sein schwacher Fuß. Versucht er dann überraschend, das sicher, weil der Winkel recht spitz war, Marvin Schwäbe irgendwie zu übertölpeln, ist ihm misslungen. Also Marvin Schwäbe hatte aber sowas von keine Probleme mit diesem Schüsschen. Und am Ende bleibt es beim 0:0. Vorne versucht jetzt Lindenmeiner mal den Ball durchzulassen und dann auf Höhe der Mittellinie einen Spurt zu starten. Aber er sieht sofort, da bringt überhaupt nichts, weil der Pass war viel zu steil und bleibt deshalb auch stehen. Und Gladbach ist wieder im eigenen Strafraum in Ballbesitz. Über Lukas Ulrich, der kriegt den Ball dann nochmal wieder, versucht nach vorne zu spielen auf Liedberg. Der lässt schön tropfen für Ulrich, der legt sich den Ball zu weit vor. Und deshalb ist die Kölner Defensive dazwischen. Kopfballrückgabe von Kevin Dix auf seinen eigenen Schlussmann Moritz Nikolas. Und damit sind wir wieder in der Gladbacher Hälfte. Ballverlust von Florian Neuhaus. Leichter Ballverlust, tief in der eigenen Hälfte. Zum Glück helfen die Teamkollegen und machen dieses Loch, das sich da auftat, in der Gladbacher Defensive schnell zu, sodass die Kölner hintenrum spielen müssen. Das sind so die Leichtsinnigkeiten, die dürfen eigentlich so einem erfahrenen, früheren Nationalspieler, also der war mal vor ein paar Jahren eine richtig große Nummer, dieser Florian Neuhaus, und hat sich auch durch einige, ja, sehr fragwürdige Aktionen dann selbst so ein bisschen ins Hintertreffen gebracht. Hat aber noch Vertrag in Gladbach, saß zum Teil sogar auf der Tribüne zu Beginn der Saison und jetzt ist er erstmal in der Startelf gelandet, hat aber jetzt eben hier schon ein, zwei kleine Fehlerchen eingestreut. Ich kann das alles erzählen, weil die Kölner auch erstmal auf Nummer sicher gehen und Rückpass zum eigenen Torwart. Schwäbe weit vor seinem eigenen Kasten, sogar vor dem eigenen Strafraum. Spielt also so ein bisschen den Libero, eher ganz in quietschgelb. Jeder Kanarienvogel würde sich freuen, wenn er so hell leuchtend gelb wäre wie Marvin Schwäbe. Und auch das kann ich alles erzählen, weil der Ball ist eigentlich da, wo vor einer Minute auch war, nämlich tief in der Kölner Hälfte. Das Pressing der Gladbacher der ersten Minuten ist komplett verschwunden. Also jetzt gehen sie mal wieder so ganz zart und vorsichtig in die Zweikämpfe rein, aber am Ende, die Kölner können in aller Ruhe aufbauen. Weiter Ball nach vorne, den klärt erstmal Lukas Ulrich. Gladbacher versuchen dann in Ballbesitz zu kommen, das misslingt. Und jetzt sind wir wieder da, wo wir vor 40 Sekunden etwa, ich habe es jetzt nicht mitgestoppt, aber wieder nämlich tief in der Kölner Hälfte. Jetzt versucht es Skiri mal, dann aber der Ballverlust, dann kriegt Skiri nochmal den Ball. Also Qualität des Spiels im Augenblick noch sehr überschaubar. Man hört auch so ein bisschen das Murren im Stadion. Jetzt kommen aber die Kölner mal über Borna Sosa. Mikey Moore, der geht am ersten Gladbacher vorbei. Das war Florian Neuhaus, aber es ist immer noch nicht so richtig offen. Dann sucht sich Said Elmala und finden ihn nicht. Gladbach klärt, aber Köln bleibt in Ballbesitz und kriegt jetzt auf der rechten Seite immer noch auf Höhe des Gladbacher Strafraums einen Einwurf. Da bietet sich auch Mikey Moore wieder an. Noch einmal der Versuch, in die Mitte zu passen von Bülter. Auch da ein Gladbacher dazwischen. Wieder Einwurf. Und jetzt wird erstmal wieder der Rückwärtsgang eingeschaltet. Jetzt sind wir wieder auf Höhe der Mittellinie. Querpass rüber auf Borna Sosa, der viele Ballkontakte hat. Außenspieler auf der linken Seite beim FC. Und dann denkt sich Skiri, das ist mir hier alles zu grün vor mir. Und spielt erstmal wieder zurück in die eigene Zweierkette in diesem Augenblick bei eigenem Ballbesitz. Jetzt Marius Bülter, der will einen Freistoß haben. Und da gibt es die gelbe Karte gegen Lukas Ulrich, weil der da eine durchaus gute Situation für die Kölner verhindert hat. Nee, Leczinski war es, der da auf der Außenbahn agiert hat in diesem Fall. Jan Leczinski, der Pole, der Youngster, 19 Jahre jung ist er. War bei der polnischen U21 und er also mit der ersten gelben Karte für einen Gladbacher Bülter, der gerade gefoult worden ist, hat ja nach einem Foul übrigens am jungen Polen die gelbe Karte gesehen und jetzt haben wir das Ganze umgekehrt und so 3-4 Meter weg vom rechten Strafraumeck. Freistoß für den ersten FC Köln. Zwei Mann, ja Mauer können wir das ja nicht nennen, also zwei Mann stehen da mit Florian Badstübner. Der Schiedsrichter hat gerade erstmal sein Spray rausgeholt und hat die weiße Schaumlinie gezogen. Die Gladbacher machen jetzt aus der Zwei-Mann-Mauer eine Ein-Mann-Mauer. Florian Neuhaus orientiert sich jetzt mal ein bisschen mehr nach hinten, weil da Lindenbeiner steht. Und Ball ist immer noch nicht freigegeben. Also Bart Stübner noch im Gespräch mit ein paar Spielern, die da im Strafraum sich natürlich vor so einer Standardsituation ordentlich beharken. Jetzt kommt der Freistoß rein. Ins Zentrum. Kopfballabwehr. Nachschussmöglichkeit. Tor! Für den ersten FC Köln. Isak Johannesson mit einem Tor des Monats. Die Gladbacher klären den Freistoß per Kopf so ziemlich zentral. 18 Meter vor dem Tor. Und dann denkt sich Johannesson, den hau ich drauf. Und er ist drin.

0: Da läuft's wieder, das Trennetsche. 1-0 für den FC. Mit der Innenseite, mit links, ganz genau in den linken Torwinkel. Und der Mann in Orange, Moritz Nikolas, der Gladbacher Torhüter. Er fliegt und fliegt und fliegt, aber da kommt er einfach nicht mehr hin. Wir sehen das jetzt aus der Torkamera. Er ist mit einem Finger sozusagen noch dran am Ball, aber hat keine Chance mehr, den entscheidend in der Richtung zu verändern. Links oben im Knick schlägt es ein. Und mit diesem Traumtor geht der FC hier in der 26. Minute mit 1-0 in Führung durch Johannesson.
1: Und Torschütze war der Spieler mit der Nummer 8.
0: Da hören wir nochmal die Bestätigung aus 45.000 Kehlen. Das sind hier die Kölner Fans, 5.000 Gladbacher, haben jetzt ihre Fähnchen und Fahnen mal ein bisschen eingerollt. Das hatte sich so ein bisschen angebahnt. Also die Kölner waren schon in den letzten Minuten die aktivere, die gefährlichere Mannschaft. Und Gladbach hatte nach gutem Start in dieses Derby mehr und mehr die Spielkontrolle verloren. Und jetzt sehen wir da unten den Mann in schwarzem Hoodie und blauer Jeans und weißen Turnschuhen mit einem schwarzen Käppi auf. Das ist der neue Gladbacher Trainer, Alexander Blessin. Er steht da schon so ein bisschen rätselnd. Also nach einem Standard, die nicht wirklich gute Kopfballabwehr aus dem eigenen 5-Meter-Raum, aber dann eben auch das Traumtor von Isak Johannesson, der da einfach mit links mal volles Rohr drauf hält. Jetzt kommen die Gladbacher, aber Ballverlust wieder von Florian Neuhaus und Köln über die linke Seite. Wieder Borna Sosa. Sehr viele Ballkontakte, viel läuft so im Mittelfeld, auch wenn dann natürlich so ein bisschen nach links außen verlagert, läuft über ihn. Er korrigiert und dirigiert da das Spiel immer wieder. Jetzt aber Fehlpass Lindenmeiner und Gladbach kommt vielleicht in eine Kontersituation. Schlecht gespielt. Schlecht gespielt. Da war Lindberg eigentlich frei. Aber der Pass war so schlecht, dass die Kölner völlig problemlos, in dem Fall über Simpson Piusey, die Situation klären konnten. Jetzt der Ball wieder bei den Gladbachern. Hinten 1-0 für den FC. 26. Minute. Traumtor aus 17, 18 Metern in den linken Winkel von Johannesson. Tja, und deshalb führt der FC, und ich sag's gerne nochmal, auch durchaus verdient. Wir kriegen ja immer so schöne Statistiken. Also 19,2 Meter, damit ihr es auch ganz genau wisst. Und wir sagen euch auch die Schussgeschwindigkeit, weil die kriege ich auch gesagt, 95,7 Stundenkilometer. Da weißt du aus 19,2 Metern als Torwart, ui, der wird schwer zu halten sein. Und so war es denn. Jetzt kommt aber Gladbach über Bullin. Wen kann er anspielen? Wen kann er mitnehmen? Ah, er versucht es selber. Wilde Aktion vom jungen Schweden. Skelly war rechts und links war auch einer mitgelaufen. Aber Robin Hack wurde genauso wenig gesehen wie Joe Skelly. Die Gladbacher können sich zumindest den Ball erstmal zurückerobern. Die Kölner giftig in den Zweikämpfen. Viel giftiger als die Borussenspieler das sind. Und deshalb, wie gesagt, geht diese Führung absolut in Ordnung. 17 Gegentore hat Gladbach jetzt kassiert. Nur Union Berlin hat genauso viele. Nur die haben ja gestern schon sogar zu Null gespielt. Während Gladbach ja hier jetzt noch 60 Minuten vor sich hat. Und da kann ja noch das ein oder andere Gegentor fallen. Schauen wir mal. Jetzt kommen sie erstmal nach vorne. Über Skelly, das ist gefährlich. Der ist im Strafraum. Spielt den Ball schlecht, schlecht, schlecht, schlecht, schlecht. Mit voller Wucht haut er ihn einfach durch den 5-Meter-Raum. Nächste Flanke kommt rein und die ist eine sichere Beute von Marvin Schwäbe. Ja, das ist so einer der Gründe, warum sie den Joe Skelly eigentlich vor der Saison loswerden wollten, aber irgendwie keinen Abnehmer gefunden haben. Und weil sie so viele Verletzte auf dieser rechten Außenbahn haben, die Gladbacher, spielt er dann immer noch. Das ist halt einfach ohne den Kopf hoch zu im Blind. Jetzt kommen die Kölner auf der anderen Seite. Erstmal verteidigt, aber Gladbach muss weiter aufpassen, weil der FC über Mike Moore kommt. Der schießt knapp vorbei. Schöner, knapp 20 Meter Schuss. Vielleicht kriege ich ja auch noch eine Statistik. Ich werde euch teilhaben lassen. Aber der Schuss ging dann von Mikey Moore wieder zentral, rechts unten am Pfosten, ganz flach geschossen vorbei. Nikolas, der Keeper der Borussia, hat das schnell gesehen und reagierte nicht weiter. War nicht deutlich, vielleicht so einen guten halben Meter, aber eben dann doch vorbei. Die Kölner deutlich aggressiver, gehen sie da drauf, versuchen immer wieder den Gladbachern schon früh den Schneid abzukaufen, die sich jetzt mal befreien und versuchen nach vorne zu kommen, aber das ist zu harmlos und vorne auch zu unpräzise. Jetzt haben sie den Ball sich mal zurückerobert, aber haben große Probleme, die Kontrolle über das Spielgerät zu finden. Jetzt haben sie ihn zumindest mal und alle wohlen in der Hälfte der Geißböcke. Die Gladbacher im Vorwärtsgang. Schlechter Pass in die Mitte von Lukas Ulrich. Also ist kein gutes Spiel der Borussia, muss man ganz klar und ganz deutlich so sagen. Die Kölner gefährlicher, schießen aus allen Lagen, auch wenn das Ding dann halt mal, wie gerade eben bei Mikey Moore, einen halben Meter oder wie bei Said El Mala mal einen Meter oder auch drei vorbeigeht. Sie schießen, versuchen sich Torchancen zu erarbeiten und die Borussia sehr umständlich mit einer einzigen guten Tormöglichkeit. Und das war ein Freistoß von Philipp Sander in der Anfangsphase dieses Spiels, der am Ende spektakulär aussah, weil er sehr hart und wuchtig geschossen war, aber direkt auf den Torwart. Und deshalb Marvin Schwäbe mit beiden Fäusten ihn zur Ecke klären konnte. Genau dieser Schwäbe jetzt mit weitem Ball nach vorne. Und am Ende könnten die Gladbacher aber nochmal nachrücken. Vielleicht haben sie jetzt eine Möglichkeit. Wieder ein bisschen unpräzise gespielt, Ball zu steil für Liedberg. Der ist im Strafraum und holt immerhin mal eine Ecke für die Borussen heraus auf der rechten Seite. 32 Minuten rum hier in Köln-Mimmersdorf. Es steht 1:0 für den ersten FC Köln. Absolut verdiente Führung. Traumtor von Isak Johannesson, dem Isländer, der nach einem geklärten Freistoß von der rechten Seite den Ball zentral aus 19,2 Metern wuchtig mit 95,7 Stundenkilometer in den linken Knick versenkt. Jetzt kommen die Gladbacher mit der Ecke. Die wird aber von Skiri erstmal geklärt. Ball vielleicht nochmal raus. Dann der Distanzschuss von Joe Skelly. Jo. Brauchen wir nicht weiter drüber reden. Hüllen wir den großen Mantel des Schweigens über diesen Schuss und wo er hingegangen ist. Keine Gefahr fürs Kölner Tor. Es steht 1:0 für den FC, der hier die weitaus aktivere und bessere und gefährlichere Mannschaft ist. Gladbach jetzt mal wieder ein bisschen früher störend über Joe Skelly, der den Ball dann querlegt und hinten mutige Aktion von Jan Leszczynski, dem jungen Polen in der Gladbacher Defensive, der da als letzter Mann in Kölner so gerade aussteigen lässt. Jetzt kommen die Gladbacher nach vorne. Fast die Chance für Neuhaus. Bisschen in seinen Rücken gespielt von Lukas Ulrich, deshalb erstmal geklärt, aber Gladbach bleibt dran, versucht es jetzt per Liedberg-Kopfball. Aber der geht dann doch. War schwer, weil der Ball einen Tick zu hoch war. Er stand da ganz gut in der Luft, kriegt ihn aber mehr oben als vorne an den Schädel. Und deshalb geht er dann doch 2 Meter über die Latte des Kölner Tores. Und es bleibt beim 1:0 für den FC. Ball ist bei Marvin Schwäbe. Der hat natürlich jetzt auch mal Zeit. Guckt jetzt, wen kann ich vorne anspielen. Weiter Schlag nach vorne auf Bülter. Der hat das Kopfballduell aber verloren. Und deshalb Gladbach über die linke Seite diesmal. Ja, auch wieder ein bisschen umständlich. Da gibt es dann das Foul. Also aus meiner Sicht jedenfalls ein Foul. Mats Stübner hat die Pfeife in den Mund genommen. Deutet auch an, hallo, ich hätte da auch gepfiffen. Aber Gladbach ist ja im Ballbesitz geblieben. Jetzt nicht mehr. Und dann gab es das Foul an Flo Neuhaus. Und deshalb Freistoß für Gladbach. Knapp in der Kölner Hälfte, halblinke Position, schnell ausgebührt vom gefaulten Spieler. Und dann gibt es den Rückpass. Wieder mal alle Gladbacher in der gegnerischen Hälfte. Die Kölner ziehen sich jetzt weit zurück, führen ja 1:0. Ich denke, die werden jetzt so ein bisschen auch auf Konter lauern, weil sie wissen, dass Gladbach da schon mal anfällig ist. Flanke kommt jetzt rein, aber keine gute Flanke. Dennoch bleibt Köln bleibt Gladbach im Ballbesitz. Joe Skelly mit dem vierten Fehlpass in kurzer Zeit, aber weiter Gladbach kommt jetzt über die linke Seite. Flanke von Ulrich wird geblockt, gibt Ecke für die Borussia. Ja, jetzt sprechen Sie da mal kurz mit dem Joe Skelly, der auch immer mit dem schwachen linken Fuß versucht, den Ball da irgendwie reinzuchippen. So in bester Joshua Kimmich-Manier. Selbst bei dem klappt das nicht immer, aber in dem Bereich ist er ja nun richtig stark, der Bayern-Nationalspieler. Und Joe Skelly scheitert da meistens mit diesem Versuch schon am ersten Kölner Abwehrspieler. Da bleibt nämlich sein Chip hängen. Und das bringt dann nicht so viel. Immerhin haben sie jetzt in der Weiterung dieser Situation eine Ecke rausgeholt. Die wird kurz gespielt. Jetzt kommt die Flanke rein. Ball war nicht im Tor aus. Kopfballmöglichkeit. Kopfballabwehr der Kölner. Ball ist immer noch heiß. Und jetzt geht die Fahne nach oben. Als ich eben, ihr erinnert euch, so vor einem Halbzeit sagte, da war ich mir nicht ganz sicher, ob das tatsächlich so ist, dass der Ball im Tor aus war. Und unten der Assistent hat auch ein bisschen gezögert. Der hat natürlich, weil er auf der anderen Seite steht, beide Pfosten auch noch im Sichtfeld. Aber er hat dann mit einer kleinen Verzögerung die Fahne gehoben. Ball war im Tor aus, das sah auch von hier oben so aus. Deshalb mein Hm. Und ich hatte recht mit meinem Hm. Deshalb Ballbesitz für Köln. Wäre sonst eine gute Chance für Gladbach gewesen. Aber die Kölner machen das jetzt auch nicht toll, weil einfach mal blind nach vorne gehauen. Da ist nur einer, nämlich der Gladbacher Torwart. Und der leitet jetzt den Ball so ein bisschen nach vorne auf Sander. Sander lässt sich immer wieder aus dem Mittelfeld zurückfallen in die Dreierkette. Und jetzt kommt der Steilpass auf Skelly, der wieder vorne den Rechtsaußen gibt. Skelly guckt jetzt nochmal, kann er da sich durchsetzen. Dann erstmal der Rückpass auf Daiki Hashioka. Und dann der Fehler des jungen Japaners, der jetzt entschuldigt den linken Arm und die linke Hand hebt. Und deshalb Einwurf für den ersten FC Köln. 1:0 für den FC. Traumtor, das habt ihr dann echt verpasst, wenn ihr jetzt erst einschaltet. Ein Traumtor von Isak Johannesson im Anschluss an einen Freistoß von der rechten Seite. Kopfballabwehr der Gladbacher aus dem Fünfer. Zentral, knapp vor den 16er und aus 19 Metern. Dann der Hammer von Isak Johannesson. Fast genau in den linken Winkel. Moritz Nikolas war mit den Fingerspitzen noch dran, aber konnte den Ball nicht mehr in der Richtung verändern. Es schlug ein und es heißt seitdem 1:0. Verdientermaßen für den FC. Einwurf jetzt für Gladbach auf der linken Seite, aber noch tief in der eigenen Hälfte. Das dauert jetzt alles ein bisschen. Also so richtig ins Tempo gehen sie auch noch nicht. Ich gucke immer unten auf beide Trainer. In der runden Trainingsjacke René Wagner, ja auch nicht unumstritten hier beim FC, sieht das sehr entspannt und die Gladbacher jetzt unter dem Beifall ihres Coaches haben über die linke Seite auf Hashioka den nächsten Angriff eröffnet. Da kommt der Schuss! Ja, der kam ein bisschen überraschend von Philipp Sander, aber im letzten Augenblick war dann doch noch der Schlussmann, war Schwäbe zur Stelle. Gladbach bleibt im Ballbesitz, Flanke wieder an Freund und Feind vorbei, aber über Lukas Ulrich wieder die Gladbacher. Flanke kommt in die Mitte, Kopfball, Tor! Das ist der Ausgleich! Das 1:1! Und wer war der Torschütze? Joe Skelly, der eben das Ganze nicht gut machte. Jetzt feiern die Gladbacher davor der Kölner Südkurve. Und da geht dann der Schiedsrichter Bart Stübner entschlossen dazwischen und sagt, ihr jubelt jetzt woanders, nicht vor den FC-Fans. Und er hat recht, das zu machen. Sein Assistent kam auch direkt raus. Joe Skelly, der bislang ein echt schlimmes Spiel gemacht hat. Das muss man ja mal ganz ehrlich so sagen. Aber der steht genau da, als die Flanke von der linken Seite kommt. Völlig unbewacht und köpft das Ding aus 5 Metern. Absolut unhaltbar für Schwäbe ins Tor. Und jetzt heißt es plötzlich 1:1. Jetzt hören wir schon wieder die ersten Böller, diesmal aus dem Gladbacher Block. Und dass Skelly dieses Tor macht, freut mich trotzdem für ihn. Es zeigt halt, du musst dranbleiben. Es hilft ja nichts, wenn du 5 Fehlpässe spielst. Dann spiel halt den 6. und dann mach halt beim 7. einfach einen Kopfball, der ins Tor geht. Und so hat Joe Skelly das dann eben wunderbar aus Gladbacher Sicht hingekriegt und macht hier das 1:1 und damit den Ausgleich für die Borussia in der 39. Minute. Schon ein bisschen aus dem Nichts, denn Köln war hier die aktivere Mannschaft. Aber ich habe das ja eben mal erwähnt, sie sind so ein bisschen zurückgegangen. Ohne Not. Warum? Du hast das Spiel im Griff, mach das 2:0. Und das haben sie halt nicht getan. Jetzt kommen sie wieder, die Kölner. 1:1, der Spielstand. Flanke kommt in einem, ja, ich würde mal sagen, durchschnittlichen Derby. Aber was können wir auch erwarten? Gladbach ist Tabellenletzter. 0 Punkte bislang. Aktuell hätten sie in der Blitztabelle zumindest einen. Und sie haben die Hütte permanent voll gekriegt. Im Schnitt 4 Gegentore pro Bundesligaspiel. Und der FC zuletzt auch ausgesprochen wackelig unterwegs. Ist doch logisch, dass das jetzt hier kein Schmaus wird im fußballerischen Sinne. Aber es ist ein ordentliches Derby. Es ist Musik drin und wir haben schon 2 Tore gesehen. 40 Minuten rum, 1:1. Und die Kölner sind es irgendwo selber schuld. Sie hatten die Gladbacher am Haken. Die waren verunsichert. Die waren nicht mehr gut. sie hatten ein paar Torchancen. Und anstatt weiterzumachen nach dem 1:0 und diesem Traumtor von Johannesson, haben sie sich zurückgezogen. Ob gewollt oder ungewollt, spielt ja dann am Ende keine so große Rolle. Und dann kam Gladbach halt zu ein paar Angriffen und plötzlich hatten sie die erste echte Torchance aus dem Spiel, nachdem vorher ja Sander schon aus einer relativ spitzwinkligen Situation geschossen hatte und Marvin Schwäbe echt verdutzt war, aber den Schuss dann doch sicher parieren konnte. In der Erweiterung dieser Aktion dann die Flanke von der linken Seite und Joe Skelly völlig Mutterseelen allein am 5-Meter-Raum und köpft das Ding rein. Und freut sich natürlich wie Bölle. Jetzt kommt aber Köln mit Lindenmeiner. Der ist im Strafraum. Schießt gehalten. Mit dem rechten Knie war es Moritz Nikolas, der runterging. Der sollte ins kurze Eck gehen. Aus ganz spitzem Winkel dieser Schuss von Lindenmeiner. Aber gut aufgepasst von Moritz Nikolas. Und Köln will jetzt wieder die Führung. Kurz vor der Pause. Nochmal Lindenmeiner. Leicht abseitsverdächtig. Fahne bleibt aber unten. Ist auf Höhe jetzt im Strafraum. Legt aber dann zurück auf Borna Sosa. Der mit der Flanke. Die kommt drüben auf der anderen Seite an. Da sind sie schon wieder komplett frei. Da kommt der Schuss und Nikolas ist da. War auch insgesamt eher harmlos von Sibulunzen, der da weit aufgerückt war. Aber völlig frei im Strafraum stand. Also alle Gladbacher Abwehrspieler gucken auf den Ball. Und keiner sortiert mal so ein bisschen die Situation um den Strafraum herum. Und Sibulunzen ganz gemütlich mit dem kleinen Tarnkäppi auf. Schleicht sich rein in den Gladbacher Strafraum und da kann er deutlich mehr draus machen. Völlig freie Schussbahn, halbrechte Position, weil auch nicht mal ansatzweise ein Borusse in seiner Nähe war. Aber der Schuss war zu harmlos und eine leichte Beute für Moritz Nikolas. Und der hat den Ball auch im Augenblick gerade wieder. Die Gladbacher über Neuhaus zurück auf Nikolas und der, ja, sagt sich, ey, 1-1 steht's, 43. Minute läuft, nehme ich erstmal so, nachdem wir hier doch mal eine halbe Stunde lang die eindeutig schwächere Mannschaft waren. Oder mehr, nicht ganz eine halbe Stunde. Also die ersten 10 Minuten gingen an Gladbach, da waren sie gut, hatten eine Freistoßchance und kommen jetzt wieder über Bolin. Reingelegt, da ist wieder Joe Skelly, mit der Hacke legt er nochmal ab. Dann kleiner Haken, immer noch im Strafraum, Schuss abgeblockt von den Kölnern. Gladbach wird mutiger, aber der Mut könnte jetzt bestraft werden, weil sie hinten ziemlich offen sind. Der Konter über Mikey Moore. Immer noch Mikey Moore am ersten vorbei, am zweiten bleibt er hängen. Ja, und kriegt den Freistoß. Und Florian Neuhaus sagt, da sind wir auch noch mal so 28 Meter weg. Ziemlich zentral vor dem Gladbacher Tor. Und Florian Neuhaus, der Übeltäter, sagt, was soll ich machen? Der rennt mich um. Und ja, aber er macht schon so einen ganz kleinen Sidestep, einen Mini-Sidestep. Und das direkt vor den Augen von Florian Badstübner. Und deshalb kannst du den Freistoß schon geben. Musste den Freistoß auch geben. Boah, ist das eine Distanz für einen Direktschuss? Vielleicht für Johannesson, der sich überlegen könnte, kann ich das machen? Borna Sosa hat sich jetzt den Ball hingelegt. Ah, es wird Linksfuß. Einer Zwei-Mann-Mauer der Gladbacher mit Liedberg und Bolin. Nee, Robin Hack ist es, der Zweite. Und im Gladbacher Strafraum steht jetzt Sibulunzen und der Schiedsrichter sagt ihm, ja, du kannst dich hier an den Fünfer stellen, aber wenn du da vor dem Torwart stehst, sage ich dir, bist du aktiv im Abseits. Jetzt kommt der Schuss von Borna Sosa, so heißt er richtig, aber auch der zwar aufs Tor, aber in die fangbereiten Arme war eben doch eine sehr große Distanz. Die Gladbacher über die rechte Seite, wo Joe Skelly mehr so den Rechtsaußen, denn den rechten Verteidiger gibt. Der wird jetzt auch gleich gefoult und deshalb Freistoß. Gladbach schnell ausgeführt auf Liedberg, der ist schon am Strafraum. Liedberg, immer noch Liedberg. Liedberg rein in den Strafraum. Dann kommt die Flanke und die ist eine sichere Beute. Ja, ärgert sich jetzt auch, weil die Flanke war viel zu lange unterwegs, als dass der Torwart sie nicht hätte fangen können. Und das hat er dann auch ganz ruhig gemacht. Marvin Schwäbe kommt raus. Die letzten Sekunden der regulären Spielzeit dieser ersten Halbzeit laufen. 2 Minuten kriegt man oben drauf. 1:1 steht's in einem sehr intensiven Derby. Nicht hochklassig. 2 Tore haben wir gesehen. Köln phasenweise klar überlegen. Gladbach da komplett von der Rolle. Aber die Kölner haben die Gladbacher wieder reingelassen in dieses Spiel. Während es da jetzt Skiri erwischt hat. Ah, ganz unglücklich. Florian Neuhaus fliegt da rein, trifft ihn dann sehr, sehr spät. Und Skiri, oh, wow, wow, das ist dann oft unten so eine Sprunggelenksverletzung. Eieiei. Ja, jetzt trösten sie auch alle so ein bisschen den Neuhaus, der das natürlich nicht mit Absicht gemacht hat, aber natürlich schon volles Rohr da in den Zweikampf reinfliegt und viel zu spät kommt, weil er den Ball auch nicht mal ansatzweise hat spielen können. Und dann aber ganz unglücklich im Hineinrutschen dann den Skiri trifft. Und deshalb gibt es den Freistoß für Köln und die Behandlungspause für den Tunesier, der sich, wenn ich es richtig sehe, jetzt wieder aufrappelt, aber ordentlich Schmerzen hat da unten, während wir hier nochmal auf unserem Monitor das Tor sehen von Joe Skelly. Die Flanke noch so leicht verlängert von dem Kölner Abwehrspieler von Lukas Ulrich. Die beiden Außenverteidiger das quasi mal untereinander gemacht, wobei Skelly heute eigentlich alles auf der rechten Seite spielt. Und jetzt gerade unten Arm in Arm mit Linden Meiner steht. Die beiden diskutieren noch so ein bisschen. Wir gucken jetzt mal, was der Schiedsrichter macht. Oh nee, geht nicht weiter bei Skiri. Da wird jetzt die Trage gefordert. Ganz unglückliche Aktion. Und Florian Neuhaus ist jetzt beim Tunesier und tätschelt ihn nochmal. Und natürlich geht René Wagner hin und sagt, da muss es doch eine Karte geben. Da können wir doch jetzt nicht sagen, ja, der fliegt da in ihn rein. Und Wagner sagt, du musst ihm doch dafür eine Karte geben, mindestens mal gelb. Ganz schwierige Aktion. Also ich würde mal sagen, gelb wäre durchaus angebracht für so eine Aktion. Einfach weil er viel zu spät kommt und nur den Gegner nicht mit offener Sohle oder sonst irgendwas trifft. Die Gladbacher Fans jetzt da mit durchaus hämischen Gesängen. Deshalb die Pfiffe im Stadion. Und für Elias Skiri, der gerade in Form kam, der gerade so wieder zurück zu alter Stärke gefunden hat. Elias Skiri liegt immer noch am Boden und kann auf gar keinen Fall weitermachen. Syndesmose, Sprunggelenk, vielleicht auch Achillessehne. Da ist da alles überdehnt worden bei diesem Zweikampf. Und er kann nicht weitermachen. Und unten diskutieren jetzt auch beide Trainer mit dem vierten Offiziellen, der da unten steht. Das ist Sören Storks. Und Sören Storks erklärt jetzt nochmal, warum es dafür jetzt nicht gelb oder rot gibt. Weil es eben ein unglücklicher Zweikampf war. Aber ich sag nochmal, er kommt halt zu spät. Wir können uns die Szene jetzt nochmal gerade anschauen. Skiri hat den Ball, spielt ihn weg und dann, ja, um Bruchteile von Sekunden kommt er zu spät und erwischt ihn volles Rohr unten und am Sprunggelenk. Wie gesagt, ich kann von hier oben ja eh noch Ferndiagnosen machen. In der Nachspielzeit, Elias Skiri bös verletzt. René Wagner und fordert immer noch vehement eine Karte für Florian Neuhaus. Und ich sag mal, gelb wäre okay. Aus meiner Sicht, auf gar keinen Fall kannst du dafür eine rote Karte geben, weil das war ja ein Zweikampf. Er will zum Ball, er kommt die berühmte Sekunde zu spät. Er hat keine Sohle offen, sondern trifft ihn da eigentlich eher so mit dem Unterschenkel ganz unglücklich unten am Knöchel, weil er halt in dem Zweikampf weiterrutscht. Ball war weg, aber auch so gerade eben. Und deshalb, weil er so riskant und eine Verletzung vielleicht ein Stück weit in Kauf nimmt, in den Zweikampf geht, hätte ich gelb gezogen, aber das wäre es dann auch gewesen. Und das Spiel läuft jetzt weiter nach längerer Unterbrechungspause. Also wir haben jetzt quasi immer noch fast diese 2 Minuten Nachspielzeit, die eben angezeigt wurden. Und ganz, ganz bitter, und das dürfen wir dabei natürlich auch nicht vergessen, für Elias Skiri in einer harmlosen Situation, in der eigenen Hälfte. Er will einfach nur einen Ball nach vorne spielen und Neuhaus geht so ein bisschen übermotiviert in diesen Zweikampf rein und dafür, wenn es das Syndesmose-Band, was ja eigentlich im Wort schon drin ist, also wenn es die Syndesmose wäre, dann fällt er lange aus. Jetzt kommt Gladbach nochmal über die rechte Seite. Sander kriegt eine Ecke, nee, Einwurf. Kölner Fans erbost, weil Littenmeiner beim Zweikampf zu Boden ging. Also es ist jetzt ordentlich Alarm drin, während Elias Skiri, der absolut große Pechvogel dieser Partie, jetzt auf der Trage rausgebracht wird. Und beide Hände über dem Kopf zusammengeschlagen hat. 4 Sanitäter sind bei ihm und tragen ihn jetzt runter. Nochmal Florian Neuhaus war mehrmals beim Tunesier und hat sich entschuldigt für diesen übermotivierten Zweikampf. Da war viel Pech dabei. Aber es ist eben eine, das muss man befürchten, schlimme Verletzung. Ich war gestern in Hoffenheim. Da hat es den HSV-Kapitän erwischt. Auch in der Szene, die ganz harmlos eigentlich aussah. Und heute hatte sich der Verdacht, den man gestern schon hatte in Hoffenheim, nämlich Kreuzbandriss, bestätigt. Drücken wir Skiri die Daumen, dass es nicht so schlimm ist. Halbzeitpfiff von Florian Bartstübner. Es war irre viel drin in dieser ersten Halbzeit. Und es steht zur Pause in einem unglaublich intensiven rheinischen Derby zwischen Köln und Gladbach. 1:1. Wir hören uns dann am Ende der Pause gleich wieder hier aus Köln-Müngersdorf.
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5: 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Und wir ziehen jetzt schon mal eine erste vorsichtige Bilanz nach dem ersten Spieltag

0: und Mainz und dann kommst du halt aus dieser langen Pause und hast nach 5 Minuten schon wieder die ersten beiden Gegentore kassiert. Also die Eintracht bleibt mit 16 Gegentoren einer der Schießbuden der Liga und auch Trainer Adi Hütter weiß, dass da immer noch viel Arbeit vor ihm liegt.
1: Es geht einfach nicht so, wie wir verteidigen. Wir lassen Konter zu, wir unterbinden sie nicht mit einem taktischen Foul und das geht in der Bundesliga einfach nicht.
0: Ja, die wackelige Defensive, die bleibt einfach das Dauerthema in Frankfurt.
2: Aber was genau läuft denn da defensiv schief, dass Frankfurt immer wieder so viele Gegentore bekommt?
0: Ja, es fehlt halt schon so an einer der Grundtugenden und zwar der Körperlichkeit. Das Wort hört man aktuell immer wieder, auch in der Selbstkritik, egal ob von einem Adi Hütter oder zuletzt auch von einem Jonathan Burkhardt. Und der hat gestern noch einen anderen, ganz interessanten Punkt angesprochen.
3: Wenn wir eben so agieren, jeder so ein bisschen für sich und nicht den Mannschaftskontext im Auge und nicht die Verantwortung tragend für die Mannschaft, dann werden wir nächste Woche wieder ein Riesenproblem haben.
0: Ja, jeder für sich ist schon eine heftige Kritik, ne? Aber es hat man gestern einfach wieder gesehen. Die Eintracht bleibt zu passiv, ist schläfrig, lässt sich immer wieder überrumpeln und so hat man es dann halt einfach über die Saison halt in jeder einzelnen Woche schwer.
2: Also weiterhin Krisenstimmung in Frankfurt und mal mindestens eine Ergebniskrise hat auch die TSG Hoffenheim gestern die nächste Niederlage 2:3 gegen den HSV. Der Saisonstart ist mal so richtig daneben gegangen, oder?
0: Ja. Und wenn wir über eine fehlende Mentalität in Frankfurt sprechen, dann müssen wir vielleicht auch diese berüchtigte Mentalitätsfrage bei den Hoffenheimern stellen. Ne? Also schon zum dritten Mal gibt die TSG ein Spiel nach einer Führung aus der Hand. Dabei dreht man die Partie ja gegen den HSV erst, um sie dann halt doch wieder zu verlieren. Nationalspieler Bambassé Conte, der ist da auch relativ ratlos.
4: Ja, schwer zu sagen, wie man das abstellt, kann ich jetzt nicht beantworten.
2: Ja, Hoffenheim war natürlich auch in der Schlussphase in Unterzahl. Inwiefern hat das denn eine prägende Rolle gespielt?
0: Ja, das gehört natürlich zur Geschichte des Spiels dazu. Ne? Ist ja klar, die gelb-rote Karte gegen Bernardo ist ein Knackpunkt. Aber trotzdem, diese späten, entscheidenden Gegentore, die bekommt das Team von Christian Ilzer einfach nicht abgestellt und hat damit halt jetzt einfach mal 4 der ersten 5 Spiele verloren.
2: Die U23, die ist übrigens gerade sehr erfolgreich, aber ganz schön schlechte
0: vielleicht
2: Stimmung.
0: Vielleicht da mal hinschauen.
2: Nee, vielleicht da mal hinschauen. Ganz schön schlechte Stimmung, die du hier verbreitest, ne?
0: Ja, ich bin so ein bisschen der miese Peter jetzt gerade, ne? Im Sportshow-Live-Studio. Aber komm, dann lass uns doch mal noch so ein bisschen positiver enden und auch mal über eine Mannschaft sprechen, die das gerade gut macht. Und zwar das, was die anderen Teams, über die wir gesprochen haben, vermissen lassen. Und das ist Werder Bremen.
2: Ja, die haben am Freitag in Dortmund spektakulär aufgeholt und nach 0:2 noch einen Punkt geholt. Alles in Ordnung da gerade an der Weser, oder?
0: Ja, Werder ist gerade das Mentalitätsmonster der Liga. Vor der Länderspielpause gab es ja schon das spektakuläre 3:2 nach 0:2 gegen den FC Augsburg. In Dortmund dann jetzt die nächste Aufholjagd. In dieser frühen Saisonphase hat kein Team mehr Tore in der Nachspielzeit erzielt und mehr Punkte nach Rückstand geholt. Dieses Thema Resilienz, das wird bei Trainer Daniel Thun ganz schön groß geschrieben.
5: Ich glaube, auf der mentalen Ebene, dass man eine Haltung entwickeln kann, dass man nicht so schnell nachgibt, dass man sich nicht sagen lässt, dass man etwas nicht kann.
0: So, und das ist authentisch, dem glaube ich das. Und so spielt Werder gerade einfach besser, als die meisten vor der Saison das gedacht hätten. Dazu trifft dann noch der Liebling, Niklas Füllkrug. Das sind wirklich so Happy Days für die Werder-Fans gerade.
2: Ja, da hast du nochmal die Kurve gekriegt. So kann man das, glaube ich, ganz gut zusammenfassen. Und wir gehen natürlich hier positiv raus. Vielen
0: ich
2: Dank.
0: Ich hab's probiert.
2: Du hast es geschafft auf jeden Fall. Nico Weber, schön, dass du da warst. Und über eine Mannschaft, über die wir noch gar nicht gesprochen haben, ist Union Berlin tatsächlich. Die haben nämlich ganz heimlich den ersten Saisonsieg geholt. Gestern in der Konferenz zu Hause gegen Elversberg. Und Sportreporter Jakob Rüger, der weiß, warum.
6: Livan Burcu wusste genau, wo er hin wollte. Seine Mitspieler versuchten ihn jubelnd einzufangen, doch der 22-Jährige sprintete mit ausgebreiteten Armen auf Manager Horst Held an der Seitenlinie zu.
7: Horst ist für mich ein Mensch, der mich immer motiviert und gibt mir immer Tipps. Und heute hat er auch gesagt, wenn du reinkommst, du machst den heute. Und es ist mir dann so im Kopf geblieben, als ich den gemacht habe.
6: Mit seinem Treffer entschied Burcu das Heimspiel gegen Aufsteiger Elversberg.
8: Burcu aus der Distanz, Schuss, Tor! Försterei tobt und Burcu eingewechselt, steht am 16er frei und haut das Ding durchgeführt, 3 Beine hindurch und rein ins Glück.
6: Das Tor in der 80. Minute besorgte den ersten Bundesligasieg der Saison. Es fiel viel Druck ab.
7: Eine Menge, wenn man ehrlich ist. Eine Menge.
6: Nach diesem katastrophalen Saisonstart. Grundlage für den hart erarbeiteten Heimerfolg war vor allem, dass Union zum ersten Mal unter Mauro Lustrinelli in einem Pflichtspiel ohne Gegentor blieb.
9: Wir sind auf der richtigen Wege. Haben wir uns sehr gut in die Intensität gesteigert. Viele gute Entscheidungen gegen den Ball. Mit dem Ball etwas mehr Ruhe. In vielen Bereichen haben wir kleine Schritte gemacht.

0: Union war griffiger in den Zweikämpfen, zielstrebiger in der Offensive. Die Eisernen überstanden sogar die beste Elversberger Phase kurz vor der Pause, als die Gäste auf den Führungstreffer drängten und Aluminium trafen. Es war der bislang beste Auftritt unter Lustrinelli.
1: Du brauchst die Siege, weil sonst wir können lange Zeit reden. Das, was wir machen, ist gut. Wenn du nicht gewinnst, bist du nicht glaubwürdig. Du brauchst die Siege, um noch mehr diese Überzeugung zu haben, dass, was wir machen, ist das gut.
0: Union belohnt sich mit dem 1:0 für den Aufwand und dennoch bleibt Luft nach oben. Trainer Mauro Lustrinelli kann dank Livan Burcu in den nächsten Wochen nun etwas ruhiger arbeiten.
2: Ja, und es geht übrigens wieder weiter in Sachen Champions League nächste Woche. Natürlich hier bei uns zu hören bei Sportschau Live. Bevor wir aber einen Blick in die Zukunft werfen, schauen wir natürlich noch mal ein bisschen in den Rückspiegel.
3: Was bisher geschah?
4: Flacher Ball in die Mitte, Eigentor! Für Borussia Dortmund! Erstmal die Ecke, nächste Ecke, Tor!
5: Dortmund gegen Villarreal. Lange passiert wenig, dann dafür fast alles auf einmal. Nach dem Ausgleich der Spanier übernimmt Guirassy. Erst das 2:1, wenig später per Elfmeter das 3:1. Eigentlich entschieden. Eigentlich. Denn in der Nachspielzeit trifft Guirassy noch einmal, diesmal ins eigene Tor.
6: Alle Fans von Borussia Dortmund pusten aber noch mal so richtig durch.
5: 3:2, drei Punkte und ein Auftakt mit reichlich Drama, fand auch BVB-Sportdirektor Ole Boog.
7: Ganz ohne Drama geht's vielleicht nicht, aber ich meine, des Tages, wenn wir das Spiel gewinnen, bin ich mit dem 3:2 auf jeden Fall sehr glücklich.
5: Jetzt wartet FK Bodø Glimt aus Norwegen. In Stuttgart dagegen braucht einer gerade einmal 12 Minuten gegen Viking Stavanger, um das Spiel praktisch alleine zu entscheiden.
8: Und das Tor für den VfB Stuttgart! 1:0, Ermedin, der Mirovic, Mirovic-Tor! 2:1, wieder Ermedin, der Mirovic,
5: Demirovic, 3 Tore in 12 Minuten. Noch nie zuvor hatte ein Spieler des VfB in einem Champions-League-Spiel 3-mal getroffen.
9: Ich weiß gar nicht, was ich euch sagen soll. Ich glaube, das ist so ein Tag, den ich in meinem Leben nicht vergessen werde. Ich glaube, jeder möchte Champions League spielen, jeder träumt von der Champions League, jeder träumt vom Tor machen. Ich mache 3 in einer Halbzeit, unbeschreiblich heute. Ja.
5: Danach passierte nicht mehr viel, muss es aber auch nicht. Jetzt wartet Slovan Bratislava. Dortmund mit Drama, Stuttgart mit Demirovic. Fortsetzung folgt.
2: Ja, zwischen dem 1. FC Köln und Borussia Mönchengladbach steht es 1:1. Und darüber wollen wir natürlich jetzt sprechen mit unserem Reporter vor Ort, Armin Lehmann. Armin, Köln geht durch Johannessen in Führung, aber Gladbach schlägt dann kurz vor der Pause durch Scully zurück. Geht das Unentschieden bis hierhin in Ordnung für dich?
10: Ja, im Großen und Ganzen schon, wobei die Kölner sich vorwerfen lassen müssen, nachdem sie dann 1:0 führten, haben sie plötzlich das bis dahin eigentlich sehr ordentliche Offensivspiel mehr oder weniger eingestellt und sich hinten abwartend rund um den eigenen Strafraum versammelt. Und damit haben sie die Gladbacher wieder reingelassen in dieses Spiel. Die Tür, die eigentlich schon fast zu war, wieder weit aufgemacht. Und das hat dann Joe Skelly mit seinem Kopfball wunderbar genutzt. Skelly, der viele Fehlpässe gespielt hat, aber der ackerte ohne Ende. Und das ist das, was dieses Derby auszeichnet. Das ist kein hochklassiger Fußball, aber es ist unglaublich intensiv. Also irgendwie wissen alle Spieler, das ist eben mehr als ein normales Fußballspiel.
2: Der Gladbach kassiert ja in dieser Saison jede Menge Gegentore. Wir haben eben darüber gesprochen. Trifft hier aber jetzt zum Ausgleich. Gibt das der Borussia jetzt endlich dieses Selbstvertrauen oder ist Köln dem nächsten Treffer näher? Wie schätzt du das ein?
10: Ja, ganz schwer zu sagen. Also ich glaube, dass die Gladbacher am Ende des Spiels ein Ergebnis bräuchten, das ihnen weiterhilft. Und da würde ihnen so ein 1:1 ja auch schon helfen. Wäre immerhin der erste Punkt in dieser Saison, den dann auch noch auswärts geholt. Und das würde halt auch so ein bisschen den Start für den neuen Trainer, für Alexander Blessin erleichtern, weil er dann schon merken würde, das, was ich den Jungs sage, das, was ich so als große Taktik an das Team ausgebe, das funktioniert. Wenn es heute wieder eine Niederlage gibt, dann wird es halt schwierig. Und beide Mannschaften, wir haben ja vor dem Spiel drüber gesprochen, haben in dieser Saison noch nicht zu Null gespielt. Und das bleibt halt heute auch so. Die Defensive bleibt bei beiden so ein bisschen die Achillesferse.
2: Also wir sind auf jeden Fall gespannt, was jetzt im zweiten Durchgang passiert. Vielen Dank, Armin Lehmann, mit dir am Mikrofon. 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
2: Ja, habt ihr Norbert Nickbur erkannt. 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Und jetzt geht's weiter mit der zweiten Halbzeit. Ich bin Julia Kleine und wir hören uns dann später wieder. Tschüss und bis gleich. Ich freue mich auf euch.
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10: Jo, da sind wir wieder in Köln-Müngersdorf. Die beiden Mannschaften kommen, also zumindest die Gladbacher kommen gerade wieder auf den Platz. Ich dachte, die Kölner auch, aber da ist noch keiner zu sehen von den FC-Spielern. Noch sind die ganzen Ersatzspieler auf Platz. 1:1 steht's. In einem sehr intensiven Derby, viele Zweikämpfe und mit zwei Toren, die unterschiedlicher nicht sein könnten. Das eine mit dem Fuß, das andere mit dem Kopf erzielt. Das eine aus sehr kurzer Entfernung, na, 4, maximal 5 Meter beim Kopfball von Joe Skelly. Nach der Flanke von Lukas Ulrich stand der Gladbacher Außenbahnspieler komplett frei am Fünfer oder knapp im Fünfer und köpfte das Ding hinein in die Maschen. Und vorher in der 26. Minute Traumtor von Johannesson nach einem schlecht verteidigten Freistoß von der rechten Seite. Die Kopfballabwehr von Liedberg, der war es dann zentral raus. Aber das Tor, wow. Sensationeller Schuss aus 19 Metern. Fast genau in den linken Winkel. Moritz Nikolas, der Gladbacher Torwart, war noch dran mit den Fingerspitzen, aber konnte den nicht mehr wirklich entscheidend ablenken. Und deshalb also war das die 1-0-Führung für den FC, dann der Ausgleich eben durch den Kopfball von Joe Skelly und dann dieser ganz unglückliche Zweikampf, der am Ende El Yeskiri das Weiterspielen kostete, als ein bisschen übermotiviert da Flo Neuhaus, der Gladbacher Mittelfeldmann, in einen Pass hineingrätschte und dann mit dem eigenen Knie so ein bisschen den Unterschenkel getroffen hat. Wir haben in der Pause spekuliert, aber das kannst du von hier oben noch schwer machen, ob es eine Sprunggelenksverletzung ist oder vielleicht sogar noch ein bisschen höher das Schien- oder Wadenbein betroffen sein könnte. Also es sah auf jeden Fall übel aus. Der Spieler musste mit einer Trage in die Kabine gebracht werden. Beide Daumen sind gedrückt für El Yeskiri, dass das nichts Schlimmes ist. Das wünscht man natürlich gar keinem. Ball liegt jetzt am Anschlusspunkt. Der FC wird dann mit Said El Mala zur zweiten Halbzeit anstoßen, aber noch deutet Schiedsrichter Florian Badstübner nicht an, dass es jetzt weitergeht. Übrigens für den angeschlagenen El Yeskiri werden in dieser Sekunde dann der Anstoß zur zweiten Halbzeit erfolgen. Gab es bei den Kölnern, wir hören es auch im Hintergrund, den Wechsel, dass jetzt Tom Kraus 1:1 die Position von Skiri übernehmen muss. Die Kölner mit Ballbesitz in der eigenen Hälfte. Sie müssen wieder aktiver werden. Also das war zu wenig dann in der Schlussphase nach dem Führungstreffer der ersten Halbzeit. Und manchmal kann man das ja von außen nicht so ganz nachvollziehen. Da führst du 1-0. Mann, da musst du doch aufs 2-0 gehen. Du musst die Verunsicherung des Gegners irgendwie ausnutzen. Und das machen sie nicht. sondern sie ziehen sich mehr und mehr zurück. Und Gladbach spielt das gar nicht mal so toll, aber sehr intensiv, kämpft um jeden Ball. Und da ist der von mir ja wegen der vielen Fehlpässe durchaus hin und an kritisierte Joe Skelly, einer, der da vorne weggeht. Er haut sich in jeden Zweikampf rein und will es unbedingt wissen und will diesen Gewinn. Das ist der wahre Derby-Charakter. Jetzt versucht es Lukas Ulrich. Auf der anderen Seite zieht die Flanke rein. Da lauert hinten schon wieder Skelly. Aber so gerade eben noch ein Kölner Abwehrspieler dazwischen. Gladbach versucht in Ballbesitz zu bleiben. Gelingt ihm auch über Ulrich. Erneut linke Seite. Flankenversuch wird abgeblockt. Und dann können die Kölner erstmal mit weitem Schlag klären. El Mala, der im Wesentlichen sozusagen die Sturmspitze gibt. Auch wenn sie da die Positionen immer wieder ein bisschen verändern. Littmeiner über links, Bülter über rechts, El Mala im Zentrum und Mikey Moore, der junge 18-jährige Engländer, der spielt dann meistens auf so einer, ja, offensiven Zehnerposition, rückt aber eben auch immer wieder mal rein ins Sturmzentrum. Gladbach über Sander. Sander, der einen schönen Freistoß hatte in der ersten Halbzeit. Ansonsten war von ihm jetzt auch nicht so viel zu sehen, aber hinten haben sie das dann halt irgendwann in den Griff gekriegt, weil die Kölner auch nicht so viel nach vorne gemacht haben. Jetzt Lindberg, der weit hinten zurücksteht. Für alle die, die es am Anfang nicht mitgekriegt haben, Tim Kleindienst fehlt verletzungsbedingt, hatte unter der Woche schon muskuläre Probleme. Einsatz wäre zu riskant gewesen. Er ist gar nicht im Kader, der Kapitän, und Lindberg ist ja der 1:1 Ersatz für ihn. Jetzt kommt Gladbach nach vorne über Neuhaus. Ja, der wird dann angeschossen und der Ball trudelt dann ins Tor aus und gibt Tor ab vom Kasten von Marvin Schwebe. 1:1, 48. Minute läuft, Sonne ist mal wieder rausgekommen über Köln. So ein paar kleine Stellen haben wir auch noch auf der Gegentribüne, wo die Sonne den Zuschauern ins Gesicht lacht bei so 15, 16 Grad, die wir heute hier maximal haben. Aber optimales Fußballwetter und Ballbesitz jetzt wieder für Gladbach. Es ist, wie gesagt, nicht hochklassig. Das hat auch keiner erwarten können. Beide Mannschaften stehen dafür zu sehr unten im Keller. Beide Mannschaften, die einen mit neuem Trainer, die anderen mit einem, der nicht unumstritten ist. Da musst du dann schon gucken, dass du dich irgendwie findest. Bin mal gespannt, wer da besser durch diese zweite Halbzeit kommt oder ob es vielleicht bei diesem Unentschieden bleibt. Lukas Ulrich hat jetzt nachgesetzt. Die Gladbacher, ähnlich wie in der ersten Halbzeit, gehen relativ früh schon in die Zweikämpfe, haben aber jetzt den Ball verloren. Aber gut verteidigt in dem Fall von Joe Skelly, der da die Passwege in die Offensive der Kölner zustellt. Und deshalb muss Köln hintenrum neu aufbauen. Machen sie auch. Über den Torschützen, über Johannesson. Der legt nochmal quer auf Tom Kraus, der für den verletzten Skiri ins Spiel gekommen ist. Und dann wieder der Rückpass in dem Fall auf Luka Lochaschwili, den Georgier. Der dann auf Johannesson, der lässt sich immer wieder zurückfallen aus dem defensiv-zentralen Mittelfeld hinten rein. Im Prinzip ist das ja in dem Augenblick dann eine Zweierkette. Die Außenbahnspieler sind ja schon weiter aufgerückt. Also die beiden Innenverteidiger sind dann sozusagen erweitert um Johannesson, der das Spiel dann versucht anzukommen. Jetzt zeigt El Mala, legt den Ball schön quer, dann links rausgespielt auf Littmeiner, der mit dem Pass in die Mitte. Da lauerte auch schon wieder Said El Mala, aber gut aufgepasst von Nicolas, der versucht jetzt den Konter über Hugo Bolin, den Schweden, einzuleiten. Nee, Robin Hack war's. Die sehen von hier oben sehr ähnlich aus. Also Robin Hack war's, der da den Spurt reinlegte, aber am Ende waren die Kölner mit Luchoschwili dann zur Stelle, der konnte klären. Jetzt Bülter, da ist wieder ein Loch in der Gladbacher Defensive, legt quer auf El Mala, der will ihn in den linken Winkel schlenzen. Und schlägt sich jetzt beide Hände vors Gesicht, weil da mehr drin war. Der Schlenzer geht schon deutlich am Tor vorbei. Also er kriegt den Ball, dann schlenzt er ihn und schlenzt ihn, wie gesagt, weit am Tor vorbei. Bleibt beim 1:1 in der 50. Minute. Seit El Mala, der schon so ein paar gute Momente hatte in diesem Spiel, aber letzten Endes eben bislang noch nicht erfolgreich gewesen ist. Die Kölner wieder in Ballbesitz. Gladbach hat das nicht gut gemacht bei eigenem. Und deshalb über Mikey Moore auf der linken Seite wieder der FC. Zieht jetzt in die Mitte. Schöner Pass auf Said El Mala. Der legt ab, aber schlecht gemacht. Ja, da haben die Gladbacher gut aufgepasst. Und da, wo er den Ball hin ablegte, da war auch kein Mikey Moore mehr. Aber die Kölner setzen gut nach und holen sich dann das Spielgerät zurück. Und wieder ist es Johannesson, der aus der Tiefe so ein bisschen versucht, das Spiel zu öffnen. Legt dann nochmal quer auf Moore. Der zieht wieder den Spurt ein. Geht schon rein in den Strafraum. Erster Haken bleibt erstmal stehen. Legt zurück auf Littmeiner. Der ist am linken Strafraumeck. Merkt, der Schuss geht nicht mehr. Deshalb müssen wir mal irgendwie hintenrum spielen. Das haben sie jetzt gemacht. Johannesson, der legt quer auf Littmeiner. Der nochmal raus auf Mikey Moore. Erster Haken, immer noch die Kölner. Alles rund um den Gladbacher Strafraum. Jetzt nochmal Littmeiner und Ecke. Zieht die Flanke in die Mitte. Und dann ist der Japaner Daiki Hashioka zur Stelle und klärt zur Ecke für den ersten FC Köln. Erste Ecke übrigens für den FC, drei schon für Gladbach. Und mal gucken, wie sich die Gladbacher bei diesem Standard schlagen. Man kommt in den 5-Meter-Raum, Kopfballabwehr, Ball immer noch im Fünfer. Dann Kopfballabwehr raus, Distanzschussmöglichkeit für Johannesson, der kann das. Aber da waren da zu viele vor ihm. Aber sie machen es trotzdem gut. Über Said Elmala, der schlenzt, auf der Linie geklärt. Leicht abgefälscht, der Schlenzer von Said Elmala. Und dann gibt es das Offensivfoul in der Folge. Und es war der junge Pole Jan Lechinski, der da auf der Linie diesen, ich glaube, er war leicht abgefälscht von Elmala, Schuss in Richtung Langes erklärt. Ja, nee, der war gar nicht abgefälscht. Da war Simpson Pusey noch dran an diesem Ball. Und zwar ganz unfreiwillig mit dem Oberschenkel. Und er fälscht ihn dann ab und der hätte genau gepasst. Aber da hinten steht der Pole und bald danach er die Faust. Wir sind hier im Derby. Keine Ahnung, was das auf Polnisch heißt, aber auf jeden Fall weiß er ganz genau, wie wichtig diese Aktion gewesen ist. Offensivfoul von Robin Hack, ja, leichter Rempler, dankend angenommen, in diesem Fall von Jamai Simpson-Pusey. Und deshalb Freistoß für den FC vor dem eigenen Strafraum. Und da lassen sie es dann auch erstmal wieder gemütlich angehen. Also es ist und bleibt sehr intensiv. Beide gehen sie mit Schmackes, wie man hier im Rheinland sagt, in die Zweikämpfe rein. Aber die hohe spielerische Qualität, die fehlt halt über weite Strecken dieser Begegnung. Gladbach hat den Ball über Sander abgefangen. Sander rausgelegt auf Lukas Ulrich, der mit schlechtem Pass. Aber Gladbach bleibt im Ballbesitz. Über Sander auf Liedberg gespielt. Ja, das war auch zu umständlich. Da muss der Sander selber gehen und nicht den Liedberg anspielen, der von drei Kölnern umringt ist. Und jetzt läuft der Konter des FC über die linke Seite, über Littmeiner. Am ersten ist er vorbei, schon auf Höhe des Strafraums. Legt ihn rein. Elmala mit dem Luftloch. Der starke Linke, der holt er so richtig aus. Während da jetzt ein Gladbacher am Boden liegt und sich das Gesicht hält, spielt Köln weiter. Über die linke Seite, über Melmala, nein, über Littmeiner. Und dann gibt es die Ecke aus meiner Sicht. Und dann müsste es jetzt die Unterbrechung geben. Ist der Gladbacher Torschütze, ist Joe Skelly. Wir gucken uns das mal an. Ja, der wird, glaube ich, nachher unfreiwillig von Lochoschwili mit dem Fuß getroffen am Kopf. Und zwar, als der landet beim Kopfballduell, hat er ihn, glaube ich, so ein bisschen getroffen. Aber ja, ja, man sieht es auch hier. Er ist mit dem Stollen getroffen worden und blutet also im Gesicht. Und da hat er sich auch das Gesicht gehalten. Er darf mit Blut nicht weiterspielen und sagt jetzt dem Schiri, hey, guck mich an. Jetzt kommt die Ecke rein. Die wird geklärt. Eigentlich muss er raus. Und beschwert sich jetzt beim Schiedsrichter, der das alles nicht wahrgenommen hat. Und jetzt kommt die nächste Flanke der Kölner. Und es wird den nächsten Eckball geben. Und jetzt muss Joe Skelly eigentlich raus und behandelt werden, weil blutende Spieler geht nicht. Nur der Schiedsrichter muss das eigentlich auch vorher unterbrechen. Weil das ist ja eine Kopfverletzung, wenn du da im Gesicht irgendwie Blut hast. Aber Ball ist weiter im Spiel. Die Kölner aus Spitzenwinkel übers Tor. Also, das hat mir nicht gefallen, wie Florian Bartstübner das gerügt hat. Der Spieler schlägt sich beide Hände vors Gesicht, ist da ganz unglücklich mit dem Stollen getroffen worden und blutet so seitlich vom rechten Ohr. Und dann hat er eine Kopfverletzung und dann muss er eigentlich behandelt werden. Das deutet der Schiri jetzt auch an. Geht raus und behandelt ihn, und zwar auf der anderen Seite. Aber er muss vor allen Dingen, weil er ja nicht wissen kann, wie schlimm ist das, hat er vielleicht das Jochbein gebrochen oder sonst irgendwas. Bei Kopfverletzungen muss er es unterbrechen. Und das hat er nicht getan. Und jetzt wird Skelly halt, der massiv blutet, wird da jetzt behandelt, beschimpft nochmal den Schiedsrichter. Das ist natürlich auch nicht die feine englische Art. Da kannst du ja auch ganz schnell mal eine gelbe Karte holen. Aber er hat halt auf der rechten Wange aber mal ordentlich Blut. Und natürlich ist es korrekt, dass er da jetzt behandelt werden muss, weil mit Blut im Gesicht darfst du nicht weiterspielen, egal wo das ist, auch am Arm. Und deshalb wird er jetzt natürlich entsprechend verarztet. Aber die Aktion vorher, für meinen Geschmack hätte man das besser abpfeifen müssen. In dem Fall war es ja auch überhaupt nicht simuliert, sondern er ist halt, wir haben es in der Zeitlupe genau sehen können, ganz unglücklich bei diesem Zweikampf getroffen worden von Loches Willi. Und jetzt der schlechte Rückpass der Gladbacher. Die Möglichkeit für den FC. Sind da frei vor dem Tor, abgeblockt. Und wieder war es der junge Pole, Said Elmala, mit der Riesenchance, dem Geschenk. Und Weihnachten ist doch noch so lange hin. Said Elmala kriegt den Ball in den Fuß gelegt von einem Gladbacher Spieler. Läuft alleine aufs Tor zu, wird verfolgt von Jan Leszczynski, dem jungen Polen. Der gibt da alles und überholt den Elmala. Und als der Schuss kommt, blockt er ihn ab. Und bald beide Fäuste. Es ist ein Derby. Und ich habe es ja eben schon gesagt, das kennt man auch in Polen. Und das war eine ganz, ganz wichtige Aktion. Das muss eigentlich die Führung für den FC sein. Ist sie aber nicht. Es bleibt beim 1:1. Skelly möchte jetzt gerne wieder rein. Schiedsrichter deutet an, noch nicht. Jetzt aber rein. Und jetzt ist Gladbach auch wieder zu 11. Der fehlte übrigens da auf dieser Seite. Der Rückpass kam dann irgendwo hin. Eben in den Lauf von, also auch noch in den Lauf gespielt von Elmala. Überhaupt kein Gladbacher da in der Nähe. Hab nicht genau erkennen können, wer diesen Fehlpass gespielt hat. Ist aber auch wurscht. War ein Katastrophenpass. Und am Ende dann die Rettungstat von Leszczynski. Jetzt kommen sie schon wieder. Und ich kriege jetzt gerade den Hinweis von unserem Gladbach-Experten, von Uli Schäfer. Flo Neuhaus ist es gewesen, der diesen Pass, ja, auf Said Elmala spielte. In den Lauf, der läuft alleine, halblinke Position, aufs Tor zu. Leszczynski verfolgt ihn, kriegt ihn dann so gerade eben eingeholt. Dann macht Elmala einen kleinen Haken, schießt. Ich glaube, Moritz Nikolas hätte den nicht mehr gehalten. Aber dann hechtet der Pole sich in diesen Schuss und klärt. Jetzt gibt es da unten wieder ein Getümmel im 5-Meter-Raum. Also gibt Ecke für Köln. 1:1 der Spielstand, 58. Minute. Es ist halt einfach ein Derby und das merkst du dann unten auf dem Platz. Immer wieder diese kleinen Scharmützel. Und jetzt warten wir auf die Ecke. Die kommt von der linken Seite rein in den 5-Meter-Raum. Kopfballabwehr erstmal der Gladbacher. Ja, und die geht dann wieder ins Tor aus. Erneute Ecke für den FC. Ja, der Schiedsrichter Florian Bartstübner wischt sich auch mal den Schweiß aus dem Gesicht. Muss jetzt schon wieder unterbrechen. Das ist natürlich für Chiri eine echte Herausforderung. Er ist ja noch einer der etwas jüngeren Schiedsrichter, 35 Jahre jung. Hat auch mal eine Zeit lang in der japanischen J-League Spiele gepfiffen. 3 nämlich. Ist sein 81. Bundesligaspiel. Also für die jungen Jahre schon durchaus erfahren. Jetzt kommt die nächste Ecke rein. Mit einer Faust. Nicht gut geklärt von Moritz Nikolas. Aber Ball trotzdem bei den Gladbachern. Und dann erstmal der Befreiungsschlag. In dem Fall von Robin Hack. Und der erneute Versuch der Kölner, das Spiel aufzubauen. Über Sibolunz. Der legt rüber auf die andere Seite. Bietet sich jetzt so ein bisschen im Zentrum an. Deshalb müssen die Kölner defensiv im Augenblick, wie ist dieses wunderschöne neue deutsche Wort, in der Restverteidigung müssen sie aufpassen. Weil eben ihr Rechtsverteidiger, das hat dann nicht zwingend was mit Restverteidigung zu tun, weil der fehlt, weil er im Zentrum ist. Aber jetzt kriegen sie den Freistoß, die Kölner. Ganz weit draußen an der Seitenlinie, ziemlich plumpes Foul, in dem Fall von Hugo Berlin, das Bein stehen lässt. Und deshalb Freistoß von der linken Seite auf Höhe der Strafraumlinie. Ganz dicht draußen an der Seitenlinie. Und nach einem Freistoß aus ähnlicher Position fiel ja übrigens das 1:0 für die Kölner. Mittlerweile steht es ja 1:1. Freistoß kommt, Kopfball! Ja, der geht dann doch relativ deutlich am Tor vorbei von Sibolunzen, der auch jetzt natürlich bei dem Standard eingerückt war. Vorher hat es, glaube ich, auch Offensivfoul gegeben, hat Florian Bartstübner aber nicht so als gravierend eingestuft. Sander, der Gladbacher Defensivmann, heute im defensiven Mittelfeld spielt. Letzte Saison hat er fast ausschließlich im Zentrum in der Dreierkette, also ganz hinten gespielt in der letzten Reihe. Früher bei Holstein Kiel war da aus seiner Sicht gefoult worden. Schiri sah das anders, gibt Tor ab und die Gladbacher mit dem weiten Schlag nach vorne und dem Versuch, über Robin Hack, der bislang auch relativ wirkungslos geblieben ist und nicht allzu viel an Offensivqualität reingebracht hat. Das Foul dann von Lukas Ulrich. Offensivfoul in dem Fall an seinem direkten Gegenspieler Sibbo Lutzon. Und deshalb Freistoß für Köln aus der eigenen Hälfte. 6:0 Torschüsse für den FC in dieser zweiten Halbzeit. Von Gladbach kommt offensiv gar nichts. Die haben also eine kurze Phase von ein paar Minuten gehabt, jetzt eine Stunde rum. In diesem Derby immer noch 1:1. Sie hatten mal so eine kurze Phase in dieser zweiten Halbzeit, wo sie versucht haben, mutig zu spielen, aber das hat nicht gut funktioniert. Jetzt spielt Köln wieder so wie über ordentliche Strecken der ersten Halbzeit, hat viel Ballbesitz, versucht die Gladbacher auch früh zu stören. 6:0 Torschüsse, das waren dann doch am Ende die Kölner zwar mit der einen oder anderen guten Chance, aber auch ein paar, die relativ weit vorbei waren. Und nachdem ich ihn eben erwähnt habe, unseren Experten Uli Schäfer, versteckt er sich jetzt gerade hinter sein Händchen, weil er sagt, es war nicht der Neuhaus, es war Hasjoka mit dem Fehlpass. Gladbach kommt jetzt mit dem Schuss. Jetzt geht auch die Fahne hoch. Abseitsposition von Robin Hack. Sah auch direkt so aus. Also ja, kam ein bisschen spät die Fahne. Egal, die sollen ja warten, die Assistenten. Manchmal sieht das deutlicher aus, als es ist. Das müssen wir Reporter auch zugeben. Da sitzen wir hier oben und sagen, boah, war doch klares Abseits. Und am Ende siehst du, der dicke Zeh war es. Und auch nur der Anfang des dicken Zehs. Also das ist manchmal viel enger, als man denkt. Deshalb schon in Ordnung, dass die Fahne jetzt in dem Fall unten blieb. Schuss ging eh am Tor vorbei. Und nochmal also Riesenchance eben für Said Elmala. Das war natürlich eine Riesenmöglichkeit. Aber ein Katastrophenfehlpass von Hasjoka, der uns allen hier oben auf der Pressetribüne nicht gut gefällt. Und damit meine ich nicht seine Optik, sondern das, was er heute hier abliefert. Aber es ist halt auch noch sehr viel Neuland für ihn, diese Bundesliga und erst recht dieses Derby. Es kommt wieder der erste FC Köln. Klar, tonangebend in der zweiten Halbzeit, ohne jetzt permanent eine Chance nach der anderen zu haben, die für Said Elmala, als er alleine aufs Tor zulief, die war ja eher Zufall und ein Geschenk der Gladbacher, die jetzt den Konter versuchen, aber Robin Hack wieder mit einem Fehlpass. Es ist kein gutes Spiel von Borussia Mönchengladbach und das sieht natürlich auch Alexander Blessin. Der wird sich schon gedacht haben, dass das jetzt hier nicht ein spielerisches Feuerwerk seiner Mannschaft wird, wenn du 18. bist mit 16 Gegentoren in 4 Spielen und dabei zweimal 3 Tore zu Hause schießt und trotzdem ohne Punkte dastehst. Dann weißt du, dass das Team verunsichert ist. Köln kommt über Kraus, der legt den Ball in die Mitte. Da lauert zwar Bülter, aber am Ende die Befreiungsaktion. Und wenn jetzt 2 neue Offensivkräfte bei der Borussia aus Mönchengladbach kommen, Schutter Mancino, der kommt für Liedberg, der ja nicht gut gespielt hat, war sehr wenig zu sehen vom Mittelstürmer der Gladbacher. Und dann geht noch Robin Hack raus und für ihn kommt das Riesentalent der Gladbacher, Weh Moya. Der soll jetzt für ein bisschen mehr Leben in der Offensive sorgen. Also da merkt Alexander Blessin, ich muss jetzt mal die offensiven Hebel ansetzen. Defensiv verteidigen wir das ja unter den Umständen ganz ordentlich, wenn man weiß, dass sie halt im Schnitt 4 Buden pro Spiel kassiert haben. Und es sind 65 Minuten rum und du hast bisher nur einen Treffer und das war auch noch ein Traumtor kassiert. Dann ist das ganz okay, würde er sich sagen. Und nach vorne geht viel zu wenig. Und das ist halt das große Problem der Borussia heute hier in diesem Derby. 1:1 steht es. 65. Minute läuft und Köln hat wie so oft in dieser zweiten Halbzeit den Ball. Eigentlich hat ihn fast nur noch Köln und von Gladbach kommt ganz wenig. Die aber auch sehr defensiv stehen, die jetzt auch wieder den Gegner erst in der eigenen Hälfte so wirklich empfangen. Und dadurch haben die Kölner natürlich im Spielaufbau relativ viel Raum. Immerhin gibt es jetzt einen Einwurf für die Borussia. Haben die Kölner ja fast schon naturgemäß anders gesehen. Rückpass der Gladbacher jetzt auf Nikolas. Der haut das Ding erstmal weit nach vorne. Aber da ist schon wieder ein Kölner. Dann Lukas Ulrich. Findet auch nur einen Kölner. Und dann kommt der Pass rein auf Elmala. Der wird geklärt, aber Ball bleibt heiß, weil Lindmeiner ist im Strafraum. Erster Haken, zweiter Haken. Dann legt ein Quer mit der Hacke, der Versuch. Ja, das war auch kein guter Querpass. keine Ahnung, was für eine Idee er da hatte. Also in dem Fall kein Vorwurf an Zeit Elmala. Der wusste überhaupt nicht, was er mit dem Ball anfangen soll. Hat es dann versucht, mit der Hacke den weiterzuleiten. Auch Köln natürlich heute limitiert. Auch Köln natürlich nicht frei von allen Sorgen. Und hier mit einer hochklassigen Partie. Aber sie sind in diesem zweiten Durchgang die Mannschaft, die viel aktiver ist, die die Riesentorchance zur Führung hatte, die Elmala vergeben hat. Und die jetzt sieht, dass Gladbach mal versucht, nach vorne zu kommen. Aber Florian Neuhaus, der auch kein gutes Spiel macht. Da sind einfach zu viele Fehler dabei. Verliert den Ball schon wieder. Erneut der FC. Lindmeier, Schuss, Tor! Said Elmala! Von der linken Seite der Klassiker. Er zieht einmal quer. Hashioka guckt nur noch hinterher. Und dann nagelt er das Ding rechts unten ins lange Eck. Das zeichnet ihn aus. Er bleibt dran. Er vergibt die Riesenchance. Aber er bleibt dran und macht das 2:1 für den FC. Und die Gladbacher beschweren sich, dass Hashioka da gefoult worden sein soll von Elmala. Ja, er wurde von einem anderen Kölner im Zweikampf quasi gekreuzt und damit hatte Elmala freie Schussbahn. Ah, ich ziehe mal die Luft ein und anstelle der Kölner würde ich jetzt mal das Trömmelchen ein bisschen runterziehen. Wir schauen es uns nochmal in der Zeitlupe an. Tom Kraus rennt also den Hashioka um, während dieser versucht zu folgen. Und das wird natürlich jetzt auf der anderen Rheinseite im Kölner Keller lang überprüft. Die Gladbacher beschweren sich auch vehement bei Florian Bartstübner, dass man das doch mal checken muss. Der Hashioka kann nicht mitgehen in diesen Zweikampf. Und jetzt heißt es aber Tor. Das reicht dem Kölner Keller nicht. Und Florian Bartstübner hat ja seine eigene Wahrnehmung. Und Said Elmala wieder mal mit einem seiner Traumtore. Das Ganze in der 67. Minute. 2:1 für den ersten FC Köln. Er zieht von links rein. Tom Kraus blockt sozusagen den Laufweg von Hashioka. Das war schon grenzwertig. Weil der konnte dann dem Elmala nicht mehr folgen. Ob er das geschafft hätte, ist dann die nächste Frage. Weil er schon auch so ein bisschen weg war von diesem Zweikampf. Und jetzt steht 2:1 für den FC in diesem hitzigen Derby, in dem die Gladbacher das natürlich jetzt komplett anders sehen. Aber die Kölner feiern ihren Nationalspieler. Und der macht hier ein wichtiges Tor. Hat er ja auch im letzten Derby hier in Köln, das endet übrigens 3:3. Das wichtige 1:1 damals erzielt. Wie ist jetzt die Gladbacher Antwort? Die offensiven Wechsel haben wir ja ein paar Minuten vorher schon gehabt. Zwei Enttäuschungen raus, zwei neue rein. Die hat natürlich noch überhaupt keine Gelegenheit, sich jetzt irgendwie groß auszuzeichnen, weil Elmala eben seinen Klassiker ansetzte. Der Robben von der anderen Seite. Die Älteren unter euch wissen, was ich meine. Arjen Robben hat das früher perfektioniert. Dieses von außen nach innen ziehen. Er hat das eben von der rechten Seite gemacht. Und dann den Ball unhaltbar, flach platziert, scharf im langen Eck unterzubringen. Und genauso hat das auch Elmala gemacht. Florian Neuhaus ist übrigens rausgegangen, während hier das Tor noch überprüft wurde. Und Florian Neuhaus raus und für ihn Cento Uno, der Japaner, gekommen. Während jetzt ein Kölner da verletzt liegt, während die Gladbacher Fans jetzt da Raketen und Böller in den Kölner Block schießen. Also da kann ich nur sagen, hey Freunde, lasst den Blödsinn sein. Da könnt ihr jemanden böse verletzen. Also die haben dann aus ihrem Block in den Nachbarblock reingeschossen, die Dinger unter das Tribünendach. Und von da sind sie dann runter in den Kölner Block gegangen. Jetzt beschimpfen die sich natürlich da gegenseitig. Und sehr viel Unruhe in den Blöcken. Jetzt wieder so ein lauter Knaller, den habt ihr natürlich auch gehört. Und der nächste direkt hinterher. Wieder aus dem Gladbach-Block, den werfen sie dann da in diesen Tunnel rein. Und aus dem Kölner fliegen jetzt immer wieder Böller auf den Rasen, Leuchtraketen. Und Florian Badstübner wird sich das nicht mehr lange anschauen. Wir hören den Stadionsprecher, der natürlich alle ermahnt, das jetzt mal sein zu lassen. Wir sehen hier Bilder von kleinen Kindern, die jetzt von ihren Eltern da aus Mundlöchern rausgetragen werden aus dem Stadion, weil die natürlich Sorge haben, dass die Kleinen, die auch viel empfindlichere Ohren haben als wir Erwachsenen, dass die durch diese Knaller dann möglicherweise geschädigt und verletzt werden. Das ist also sicher eine verständliche Reaktion von Eltern, die da jetzt mit ihren Kindern, wir haben den nächsten Böller gerade gehört. Also das Spiel steht jetzt vor einer Minimumunterbrechung. Denn das lässt sich der Schiri nicht mehr lange so bieten. Und das wäre absolut schlimm für so ein Derby, das bislang hitzig und intensiv war. Und das am Anfang ordentlich Qualm und Rauch und Bengalos gesehen hat, aber ansonsten eigentlich von beiden Fanlagern ganz vernünftig geführt worden ist. Aber die Vernunft hat sich jetzt verabschiedet. Und das ist kein gutes Zeichen in diesem Derby, in dem Köln mit 2:1 führt und die Gladbach-Fans halt jetzt mega enttäuscht und sauer sind, dass dieses Tor aus ihrer Sicht nach einem Foul an Hasiuka dann trotzdem gegeben wurde. Jetzt kommt aber Gladbach, gehen rein in den Strafraum. Aber am Ende dann der Ballverlust von Hugo Bolin und der Konter läuft über Said El Mala. Der setzt sich da schön durch, ist im Strafraum, macht den nächsten Haken, schießt und vorbei. Um Zentimeter haut er das Ding am linken Pfosten vorbei. Schöner Zweikampf gegen Jan Leszczynski. Und dann zieht er den Ball mit viel Effet in Richtung langes Eck. Aber er kommt nicht mehr richtig rum, sondern geht um Zentimeter am Kasten vorbei. El Mala natürlich der auffälligste in dieser zweiten Halbzeit. Nicht nur wegen seines Traumtores. Zwei Kölner Traumtore, Johannesson in der ersten Halbzeit und El Mala in der zweiten. Und gerade eben hat er das dritte Tor auf dem Fuß, hat er schon eine Chance liegen gelassen. Gladbach kommt nochmal über Bolin. Der legt ab in die Mitte, nochmal quergelegt. Das Wemoya, der schießt aus 16 Metern. Aber Marvin Schwäbe zeigt deutlich, was er von dem Schuss hält. Indem er nicht, der wäre so, ja, nicht ganz Richtung Winkel gegangen, driftet so ein bisschen Richtung Tormitte dann ab. Und den hält er dann fast schon fest. Lenkt ihn also nicht über die Latte oder so. Und im Nachfassen hat er ihn dann auch sicher. Aber Gladbach aktiver jetzt nach vorne. Wieder bei Moya im Zweikampf mit Simpson Pusey. Der klärt auf Kosten eines Einwurfs. Beide Blöcke haben sich jetzt mal so ein bisschen beruhigt. Ich gucke gerade rüber in den Gladbach-Block. Da tut sich im Augenblick jetzt erstmal nichts, nachdem man eben da immer wieder gesehen hat, wie sie die Leuchtraketen dann unter das Tribündach in den Kölner Block nebenan reingeschossen haben. Und da sind jetzt auch ordentlich Sitze leer, weil die Kölner Fans natürlich da einfach Sorge um ihre Gesundheit haben. Völlig zu Recht. Also den Blödsinn sollten sie tatsächlich einstellen. Und auf der anderen Seite, die Kölner Fans haben natürlich ihre Leuchtraketen auf den Rasen geschossen. Also Freunde, das ist genauso blödsinnig. Um es ganz deutlich zu sagen. Aber sie haben sich offenbar beide beruhigt, die Lager. Und jetzt kommt Gladbach nochmal über Sander. Sie sind jetzt wieder aktiver geworden. Und Sander kriegt da, glaube ich, einen Freistoß oder einen Einwurf. Einen Einwurf. Aber wir sind schon fast auf Höhe des Kölner Strafraums. Linke Seite legt den Ball jetzt auch zurück auf seinen Linksfuß, auf Lukas Ulrich, der sich auch sofort wieder anbietet und den Ball direkt nochmal bekommt. Auf der linken Außenbahn am ersten vorbei, legt ihn nochmal ein bisschen weiter raus. Und dann der Versuch, in die Mitte zu ziehen, der erstmal misslingt. Da geht die nächste Leuchtrakete wieder in den Kölner Block hinein, der dann neben dem Gladbacher ist. Die trampeln sie jetzt gerade aus. Können wir ja ganz gut von unserer Position aus sehen. Und sind schlimme Bilder hier in Köln-Müngersdorf, die absolut nicht in ein Fußballstadion gehören. Spiel läuft weiter. Die Gladbacher über Ulrich, der legt den Ball rein in den Strafraum. Erster Haken da von Bolin, der bleibt aber hängen. Ballbesitz weiter für die Borussia, alles um den Strafraum der Kölner rum. Sander zieht die Flanke jetzt rein, Kopfball fast von Wei Moya, dem Gladbacher Youngster. Nee, es war wieder Joe Skelly.
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10: Und Joe Skelly kommt nicht mehr ganz hoch, diesmal auch bedrängt. Und deshalb trudelt diese gar nicht mal so schlechte Flanke an den zweiten Pfosten dann am Ende ins Tor aus. 2:1 für den ersten FC Köln. Wir kriegen nochmal das Tor gerade auf unserem Monitor eingespielt. Tom Kraus, der so ein bisschen den Laufweg. Und die Gladbacher Fans schießen den nächsten Böller rein ins Stadion. Und der Schiedsrichter deutet jetzt an, wir gehen alle raus. So geht das hier nicht weiter. Spiel ist im Augenblick erstmal unterbrochen. Beide Mannschaften gehen zur Seitenlinie. Marvin Schwäbe, das Ganze ist vor seinem Tor sozusagen passiert, also hinter seinem Tor. Guckt jetzt gerade nochmal. Die Gladbacher gehen jetzt über Dix, den Kapitän, nochmal in ihren Block. Das war jetzt die 5., 6., 7. Leuchtrakete der Borussen-Fans. Ich nenne sie mal vorsichtig noch so. Die in den Block neben sich, also in den Block in der Nordtribüne in die Kölner reingeht. Und Freunde, das kannst du nicht machen. Und ich sag's ganz ehrlich, man kann nur hoffen, das Ganze wird ja hier immer auch per Video überwacht, dass man die Übeltäter da auch entlarven kann und dass die dann entsprechend bestraft werden. Denn da hast du ein extrem hohes Verletzungsrisiko bei den Menschen, die da in diesem Kölner Block stehen. Spiel ist unterbrochen. Das Ganze in der 75. Minute. Da waren 75 und ein paar Sekunden gespielt. Beide Mannschaften sind noch nicht in den Kabinen, sondern sind erstmal am Spielfeldrand. Und Florian Bartstübner bespricht sich jetzt mit Sören Storks, das ist sein vierter Offizieller, bespricht sich mit den beiden Schiedsrichterassistenten, die auch bei ihm sind, hat eben auch mal beide Kapitäne kurz zu sich gerufen und wird natürlich jetzt gucken. Können wir das Ding fortsetzen oder eben nicht? Das wird die große Frage sein. Kevin Dix, wie gesagt, der Gladbacher Kapitän, war eben, allerdings jetzt auch nicht so direkt vor dem Gladbacher Block, sondern so Richtung Strafraum unterwegs und hat von da nochmal die Fans mit deutlichen Gesten aufgefordert, das sein zu lassen. Es sind wirklich viele Kölner gerade so direkt neben dem Gladbach-Block weggegangen. Und man muss ganz deutlich sagen, früher hat man diesen Block leer gelassen und jetzt wissen wir warum. Während El Mala gerade unten ausgewechselt wird. Der Mann, der die zweite Halbzeit bislang dominiert hat. Jan Thielmann kommt für ihn. Ich glaube, gibt auch noch einen zweiten Wechsel beim FC. Locherschwili geht raus. Auch ein 1:1 Wechsel, positionsgetreu. Und für ihn kommt Joel Schmid ins Spiel rein. Jetzt sind wir wieder dabei. Also Unterbrechung etwa so von 3 Minuten. Nach diesen Böllern, die da vom Gladbacher Block in den benachbarten Kölner Block hineinflogen. Und Köln mit einem Angriff, nicht gut verteidigt von den Borussen, aber mit viel Glück kriegen sie den Ball dann hin. Man kann auch nur hoffen, dass das dann nach dem Spiel eben auch ruhig bleibt. Ich habe es am Anfang des Spiels mal gesagt, die Polizei in Nordrhein-Westfalen hat im Juli sich zusammengesetzt mit den Vereinen der Bundesliga und will da so ein bisschen anders agieren als in den letzten Jahren. Heute normalerweise Hochrisikospiel, deutlich weniger Hundertschaften der Polizei, gar keine im Stadion, es sei denn, sie werden angefordert, gar keine im direkten Umfeld des Stadions, sondern ein bisschen weiter weg. Man will deeskalieren und man will mal gucken, wie das so läuft hier im Stadion. Also mehr Sicherheitsdienst als sonst. Sehr, sehr viele Ordner. Die sehen wir hier alle so in dunkelblau. Und die Fans beider Lager, weil die Kölner haben ja auch Leuchtraketen auf den Platz geschossen. Aber vor allem die im Gladbach-Block, das muss man ganz deutlich sagen, haben sich heute absolut daneben benommen. Und gefährden damit massiv die Gesundheit. Ich habe es eben gesagt, wir konnten einige Eltern beobachten, die ihre kleinen Kinder auf den Arm genommen haben und mit denen offensichtlich das Stadion verlassen haben, weil sie einfach gesagt haben, das ist uns hier zu gefährlich. Und wenn du mit deinen Kindern nicht mehr ins Stadion gehen kannst und ein Fußballspiel gucken, auch wenn es ein Derby ist, dann läuft irgendwas gewaltig, aber wirklich gewaltig schief in den Fanszenen. Das muss man in aller Deutlichkeit sagen. Und das Wort Fan kommt mir hier echt nur schwer über die Lippen. Gladbach hat nochmal gewechselt. Hat einen der Youngster gemacht mit Fritz Fleck, das ist ein Mittelfeldspieler. Der ist jetzt für Leschinski gekommen, der schon gelb vorbelastet ist. Gladbacher werden dann wahrscheinlich auf eine Viererkette umstellen. Die letzten 10 Minuten brechen an. Kierodia ist auch noch gekommen. Also nochmal ein Doppelwechsel bei den Gladbachern. gebe ich euch gleich nach, weil jetzt muss ich erstmal auf den Ball schauen. Also Hashioka ist auch noch raus und sehe jetzt Weimoya. Der reingeht in den Strafraum. Der ist jetzt nochmal versucht, den Ball schön querlegt. Der Schuss von Ulrich gehalten von Marvin Schwäbe. Und dann gibt es das Offensivfoul und damit die gelbe Karte für Cento Uno, den ich ja eben schon erwähnte, der da eingewechselt worden ist für Florian Neuhaus. Also, Hashioka, ganz schwaches Spiel von ihm heute. Und Chiarodia, der Italiener, für ihn reingekommen. Und Fritz Fleck, 19-jähriges Talent, ist eben auch im Spiel. Und Leschinski ist für ihn raus. Wie gesagt, die Gladbacher werden jetzt wahrscheinlich auf eine Viererkette umstellen. Ja, so sieht das doch aus. Von der Dreier- respektive Fünferkette dann eben zurück auf eine Vierer. Und müssen natürlich gucken, dass sie mehr Leute nach vorne kriegen. Jetzt kommt nochmal der Ball. Abgefälscht. Gefährlich. Von Jan Thielmann. Von der Grundlinie haut er das Ding einfach mal in Richtung Mitte. Da wird der Ball abgefälscht. Und Moritz Nikolas mit großen Problemen. Kevin Dix mit dem Oberschenkel lenkt das Ding fast in den, aus Sicht der Kölner, rechten Torwinkel. Und da gibt es Ecke für den FC. Ach übrigens, wo wir so viel über Leuchtraketen und diese schlimmen Vorfälle hier gesprochen haben. 2:1 steht's für den ersten FC Köln. 82 Minuten sind gespielt, 8 Minuten plus ordentliche Nachspielzeit. Ecke kommt rein, Faustabwehr vom Schlussmann. Konterchance vielleicht für Gladbach über Weimoya. Da ist jetzt erstmal Moya alleine gegen Lindenmeiner. Ein Stürmer gegen den anderen. Die Kölner aber schnell zurück. Ball quergelegt, nächste Möglichkeit vielleicht rüber zu spielen. Ist passiert. Da ist Hashioka, da kommt der Schuss gehalten, an den Pfosten gelenkt. Dann kommt der Schuss von Sander und dann lenkt ihn Marvin Schwäbe, so wie ich es gesehen habe, an den rechten Torpfosten. Auf jeden Fall geklärt und Gladbach bleibt in Ballbesitz. Über die rechte Seite. Das ist er, Fritz Fleck, der Youngster. Versucht er jetzt über rechts offensiv Druck zu machen. Der Skelly ist ja jetzt richtig nach hinten gerückt in die Viererkette. Und noch gehen sie nicht all in, also dass sie da hinten komplett auflösen, sondern versuchen da schon noch halbwegs defensiv zu spielen. Sander, der legt den Ball nochmal quer. Gladbach jetzt in der Vorwärtsbewegung, schon auf Höhe des Strafraums. Erster Haken von Bolin, legt den Ball nochmal quer auf Ulrich. Ulrich legt ihn rein in den Strafraum. Das ist ein bisschen umständlich, da wird es dann auch sehr eng, weil ganz viele weiße Kölner gegen die grünen Gladbacher stehen. Und das machen sie dann gut, die Gladbacher, nämlich, dass sie über die rechte Seite spielen. Ball jetzt reingespielt in den Strafraum. Ball kommt in die Mitte, ein bisschen hektisch von Cento Uno, dem Japaner. Und dann gibt es das Offensivfoul. Und damit, Joe Skelly war es, glaube ich, und damit Freistoß für, ja, kleiner Schubser gegen Lindenmeiner. Der nimmt das dankend an. Und deshalb Freistoß für Köln in der eigenen Hälfte. Wir haben noch 7 Minuten plus Nachspielzeit. Ich gucke jetzt nochmal. Der Schuss von Bolin ist es am Ende gewesen. Und die Parade von Marvin Schwäbe, der Schlimmeres verhindert für den FC. Und es bleibt beim 2:1. Gladbach wieder mit einem Fehlpass aus der eigenen Hälfte. Deshalb kommt Köln über Thielmann. Thielmann kriegt auch den kleinen Schubser. Und das gibt dann auch das Foul. Und diesmal haben wir eine Position, wo so ein Schubser dann schon sehr überflüssig und plump war. In diesem Fall von Ulrich, der seinem Gegenspieler hinterherläuft. Und dann einfach mal den umrammt. Und dann gibt es völlig zu Recht. Mikey Moore wird jetzt auch noch ausgewechselt und für ihn kommt tatsächlich Rondic, der eigentlich auch schon aussortiert war beim FC und soll jetzt vorne auch noch für Gefahr sorgen. El Mala haben sie ja eben rausgenommen, wahrscheinlich auch so ein bisschen Belastungssteuerung, weil er ja die letzten beiden Länderspiele durchaus intensiv bestritten hat. 2:1 hat er ja mit einem Traumtor erzielt, Johannesson, Traumtor, erste Halbzeit. Mit dem 1:0 dann Joe Skelly per Kopf mit dem Ausgleich. Und jetzt der Freistoß für die Kölner. Ein Meter weg vom rechten Strafraum. Ball kommt rein, nicht gut gespielt, wird sofort geklärt. Und vielleicht über Fleck, über Fritz Fleck die Konterchance für die Borussia. Der legt den Ball rüber auf Weimoya, die beiden Youngster. Der ist jetzt schon in der gegnerischen Hälfte, zieht den Sport an. Kriegt dann erstmal so einen kleinen Schubser und den lässt der Schiedsrichter weiterlaufen und deshalb Ballbesitz für den FC und Konterchance, aber Bülter macht das nicht gut. legt den Ball quer und dadurch Einwurf für die Gladbacher, aber tief in der eigenen Hälfte. Bullin, der eben diese schöne Chance hatte, die Schwebe dann klären konnte, legt nochmal zurück, Gladbach noch in der eigenen Hälfte über Kevin Dix. Dix nochmal rausgelegt, aber das alles sehr behäbig über Chiarodia, der dann nochmal querlegt. Die Kölner jetzt tief gestaffelt. In der ersten Halbzeit haben sie diesen Fehler auch so ein Stück weit gemacht. Da haben sie die Gladbacher wieder stark gemacht und dann hat Joe Skelly 5-6 Minuten vor dem Seitenwechsel das Tor erzielt, so ziemlich aus dem Nichts, weil plötzlich Gladbach eben mehr Spielanteile offensiver Art bekommen hat. Jetzt kommt der weite Ball auf Bullin, der versucht in den Strafraum zu passen. Da ist Wayne Moyer, wird aber abgeblockt und Ball erstmal wieder geklärt über Kevin Dix, aber Ballbesitz weiter für Borussia Mönchengladbach. Die versuchen es über Ulrich, aber der kann diesen Ball nicht erreichen. Klärungsaktion der Kölner, während vorne ein Gladbacher am Boden liegt und sich da mal so ein bisschen dehnt. Sander ist es, der da im Augenblick erstmal so ein bisschen was aus der Wade rausquetscht selber. Aber er läuft und steht und läuft so wieder. So ist richtig rum. 2-1 für den FC. 87. Minute läuft in einem sehr hitzigen Derby, in dem beide Fanlager dann phasenweise total daneben waren und Leuchtraketen auf den Platz, respektive die Gladbach-Fans sogar in den Kölner Block neben sich geschossen haben. Und da sind mittlerweile echt viele gegangen. Und das ist einfach super schade für diese Fans, die dann einfach sich um ihre Gesundheit fürchten mussten und deshalb halt das Stadion verlassen haben. Nach wie vor Köln in Führung. Nach wie vor, würde ich sagen, ist das auch okay, weil Köln in der zweiten Halbzeit A, die deutlich bessere Torchancen hatte und B, einfach auch die viel aktivere Mannschaft war. Aber jetzt sind sie eben wieder passiv. Und das könnte die Chance werden für Gladbach. Die kommen über W. Moyer, der ist im Strafraum, legt den Ball zurück. Da kommt der Schuss, abgeblockt von, für seinen eigentlich schon geschlagenen Torwart von Tom Kraus, der da auch die Fäuste ballt. Aber Gladbach bleibt in Ballbesitz über W. Moyer auf der rechten Seite. Ja, das dauert jetzt ein bisschen, weil da haben die Kölner erstmal alles gut zugestellt. Alle Feldspieler tief in der Kölner Hälfte. Der Gladbacher Torwart, 10, 15 Meter vor dem Strafraum und zwar vor seinem eigenen. Jetzt der Ballverlust. Vielleicht die Kölner Chance auf einen Konter über Tom Kraus. Der düst jetzt über die linke Seite. Zwei Kölner laufen mit, aber das ist zu langsam. Da nimmt er erstmal viel Tempo raus, spielt den Ball aber dann schön auf Johannessen und der bleibt dann hängen. Und jetzt kommt Gladbach. Die Kölner nur noch mit 4 Leuten hin. Die Gladbacher machen es jetzt natürlich schnell. 2-1 für den FC. Da geht es über die linke Seite. Schneller Pass nach vorne. Hugo Bullin, der ist schon im gegnerischen Strafraum, hat noch einen vor sich. Dann schlänzt er den Ball aufs lange Eck. Und ich glaube, es war keiner mehr drin. Der saust an allen vorbei. Da kam dann auch keiner der Gladbacher melden. Die Kölner wussten auch nicht so recht, soll ich rangehen oder nicht. Am Ende hat Bonasosa sich gesagt, nee, ich lass die Haxen mal raus. Und vorher, ich glaube, der Schwebe war schon unterwegs in die aus seiner Sicht rechte Ecke. Und vor ihm stand Tom Kraus. Und bei diesem Schuss von Cento Uno, dem eingewechselten Gladbacher Japaner, war dann genau Tom Kraus derjenige, der mit dem Kopf diesen Schuss geklärt hat. Der möglicherweise, weil ich weiß nicht, ob der Schwebe das dann noch hingekriegt hätte, den Körper so zu stabilisieren, dass er den Schuss, der da ziemlich zentral auf sein Tor kam, noch hätte halten können. Aber brauchte er nicht. Der Kraus war ja da, hat die Rübe hingehalten und hat das Ding geklärt. Jetzt kommt nochmal Gladbach. Köln klärt, Einwurf fast schon auf Höhe der linken Eckfahne für Borussia Mönchengladbach. Letzte 30 Sekunden, ich tippe mal so auf 6 Minuten Nachspielzeit. Wir haben ja eben das Spiel alleine schon 3 Minuten unterbrochen gehabt wegen dieser absolut schwachsinnigen Böller-Aktionen und dieser vor allem gesundheitsgefährdenden Böller-Aktionen, die ich in absolut keiner Weise nachvollziehen kann. Einwurf der Gladbacher. Nochmal der Schuss aus dem Hinterhalt, abgefälscht. Und dann wird es Ecke geben für die Borussia. Von der linken Seite. Wir gucken nochmal. Gibt das die 5. Niederlage im 5. Spiel? 6 Minuten. Ja, habe ich ziemlich genau die Nachspielzeit antizipiert. 6 Minuten kriegen wir nochmal oben drauf. 6-4 Ecken für den FC. 2-1 steht es nach Toren für die Kölner. Und Gladbach mit der Ecke. Der Kopfballversuch scheitert. Aber ich glaube, es war am Ende ein Kölner dran. Jo, und deshalb gibt es nochmal Ecke. Diesmal von der anderen Seite. Und da soll jetzt ein anderer die Ecke schlagen, weil Bolin sagt sich, ey, ich bin total platt, ich renne jetzt hier nicht einmal quer rüber. Mach du das, Fritz Fleck. Und der Youngster, der Gladbacher, der 19-Jährige, also jetzt mit der Ecke von der rechten Seite und Moritz Nikolas ganz in Orange, jetzt auch im gegnerischen Strafraum. Nachspielzeit läuft, seit 40 Sekunden Ecke kommt, Kopfballabwehr und es wird die nächste Ecke geben. Wieder von dieser aus Gladbacher Sicht rechten Seite und Moritz Nikolas bleibt jetzt natürlich vorne, soll da so ein bisschen die Abwehr der Kölner irritieren. Vielleicht natürlich auch eingreifen. Ecke kommt. Nikolas fast am Ball. Erstmal geklärt. Ball bleibt bei den Gladbachern. Wemoya schießt. Abgeblockt. Flippert jetzt hin und her der Ball. Immer noch am Strafraum. Jetzt die Möglichkeit. Kopfballchance. Abgewehrt. Nächste Ecke. Nein. Die Kölner sind vorher dazwischen durch Sebo Lundson. Und der haut das Ding erstmal nach vorne. Lindenmeiner wird ein bisschen zu spät kommen.

Der Sieg für die Kölner, die weiter zu Hause, das wird auch so bleiben, ungeschlagen sind. Sieg gegen Hoffenheim, danach ein Unentschieden heute hier. Dann aktuell ja das 2:1 in diesem Derby. Und Gladbachs Premiere von Alexander Blessin, sie scheint zu misslingen. Nach einem über weite Strecken auch enttäuschenden Auftritt. Aber sie sind noch nicht durch, sie sind noch nicht durch die Flanke gekommen. Aber am Ende hat der Mann in Gelb den Ball in seinen Händen. Und das ist der Kölner Torwart. Das ist Marvin Schwebe. Und die Uhr, sie tickt gegen Borussia Mönchengladbach. Schwebe, der den Ball ja in die Hände genommen hat, wird jetzt runtergezählt. Vom Schiedsrichter kennen wir von der WM. Aber er schlägt ihn dann auch nach vorne. Und Gladbach kann hinten erstmal klären. Aber das war jetzt keine klare Aktion. Die Kölner fallen jetzt natürlich alle schnell. Und jetzt gibt es auch einen Freistoß. Der Schiedsrichter nach dem Foul an Bülter erstmal vor Vorteil gepfiffen. Oder gibt es noch einen Einwurf? Ja, es gibt einen Einwurf. Nee, er hat nicht auf Foul gepfiffen. Aber er hat die Szene so gesehen, dass es Einwurf für den FC gibt. Die Gladbacher gehen aber dazwischen und können erstmal klären und versuchen natürlich in den Konter zu kommen. Über Wehmeuer. Der ist jetzt schon wieder in der gegnerischen Hälfte. Legt den Ball flach nach vorne auf Dix. Der geht ins Laufduell. Der geht ins Laufduell mit dem eingewechselten Joel Schmid und verliert es. Und das ist aber Einwurf für die Gladbacher. Weit rein in den Strafraum. Kopfballabwehr wieder von Bülter, der weit zurückgelaufen ist. Den Gladbachern läuft jetzt die Zeit weg. Wir haben noch 2 Minuten Nachspielzeit. Ein bisschen mehr, ein paar Sekunden mehr noch. Und dann ist hier Feierabend. 2:1 für den FC. Gladbach nochmal im Strafraum der Kölner. Dann haben sie vorne den Ball, kriegen Köln den geklärt. Yo, Tom Kraus. Und er sagt jetzt, alle raus hier, alle raus. Ich heiße Kraus, alle raus. Und sie rücken aber nur 5 Meter nach vorne. Da baust du auch nicht viel Abseitsgefahr auf. Und man will jetzt sozusagen vom Gefühl her einfach hinten alles verteidigen. Nochmal die Gladbacher. Aber dann ist es am Ende eine sichere Beute. Schuto Machino versucht den Ball da reinzulegen in den Strafraum. Und Marvin Schwebe hat ihn. Schiedsrichter zählt runter. Schwebe, der den Ball jetzt dann wieder weit nach vorne drischt. Die Gladbacher versuchen ihn irgendwie zu holen und kriegen dann auch das Foul der Kölner für sich. Und deshalb Freistoß Gladbach schnell ausgeführt. Es läuft jetzt gleich noch ein paar Sekunden und dann läuft die letzte Minute der Nachspielzeit. 2:1 für den ersten FC Köln. Die Gladbacher versuchen es nochmal über Lukas Ulrich. Auch Moritz Nikolas fast schon wieder in der Hälfte der Kölner. Und jetzt kommt der Konter des FC über Luca Waldschmidt. Schiedsrichter lässt das Rempeln weiterlaufen. Waldschmidt jetzt im Strafraum. Der Schuss vorbei. Mit links, halb links im 16er. Flach am rechten Pfosten vorbei. Den hat er mit der Innenseite ganz präzise schießen wollen. Aber da fehlte ein knapper halber Meter und deshalb ist es noch nicht durch. Gladbach versucht es nochmal. Ich schaue auf die Uhr. 30 Sekunden Nachspielzeit haben wir noch. Dann ist das Ding hier durch. Auch dieses Derby, dann Geschichte. Aber noch ist es eben nicht so weit. Schuto Machino springt der Ball vom Fuß. Und dann gibt es das Offensivfoul. Und das ist ein taktisches. Und deshalb gibt er auch noch die gelbe Karte. Und das wird es sein für den ersten FC Köln. Die klatschen sich ab. In den letzten Sekunden haben sie den Ball. Aber das wird reichen. Und jubelt schon der Siegtorschütze. Und wer anders könnte es sein als Said Elmala. Köln jetzt mit 7 Punkten auf Platz 10. Und Gladbach bleibt abgeschlagenes Schlusslicht hinter Hoffenheim. 0 Punkte. 0 Punkte. Das ist zu wenig nach 5 Spielen Bundesliga. Und der Auftritt heute, das muss ich ganz ehrlich sagen, macht nicht so viel Mut. Köln jubelt und alle umarmen sie ihren Siegtorschützen. Said Elmala mit dem Elmala-Klassiker in der 67. Minute. Und es ist unterm Strich auch ein verdienter Sieg für den ersten FC Köln. Denn sie waren hier einfach die viel aktivere Mannschaft in einem hochintensiven Derby, in dem sich beide Fanlager wieder mal völlig daneben benommen haben und dabei einfach die Gesundheit von Spielern und vor allem von Fans, weil das war dann doch viel häufiger der Fall, die Gladbach-Fans, die ihr

0: Leuchtraketen da in die Kölner Blöcke reingeschossen haben. Haben sie einfach in Kauf genommen. Und das geht gar nicht. Und wird hoffentlich ein klares Nachspiel haben. Und hoffentlich auch genau für die Personen, dass die ermittelt werden, die das eben begangen haben. Ansonsten sind wir wieder beim Sportlichen. Und da muss man sagen, die Kölner waren aktiv. Die Kölner haben ein Riesenoffensivproblem, weil Ache und der Linga verletzt ausfallen. Aber sie haben eben Said Elmala, der in der ersten Halbzeit noch zweimal scheiterte, der im zweiten Durchgang ein Geschenk vom Gladbacher Hashioka ja nicht annahm. Also der spielte eben den Ball in den Lauf. Elmala lief allein aufs Tor zu, aber wurde am Ende noch geblockt. Aber er macht dann weiter. Und dann macht er den Klassiker von der linken Seite. Zieht er in die Mitte, nachdem er heute weite Strecken als Mittelstürmer spielen in An- und Abführung musste, weil eben die beiden eben genannten ausfielen, und haut das Ding ins lange Eck. Und das war der Siegtreffer. Das Kopfballjob von Skelly reichte den Gladbachern nicht. Und unterm Strich war es viel zu wenig, was die Borussia angeboten hat. Und es wartet noch extrem viel Arbeit auf Alexander Blessin, der da noch viel ändern muss, wenn die Borussia in dieser Saison die Klasse halten. Köln jubelt, Köln gewinnt, verdientermaßen mit 2:1. Und ihr könnt natürlich jetzt bei ARD Sounds oder sportschau.de jetzt schon reinhören, denn Schalke spielt im Augenblick beim SC Freiburg. Und glaubt es mir, die Freiburger könnten heute Tabellenführer werden mit einem Sieg über Schalke. Die Kölner unten feiern. Unter der Woche hört ihr bei sportschau.de ganz viel Europapokal, Champions League, Europa League, was immer euer Herz begehrt. Und wie gesagt, seit schon 3,5 Minuten läuft auch das Spiel Freiburg gegen Schalke. Hier in Köln ist Feierabend.
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2: Bleibt er noch erstmal liegen, der Japaner Yuito Suzuki. Auch Kurucay hat es da erwischt. An der Hüfte ist natürlich eine ganz fiese Stelle, Hüftknochen. Wenn du da richtig so einen Schlag drauf bekommst, das halt nach. Muss jetzt auch erstmal behandelt werden, Hasan Kurucay. Absolut gesetzt da hinten in der Dreierkette. Und Miron Muslic schaut erstmal, dass er jetzt nicht plötzlich doch so früh, nach nicht mal 5 Minuten, die gespielt sind, wechseln müsste. Das wird ihm gar nicht passen. Aber Kurucay, Kurzhaarfrisur und passender Bart, beißt auf die Zähne. Ah, schmerzverzerrtes Gesicht noch beim Türken, aber trotzdem merkt er auch, ja, greift ja auch hier oben an, nicht nur Hüfte, er hat richtig an der Komplettseite, wie so ein Auffahrunfall an der linken Seite, Hüfte und auch Brustkorb. Einen abbekommen, wird jetzt nochmal kurz draußen weiter behandelt. Julian Schuster wieder emsig, fleißig an der Seitenlinie dirigiert, versucht zu unterstützen. Aber erstmal Einwurf für die Gäste, für den FC Schalke. Von der rechten Seite, tief in der eigenen Hälfte. Einwurf aber erstmal weggeköpft von Freiburg und sofort wieder der Ballgewinn. Ginter versucht schnell in die Spitze zu spielen Richtung Matanovic, kommt aber nicht ran, der Kroate. Ball am Fuß von Loris Karius. Und der Mann mit den blonden Haaren und dem Zopf zum Dutt gebunden in seinem 100. Bundesligaspiel. Hat eine super Quote, 24 Bälle bislang pariert. Also der hat einen großen Anteil daran, dass Schalke dort steht, wo sie gerade stehen. Aktuell 13-5 Zähler, also gerade gegen den FC Bayern. Grandioses Spiel von Loris Karius. Stadion ausverkauft, 34.700, ich habe gesagt, schätzungsweise 4, vielleicht auch 4.500 Schalker-Fans. Stimmung hervorragend, so wie es sein soll, an einem Sonntagabend zum Abschluss des 5. Spieltags in der Fußball-Bundesliga. Ballbesitz Freiburg über Philipp Lienhardt, den Österreicher, noch in der eigenen Hälfte, kurz vor der Mittellinie, zentrale Position, nimmt erstmal Matanovic mit im Mittelkreis, macht er gut, rechts rausgespielt auf Yuito, Flanke kommt in die Zentrale, zumindest sollte sie da gespielt werden. Da hat Engelhardt mal kurz gelauert. Ist mit nach vorne. Der Mann im defensiven Mittelfeld. Schalke verteidigt aber erstmal das Ganze raus. Freiburg im Neuaufbau. Über die eigene Hälfte, über Ginter. Ball weg, weil 4, 5 Blaue versuchen, sich da reinzuwerfen in diese Zweikämpfe. Aber clever machen es die Freiburger mit Beste. Der Stibitz den Ball auf dem rechten Angriffsflügel. Und wieder Aufbau über die eigene Abwehr. Makengo auf dem linken Flügel, schön vorbei da an Gantenbein. Und jetzt haben sie ein bisschen Platz auf dem Flügel. Und der schnelle Derry Scherhand nimmt die Beine in die Hand im wahrsten Sinne. Auf dem linken Weg jetzt schon im Strafraum. Scherhand liegt quer und dann ist der mit zurückgeeilte Katic noch dazwischen und klärt. Da war ein bisschen mehr drin für Freiburg. Da konnten sie mal, weil Scherhand so viel Wiese vor sich hatte, ihre Geschwindigkeit ausspielen. Clever gemacht von Makengo. Super Gantenbein aussteigen lassen und dann der vertikale Pass zum bereits gestarteten Derry Scherhand. Und ja, wir wissen spätestens seit seinem Länderspieldebüt, der ist verdammt schnell. Einwurf von der linken Seite, Höhe 16er. Lienhardt schleudert den rein in Schalkes Strafraum, rausgeköpft von Karaman. Jetzt wollen sie umschalten, die Schalker kommen aber nicht weiter. Wieder Ballbesitz für die Freiburger. Scherhands Schuss aus 14 Metern, wird aber noch geblockt. Geht rechts vorbei am Pfosten. Also so ein bisschen erhöht der SC den Druck. Noch gar kein Abschluss, geschweige denn irgendeine Art von Offensivaktion von den Schalkern. Und Scherhand in dieser 8 Minute eben geblockt. Eckball gibt's für Freiburg von der rechten Seite, direkt vor der Gästekurve das Ganze. Und Schalke ist 5er, richtig gut gefüllt mit Blau und Rot. Beste bringt den rein, Kopfballverlängerung von Lienhardt an den langen Pfosten. Da war zumindest Juito in der Nähe, aber der ist dann auch in Anführungszeichen nur 1,75, kommt da nicht ran. Und der war auch sehr scharf weiter verlängert. Sei es drum, nächste Ecke, ein Schalker war noch dran für den SC Freiburg. Macht der neue Nationalspieler Derry Scherhand. Rechter Arm geht hoch. Direkt vors Tor. Kopfballmöglichkeit. Karius ist da. Und jetzt der Nachschuss. Tor! Maxi Eggestein schaltet am schnellsten. Erst der Kopfball. Da hat Karius noch richtig stark reagiert. Aber dann fällt der Ball eben Eggestein vor die Füße. In dieser 10. Spielminute. Karius natürlich total frustriert. Aber was soll er machen aus der kurzen Distanz? Keine Chance für ihn. Und die Torhymne des SC Freiburg ertönt. Schon scharf an die Kante des Fünfers. Ginter war es mit dem Kopfball. Karius ist da und er ist stinkesauer, dass der Ball da nochmal Eggestein quasi im Fallen so vor die Füße kommt. Und das macht er dann wirklich gut aus, ja, vielleicht 3, 4 Meter zentral zum 1-0 für den SC Freiburg. So schnell kann es gehen. Großer Applaus auch vom Trainer, von Julian Schuster. Es läuft alles nach Plan für den Sportclub bislang im Heimspiel gegen Schalke. Wie schüttelt sich der Club aus Gelsenkirchen. Muss aber erstmal aufpassen. Matanovic aus der eigenen Hälfte im Vollsprint, bleibt aber erstmal hängen, verstolpert sich da so ein bisschen. Kurucay per Kopf setzt nach, aber so Richtung Strafraum geht dann eher nicht allzu viel. Vielleicht jetzt mal ein bisschen über die rechte Außenbahn, über Musa Sila, aber dessen Flankenversuch, wirklich unterstrichen Versuch, der findet keinen Teamkollegen, weil eben auch gar keiner mehr im Freiburger Strafraum war. Aber jetzt presst Schalke wieder sehr hoch. 3, 4 Mann rund um den 16er des SC Freiburg. Und dann entstehen natürlich Lücken. Und wenn sobald Freiburg hinter die Kette kommt, wird es gefährlich. Aber erstmal Karaman im 16er. Karaman braucht aber viel zu lange. Und stand auch noch dazu, wie gerade Martin Petersen anzeigt, im Abseits. Aber bis er den Ball erstmal kontrollieren konnte, da waren schon 2 Freiburger bei ihm. Aus einem Standard heraus also der Treffer für den SC Freiburg. Und Eggestein übrigens mit Matanovic, der Top-Torjäger, jetzt mit seinem 3. Saisontreffer. Das nur als kleine Seiteninfo. Also damit hat er schon so oft getroffen, jetzt schon, wie in der kompletten letzten Spielzeit. Schalke sucht Antworten. Robin Gosens mit dem Einwurf, der wandert aber ganz schön die Linie lang. Also Martin Petersen sagt auch gerade, Junge, bisschen mehr wieder zurück. Also kannst nicht jetzt die ganze Zeit die Linie lang laufen. Schalke im Aufbau über die halblinke Position, versucht der Querpass. Gantenbein stand an der Strafraumgrenze, kommt aber nicht ran, weil Freiburg sehr aufmerksam verteidigt. Aber man merkt den Knappen an, jetzt muss erstmal sich geschüttelt werden und wir müssen ein bisschen mehr jetzt investieren. Das heißt aber auch natürlich ein bisschen mehr Risiko geht. Tanaka links in der eigenen Hälfte angelaufen von Engelhardt. Und Ballgewinn Freiburg. Geht gut über den Torschützen, über Eggestein. Rechts raus, auf den Flügel gespielt. Da ist Beste, hat ein bisschen Platz. Beste, Flachpass in den 16er rein. Aber zwei, ja drei Meter zu steil für Yuito. Das sind diese Momente, die Schalke. Und das sieht auch Miron Muslic so, der sich gerade heftig Richtung Mannschaft da aufregt. Das musst du vermeiden, denn solche Situationen können böse ins Auge gehen, weil dann Beste mit auch Geschwindigkeit über die rechte Außenbahn dann kommt. Strafraum jetzt nicht so optimal besetzt aus Freiburger Sicht und Schalke ist dann schon sehr weit aufgerückt. Ginter, Mittellinie, schöner Vertikalpass Richtung Yuito. Über die Außenbahn könnte es jetzt gehen, linke Seite mit Johnny Makengo, kriegt auch den Einwurf für den SC. Gartenbein, der Schweizer Bundesliga-Debüt, wird in sehr viele Duelle verwickelt. Weil Freiburg auch viele, viele Torabschlüsse sucht. Fünf Stück, davon einer schon drin. Also, wie schon vorher gesagt, die werden von Beginn an Gas geben. Wieder Lienhardt von der linken Seite, schleudert den ran Richtung Fünfer. Abgelegt erstmal von Eggestein, aber Schalke kann den erstmal rausverteidigen, den Ball. Wieder aber die zweiten Bälle, die gehen klar an den SC Freiburg. Jetzt ein bisschen übermütig, dieser Passversuch auf die linke Außenbahn zu Derichern von Philipp Treu. Den beiden, ich sag's gerne nochmal, neue Nationalspieler, die beiden sind immer direkt genannt worden, wenn es darum geht, wer hat sich unter Jürgen Klopp richtig stark präsentiert, wer soll unbedingt wiederkommen, wer gilt so als Entdeckung bei diesem Massencasting, nennen wir es mal so, in der Nationalmannschaft. Diese vier Spiele, die beiden haben es definitiv nutzen können. Schalke in Ballbesitz, aus der eigenen Hälfte raus, Karaman, Tanaka, Satoshi Tanaka jetzt über die Mittellinie. Wollen sich die Schalker ein bisschen rauskombinieren. Aber Freiburg steht erstmal eng im Block. Kaum ein Durchkommen, Ball wieder bei Loris Karius. Im eigenen 16er muss jetzt aufpassen, weil er angelaufen wird von Matanovic. Ball auf die rechte Seite, auf Kurucay rausgespielt. Gantenbein. Wöber und Kurucay übrigens die Seiten jetzt getauscht in der Dreierkette. Kurucay über rechts, Wöber über die linke Seite. Wieder ist es Karius. Aber der Abschlag wieder abgefangen. Lienhardt mit dem Kopf. Übrigens erstes Standard-Gegentor für Schalke 04. Ganz ungewohnte Situation. Aber jetzt müssen sie nach Antworten suchen. Frühes Gegentor auswärts, natürlich echt eine Hypothek. Aber erstmal aufpassen. Freiburg kommt mit Schern, linke Außenbahn, läuft auf zwei Schalke auf, setzt sich aber dann trotzdem nochmal durch. Gerade noch so der Fuß von Gantenbein dazwischen. Einwurf wieder von der linken Seite auf Höhe des 16ers für den SC Freiburg. Der Aufsteiger hat Mühe, überhaupt Richtung Strafraum zu kommen, geschweige denn mal zu einem Torabschluss zu kommen. Und der Einwurf verpufft so ein bisschen, der Angriff. Direkt der Abschlag von Loris Karius Richtung Junior Adamo, aber Philipp Treu ist da. Läuft den Österreicher ab. Pass zurück zu Mio Backhaus. Deshalb der Applaus der Freiburger Fans löst das spielerisch richtig ordentlich. Schalke mit einem 0-0 ja gegen die Bayern. Richtig stark da am zweiten Spieltag. Vorher diese 0-3-Klatsche gegen Augsburg zum Auftakt. Die hat ein bisschen wehgetan, aber sich dann wirklich stabilisiert. Nochmal ein 0-0 nachgelegt gegen Elversberg, diesen frechen Aufsteiger. Und der Sieg zwischendrin bei Union Berlin. Wichtige Punkte im Kampf um den Klassenerhalt. Freiburg schiebt sich in der eigenen Hälfte erstmal den Ball gegenseitig zu. Schalke lauert. Nicht mehr ganz so offensiv, ganz so hohes Pressing bei den Gästen. Lauern jetzt wieder ein bisschen mehr. Karaman motiviert. Ja, rückt auf mit Silla und Adamu. Dann gerne im Block verschiebt dementsprechend. Links Makengo wird sofort angelaufen von Gartenbein. Aber das geht schon wieder schief für den Schweizer. Makengo guckt den sich einfach immer wieder aus. Jetzt das Duell Scherhand gegen Elfausi und Freiburg entlastet sich mit einem Seitenwechsel. Auf der rechten Außenmanner ist jetzt Beste. Beste auf dem Weg in den 16er. Legt ab. Matanovic aus 11 Metern zentral. Und Katic blockt den gerade noch im Fünfer. Das wäre gefährlich geworden. Aber Freiburg setzt nach. Wieder über die rechte Seite. Wieder Beste. Rausgeköpft das Ganze von Schalke 04. Also die Defensive der Knappen nach ganz knappen 20 Minuten unter Dauerbeschäftigung. Uiuiui, gut, dass Katic noch da war, den hat Matanovic noch richtig gut erwischt. Und der Bosnier auf der Linie des 5-Meter-Raums direkt zum Block angesetzt. Einwurf von links für Freiburg. Wieder Linhardt auf den Kopf von Katic. Aber dieses nur rausköpfen bringt sofort wieder den Ballbesitz für den Sportclub. Über Englert, der viel im Maschinenraum da arbeitet, in der Zentrale. Das Spiel lenkt, beruhigt, die Taktung so ein bisschen vorgibt. Dafür Eggestein auch die Freiheit lässt, dann immer mal wieder offensiv aktiver zu werden. Haben wir ja gesehen, das ist der Mann, der in der 10. Minute den Führungstreffer erzielt hat. Falls ihr ein bisschen später eingeschaltet habt, hier bei Sportschau Live. 1-0 führt der SC Freiburg gegen Schalke 04. Und Freiburg kommt wieder. Schön eröffnen, da passt er auf die rechte Außenbahn. Da ist Scheren, hat mal kurz die Seiten gewechselt, kann sich aber nicht durchsetzen. Ball im Tor aus. Abstoß für die Gäste. Freiburg geht ganz klar auf den zweiten Treffer. Und Schalke, ja, das wird das große Thema werden. Torgefahr in dieser Bundesliga-Saison. Defensiv sah das bislang alles ordentlich aus. 2-0. Vor allem ja eben, wie erwähnt, gegen die Bayern. Aber schon dieser frühe Rückstand gegen den SC Freiburg. Abschlag Karius, Schubser von Lienhardt in den Rücken des ehemaligen Teamkollegen, nämlich von Junior Adamu. Über 6 Millionen haben die Freiburger damals bezahlt an RB Salzburg, damit Adamu in den Breisgau wechselt. Und für kolportierte 800.000 ist er jetzt zu Schalke 04. Wartet bislang auch noch. Auf einen Treffer in der Liga für natürlich Schalke 04, seinen neuen Verein. Freistoß 2 Meter vor der Mittellinie macht Kurucay, bringt ihn auf die linke Seite, Höhe 16er der Freiburger, aber sofort verpufft. Da ist noch überhaupt keine Präzision. Letztes Drittel ist wild bei Schalke. Man merkt, da fehlt auch so ein bisschen das Zutrauen, da fehlt auch ein bisschen der Mut. Und die Präzision, mal den klaren Ball zu spielen, den klaren Pass. Aber auch Freiburg, die das bislang richtig stark verteidigen. Jetzt in der Vorwärtsbewegung sind, im Mittelkreis aber hängen bleiben. Schalke mit dem Ball gewinnt, sofort wieder weg. Jetzt wird es gerade ein bisschen wild. Ballverlust geht hin und her. Erst Freiburg, Schalke, Schalke, Freiburg. Wenn du dann siehst, dass von diesen 3 erzielten Toren 2-mal Abwehrspieler mit dabei waren, eben Wöber und auch Robin Gosens, dann weißt du, vorne hakt es noch ein wenig bei S04. Vielleicht jetzt mal mit Wöber. Über die linke Seite wieder eher ausgebremst das Ganze. Tanaka versucht zu sortieren, halblinkes Mittelfeld und dann verlängert. Aber es war eher so gefühlt eine Weitergabe, nennen wir es mal so, von Moussa Sylla. Gar keine Herausforderung für Mio Backhaus im Tor der Freiburger, die jetzt wieder im eigenen 16er angelaufen werden. Also bislang ist dieses Mittel noch gar nicht aufgegangen, weil sie jetzt wieder aufpassen müssen. Denn Yuito, der flinke Japaner, treibt den Ball da auf dem rechten Flügel vor sich her. Hat jetzt viel Wiese vor sich, ist auf dem Weg in den 16er. Schaut noch einmal, zweimal, aber zu lange. Und lässt Katic wieder mit zurückeilen. Der Bosnier blockt diesen Flankenversuch. Bisschen zu lang gewartet, Yuito. Suzuki heißt er zwar mit Nachnamen, aber will nur Yuito genannt werden. Wieder aber aus diesem Umschaltmoment raus. Hohes Pressing, Schalke. Bisschen wild auch meines Erachtens, wie die das angehen. Und dann mit zwei, drei Pässen hebeln die Freiburger das aus und haben dann sehr viel Platz vor sich. Eckballarbeit für den SCF. Von Beste. Engelhardt kommt nicht ran, geschweige denn irgendwie zum Abschluss. Schalke klärt. Nächster Eckball. Dzeko übrigens ja noch auf der Bank. Auschich zum Beispiel auch ein Torschütze. Dina Imbimbe. Also es gäbe noch die ein oder andere Option für Muslic. Erstmal Eckball von Beste. Bisschen höher getreten. Rausgeklärt von Schalke. Nachgesetzt von Treu. Dem Rechtsverteidiger muss ein bisschen aufpassen. Wird verfolgt von Moussa Sylla. Aber Backhaus einfach mal gefühlte 30 Meter aus seinem 16er rausgeeilt. Gibt hier den Libero und rollt sich jetzt ganz elegant den Ball so ein bisschen zurück Richtung eigene 16er, lässt erstmal seine Mitspieler wieder in Strafraumnähe kommen. Braucht Anspielstation, langer Ball Richtung Mittellinie. Matanovic will ablegen auf Scherhand, aber der kommt nicht richtig dran. Kurzes Missverständnis, Schalke wieder in Ballbesitz über Gantenbein. Rechte Außenbahn auf Höhe der Mittellinie, nimmt aber erstmal Kurucay mit, der muss aufpassen. Katic, der Ball war fast ein bisschen wild, auf sowas lauert natürlich Igor Matanovic. Zum kleinen Missverständnis, dann ist er sofort da. Der 1,95 lange Stürmer beim SC Freiburg. Freiburg wieder in diesem 4-2-3-1. Das sitzt, das passt in dieser Taktik, in dieser Formation. Aber auch Schalke klassisch 3-4-2-1. Sylla aktuell die einzige Spitze. Über links könnte es jetzt mal gehen. Gostens hat sich da mal mit nach vorne gejagt, aber sie kriegen keine Torgefahr entwickelt. Das ist bis zum 16er. Mit Tempo und mit ein bisschen Wucht. Und dann veräppt das Ganze auch zu schnell. Auch nach Geschmack von Miron Muslic. 25 Minuten gespielt. 1-0 weiter in die Führung. Die vollkommen in Ordnung geht für den SC Freiburg. Der Treffer der 10. Minute durch Maxi Eggestein. Lienhardt in der eigenen Hälfte, zentral, legt erstmal raus auf Philipp Treu, der hat ein bisschen Platz, ist jetzt über der Mittellinie drüber in Schalkes Hälfte, bricht aber ab, nimmt erstmal Ginter und Lienhardt mit. Die sind die beiden einzigen Freiburger, die noch in der Hälfte sind, werden jetzt angelaufen von Sylla und von Adamu. Kriegen aber jetzt die Unterstützung schön mit einem Vertikalpass, mit einem Doppelpass direkt klatschen lassen von Yuito. Hat er super gemacht. Der Japaner treibt den Ball jetzt durch den Mittelkreis. So befreist du dich aus einem Pressing, so schaffst du Räume. Scherhardt nimmt Makengo mit. Makengo ist im Strafraum und der Pass rein in den Fünfer. Und dann behindern sich quasi zusammen noch Katic und Karius. Karius will zupacken, Katic grätscht da rein und trifft da auch noch den eigenen Keeper. Macht da so einen Schritt Richtung Keeper und tritt ihm dabei auf die Hand, sagt sofort sorry, sorry, sorry. Kurzes Missverständnis zwischen dem Bosnier und Loris Karius. Situation aber erstmal geklärt. Aber so, bleibe dabei, ist das sehr, sehr risikobehaftet, was Schalke 04 hier versucht in der Offensive. So weit vorne, so hoch zu pressen, weil es jetzt schon das dritte, vierte, fünfte Mal war, dass sich Freiburg mit 3-4 Spielzügen richtig gut rausbefreien kann aus dieser, nennen wir es mal in Anführungszeichen, Gefahrenzone, aus der eigenen Hälfte und plötzlich mit Geschwindigkeit über Suzuki, über Scherhan, über Beste da wirklich in Schalkes Strafraum wieder sich reinkombinieren kann. Aber Schalke versucht es mit Adamu, zentrale Position, 20 Meter Torentfernung. Nee. Der Versuch eines Querpasses veräppt wieder. Sie kommen einfach nicht richtig durch. Die Gelsenkirchner, die jetzt wieder im Aufbau sind, aus der eigenen Hälfte. Kurucay, schnell schon unter Druck auf der rechten Seite. Sofort der Kopf da von Lienhardt, kriegt den Schubser vom ehemaligen Teamkollegen. Ja, der trifft ihn da sogar. Irgendwie im Gesicht. Ermahnung von Martin Petersen. Und Adamu entschuldigt natürlich und sofort. Hat ihn so mit der Schulter an der Schläfe getroffen. Der Österreicher. Kurzer kleiner Krauler am Becken von Adamu bei Lienhardt, die beiden Österreicher. Das ist dann dieses leise Sorry. Freiburg über die linke Seite, über Jordi Makengo. Der hat sich richtig gut entwickelt da auf der linken Außenbahn. Absolut gesetzt. Lange Zeit ja Kategorie Ergänzungsspieler. Viel von der Bank gekommen, weil eben Christian Günther die absolute Fachkraft war und gesetzt war. Aber er und Grifo, man merkt so langsam diesen Wandel beim SC Freiburg. Die zwei Ikonen auf der linken Außenbahn werden abgelöst, peu à peu, beide natürlich schon deutlich über 30. Grifo und Günther, aber Makengo 25, Derry Scheren 23. Das ist die Zukunft des SC Freiburg und das spricht auch einfach für dieses Klima, für die Arbeitsweise von Julian Schuster, dass diese beiden sich dann trotzdem in diesen Rollen, in diesen neuen, ungewohnten, vielleicht auch unangenehmen Rollen einfach fügen. Sagen, ist okay, wir beteiligen uns, wir geben alles weiterhin für den Verein natürlich, für die Mannschaft, unterstützen, wo wir können. Aber es ist klar, es muss jetzt auch ein bisschen ein Generationswechsel eingeleitet werden. Schalke versucht es mal über die rechte Seite, versucht über Karaman in zentraler Position aus 2,23 Meter irgendwie mal zum Abschluss zu kommen, aber sofort wie bei einem Bienenschwarm. 2-3 Freiburger direkt da, wie hingebeamt und unterbinden alles. Und jetzt noch ein Klärungsmission von Yannick Engelhardt und das führt dazu, dass Schalke tatsächlich zum ersten Eckball in dieser Partie kommt. Vielleicht dann mal gefährlich mit Ruhn im Ball. Von der rechten Seite, Robin Gosens macht das mit dem linken Fuß. Würde sich anbieten, den direkt scharf vors Tor von Mio Backhaus zu bringen. Rechter Arm geht hoch, Robin Gosens macht er auch und Backhaus ist da mit beiden Händen. Nachschusschance, Tor! Wo kam der denn her? Adrian Gantenbein! Das glaubst du doch nicht, 1:1 in dieser 30. Minute. Und dann kommt dann einfach mal so ein Zufallsprodukt dabei rum. Backhaus klärt mit beiden Händen an die 16er Kante und Gantenbein, der scheißt sich nix auf Deutsch gesagt, zieht einfach mal flach ab und der Ball geht rechts unten ins Eck und plötzlich steht es hier 1:1. Also, das hättest du mir mal vorher erzählen müssen. Auf gar keinen Fall. Auch noch Gantenbein. Bislang überschaubares Spiel vom Schweizer. Und der nimmt den direkt und er trifft noch das Gesäß. Den Hintern vom Kapitän Karaman. Und der gibt ihm tatsächlich nochmal so eine gewisse Wendung. Muss man ganz klar sagen. Nicht ganz optimal auch erwischt von Backhaus, der aus dem Tor geeilt kommt. Und dann der Schuss von Gantenbein ans Gesäß. Das ist mindestens noch ein Assist eigentlich, oder? Also, naja, mit einem Augenzwinkern von Karaman. Und hier steht es plötzlich 1:1. Also, das ist absolut überraschend. Und vielleicht sogar ein Boost ja auch für Schalke 04. Und das, wie wir es vorhin schon mehrfach gesagt haben, das ist der erste Torschuss überhaupt gewesen in diesem Spiel. Und der sitzt direkt. Natürlich ist da auch viel Glück dabei, dass Gantenbein, der wäre sonst irgendwo in diesem Knäuel aus Rot und Blau hängen geblieben. Aber er trifft eben den Hintern seines Kapitäns und dann kriegt der Ball eben noch diese nötige Wendung rechts ins Eck. Und da schauen die Freiburger ein bisschen irritiert und müssen sich jetzt nochmal selber kurz sammeln. Hatten die Möglichkeit sogar aufs zweite Tor, aber Jetzt heißt es bei 1:1. Alles auf Anfang. Freiburg in Ballbesitz mit Lienhardt. Und ein bisschen Wut im Bauch, glaube ich, weil wenn du natürlich so ein Gegentor frisst, das ärgert. Dieser vierte Gegentreffer der Saison. Immerhin bei Schalke der vierte eigens erzielte Treffer bislang. Wichtiger, Adrian Gantenbein. Mensch, kannst du den nicht malen? Bundesliga-Debüt für den 23-jährigen Schweizer und dann kein unwichtiger Treffer aus knapp 16 Metern zum 1:1. Ah, das Stadion ist wieder da, vor allem auch die Schalker Fans. So zahlreich. Ordentlicher königsblauer Block. Weit rausreichend über den Gästeblock. Also 4,5, vielleicht sogar 5. Man hatte keinen Leistungskurs im Schätzen, aber würde ich mal jetzt so sagen. Stimmung ist da, Stimmung ist geil. Macht Spaß, auch den auf dem Platz. Eckball für Freiburg. Von der rechten Seite, von Beste getreten. Schön mit Effet. Freiburg setzt nach, nachdem Schalke rausgeklärt hat. Aber das alles ein bisschen wild. Treu. Abhöhe, Mittelkreis, dann einfach mal lang weit nach vorne. Katic ist aber zur Stelle. Der ist so wichtig, dieser Nikola Katic. Zweikampfstark, absoluter Fixpunkt da in dieser Dreierkette. Der 30-Jährige. Jetzt wieder am Ball. In der eigenen Hälfte zentral. Nimmt Höber mit. Kurucay halb rechts. Will auf dem rechten Flügel Adamu schicken. Ginter ist aber da, weil Ginter auch richtig, richtig stark in diese Saison gestanden ist und reingekommen ist in seinem 417. Bundesligaspiel. Freiburg komplett versammelt in Schalkes Hälfte. Über links geht's wieder, über Makengo, über Philipp Lienhardt. Und der Kopf von Soufiane El Fawzi. Dazwischen Einwurf für die Freiburger. Und Adrian Gantenbein zeigt es nicht, so muss er ja auch nicht. Steht auch nur 1:1, aber was für ein tolles Bundesliga-Debüt für den Schweizer. Sage ich gern nochmal direkt so ein Treffer. Einwurf Freiburg von der linken Seite, wieder Lienhardt. Wieder aber, ohne dass er irgendeinen Teamkollegen anspielen kann, dass es irgendwie ein Resultat daraus gibt. Schalke mit einer gewissen Lufthoheit im eigenen 16er. 1,94 Katic, 1,85 Kurucay, 1,96 Wöber. Also machst du es dir natürlich ein Stück weit selber schwer. Korrigiere mich natürlich, Wöber 1,88, nicht 1,96. So präzise wollen wir dann schon sein. Karaman. So ein offensives Anklopfen, aber Abschuss für den SC Freiburg, für Mio Backhaus, für 12 Millionen von Werder Bremen. Verpflichtet worden im Sommer. Sofort der Rückhalt, den sie gebraucht haben. Schön festgemacht, dieser lange Ball von Matanovic. Wird gefoult, Spiel geht aber weiter, sagt Martin Petersen. Über die linke Seite Makengo, aber die Flanke verrutscht dem Franzosen komplett. Und geht hinter den Kasten von Loris Karius. Minuten sind rum. 1:1 durch die Treffer von Eggestein in der 10. und Gantenbein in der 30. Der Ausgleich also für die Gäste aus Gelsenkirchen. Letzten 10 Minuten, letzten 9 Minuten laufen. Foulspiel im Mittelkreis, Freistoß Freiburg. Schubser da vom einen Japaner, nämlich von Tanaka, am anderen Japaner an. Yuito schnappt sich Ginter den Ball, direkt rausgespielt. Wieder auf Beste. Ein Pass weggerutscht. Aber kein Problem, Lienhardt ist da. Links Scherhand. Bisschen abgetaucht in den letzten 10, 15 Minuten. Derry Scherhand. Am Anfang definitiv präsenter. über den linken Flügel im Zusammenspiel mit Makengo. Schöner Pass jetzt wieder auf Yuito, ist schon in der Hälfte der Schalke, aber sehr stark erkämpft von Elfausi. Dachte man. Foulspiel aber gepfiffen von Petersen. Weiter für Freiburg. Geht's im Ballbesitz. In der eigenen Hälfte, kurz vor der Mittellinie. Ginter, Lienhardt im Mittelkreis, jetzt drüber in der Hälfte von Schalke. Schert. Hat sich da ein bisschen zu wild gegen Gantenbein durchgesetzt. Trifft den Schweizer da im Gesicht. Freistoß Schalke.

0: Als hätten wir es gesagt, aus einer Standardsituation dann doch das erste Mal richtig für Torgefahr gesorgt und erfolgreich gewesen. Adrian Gantenbein und Schalke 04. Vorher und auch danach offensiv eher mau das Ganze von den Knappen. Angetrieben aber jetzt mal über Sofyan Elfaouzi. Links raus. Gespielt Tanaka, versucht so ein bisschen zu ordnen im halblinken Raum. Schon in Schalke, in Freiburgs Hälfte. Treu aber dabei. Kann erstmal klären und dann Engelhardt leitet den Ball sofort weiter. Alle Freiburger jetzt erstmal beim Ausschwärmen. Schalke in der eigenen Hälfte mit Ballbesitz. Katic unterstützt von Kurucay. Und wieder der Torschütze. Der Schalker Gattenbein auf dem rechten Flügel. Müssen aber aufpassen. Ballverlust jetzt. Unnötigerweise von Elfaouzi. Umschalten. Moment. Gerade von Matanovic. Fast daneben. Aber jetzt ist es im Strafraum wieder. Die Freiburger wollen es zu schön machen. Abschluss dann doch mal. Na, Praller. Glück. Katic passt auf. Und auch Karius. Da wollen sie es dann zu schön machen. Klärungsversuch von Gosens wird noch von einem Freiburger. Ich glaube sogar von Suzuki geblockt und er geht dann aufs Schalker Tor. Aber direkt in die Arme von Loris Karius. Müssen sie aufpassen und wollen es dann aber auch zu schön machen, die Freiburger. Der Querpass hätte nicht sein müssen, sondern direkt den Abschluss zu suchen. Die waren schon im Strafraum drin, die Breisgauer. Dieser eine Pass zu viel, direkt vielleicht den Abschluss suchen. Wäre eine Möglichkeit gewesen. Ballbesitz für den SCF. Gute 5 Minuten haben wir noch. Plus Nachspielzeit. Makengo. Wird vielleicht von 2 Schalkern bedrängt, nämlich von Silla und von Elfaouzi. Freiburg versucht jetzt immer wieder mal mit langen Bällen Richtung Mittelkreis. Lassen sich sehr weit zurückfallen. Auch Beste, Matanovic und Eggestein, der gerade schimpft, warum dass ihm das nicht schnell genug und klarer nach vorne geht. Schalke passt jetzt besser auf. Ist klarer an der Mittellinie und in Zweikämpfen und behauptet da die Bälle. Mit Elfaouzi, mit Silla, der sich zurückfallen lässt, verliert aber jetzt die Kugel an Yuito. Da sind sie ein bisschen zu eng aufeinander. Beste, Matanovic und Yuito, Ball schon wieder weg. Gosens. Im halblinken Raum bricht aber erstmal ab. Schalke sortiert sich, Schalke versammelt sich. Tanaka. Der kleine Japaner im Mittelkreis. Halbherzig verfolgt nur von Matanovic. Katic. Jetzt über der Mittellinie zentrale Position. Links rausgespielt erstmal wieder auf Wöber. Aber auch da, er kommt nicht durch. Der Österreicher sagt auch sorry, aber kein Risiko eingehen. Wieder nicht so einen Ballverlust riskieren. Nimmt Karius mit und der Kurucay 25 Meter vor dem eigenen Tor. Und Schalke jetzt aber in der eigenen Hälfte ein bisschen unter Bedrängnis. Gut reingegangen von Matanovic. Fast der Ballgewinn für die Freiburger. Jetzt Elfaouzi gegen Scherhand. Ja, behaupten sich nochmal die Königsblauen. Gefallen mir jetzt. Sind jetzt ein bisschen griffiger. Sind jetzt ein bisschen bissiger. Und kämpfen dann auch nochmal um zweite Bälle. Also wenn der Ball mal kurz weg ist, sofort nachgesetzt. Gibt dafür auch Applaus von Miron Muslic. Und hat so ein bisschen seit dem Anschlusstreffer und kurz davor ja in den letzten so 12, 13 Minuten Freiburg auch so die Offensivpower etwas gezogen. Keine klare Torchance mehr für die Mannschaft von Julian Schuster. Und auch wenn es ein Torschuss war, der gesessen hat, Schalke arbeitet dran, dass das mehr und mehr verdient ist. Jetzt liegt Adamu in der Hälfte der Freiburger, hat sich da am Knöchel irgendwie verletzt. Spiel geht aber weiter. Freiburg im halbrechten Raum unterwegs. In Schalkes Hälfte erstmal wieder der Rückpass Richtung Mittellinie. Ginter nimmt Beste mit auf dem rechten Flügel, der sofort weiter mit Treu, Doppelpassversuch, versucht in diesen freien Raum reinzukommen. Schalke aber dazwischen kriegt sogar den Einwurf. Wöber ist noch dran, aber Ball war im Seitenaus. Einwurf von der rechten Seite. Freiburg ist mir jetzt einfach, gerade eben erwähnt, ja ein bisschen zu passiv. Sieht auch Julian Schuster so, der aktiver wird in seiner Coaching-Zone. Seit einer guten Viertelstunde einfach kein Torschuss mehr vom SCF, die ja mit diesem Tor seit der 10, mit dieser Führung der zwischenzeitlichen durch Eggestein eigentlich hier alles auf Plan gestellt hatten. Viel Ballbesitz, viel Spielkontrolle und dann diesen etwas überraschenden Ausgleich hinnehmen mussten in der 30. Minute durch Gantenbein und der Gesäß mit Hilfe von Kenan Karaman. Sei es drum, in der eigenen Hälfte erstmal Freiburg wieder unterwegs mit Lienhardt. Nimmt erstmal Yuito mit, der dreht 2-3 Kringel Richtung Mittelkreis. Jetzt Lienhardt, sehr gut gesehen, dass Makengo auf dem linken Flügel viel Platz hat. 30 Meter Torentfernung, immer noch Jordi Makengo. Immer 1 gegen 1, ringt da Gantenbein nieder. Nix war's, sagt Petersen, der Schiedsrichter. Freiburg ist im Strafraum der Schalker, aber keine Anspielstation. Cern jetzt gegen 2, gegen 3 in der Torauslinie. Pass, Versuch, zurück Richtung Fünferkante. Aber geblockt das Ganze und Schalke regt sich furchtbar auf, dass das auch ein Foulspiel gewesen sein muss von Makengo da gegen Gantenbein. Nix war's, sagt Martin Petersen. Gibt Eckball. Diesmal von der linken Seite für den SC Freiburg. Gleich in der letzten Minute wieder Ginter, der sich damit reinmogelt im Fünfer. Und Scherhand, der die Eckbälle von der linken Seite treten wird. Bei Freiburg von rechts macht das dann Niklas Beste. Rechter Arm geht hoch, Derry Scherhand, der Nationalspieler. Ah! Zur Unterbrechung, Martin Petersen sieht, dass es im Strafraum, beziehungsweise im 5-Meter-Raum, sehr viel Gewühle gibt. Was hatten wir gesagt? Ginter gegen Silla. Ja, Handshake jetzt mal, aber da wird geschubst, da wird gezogen, da wird auch mal festgehalten und das war Petersen gerade eben zu viel. Jetzt aber Ecke, Freiburg, linke Seite, Scherz. Kurzer Tippelanlauf, direkt vor Tor, aber auch direkt in die empfangsbereiten Arme von Loris Karius. Und schon wieder liegt ein Schalker am Boden. Ich glaube, es ist Gosens. Ja, Robin Gosens im Fünfer hat da irgendeinen Tritt auf den Fuß bekommen. Wahrscheinlich im Zweikampf mit Matanovic. Ja, Handshake. Weiter geht's. 3 Minuten gibt's on top für diese erste Halbzeit, für diese erste Hälfte zwischen Freiburg und Schalke 04. 1-1 steht's. Und Freiburg muss sich natürlich dann fragen, wieso das Ganze? Und wo haben wir dann irgendwie doch mal den Faden verloren? Im Laufe dieser Partie deutlich über eine Viertelstunde schon keine richtige Torchance mehr für die Breisgauer. Die jetzt nach Abschlag Karius versuchen, den Ball zu kontrollieren. Hat nicht ganz geklappt, springt in Seiten aus, Einwurf. Schalke von der linken Seite, Gosens macht sich bereit. Läuft und läuft und läuft und holt nochmal so 3-4 Meter raus. Stopp, sagt Petersen, jetzt genug. Einwurf aber auch sofort in den Fuß gespielt von Philipp Treu, der sofort den Ball versucht Richtung Mittelkreis zu bringen. Matanovic, Yuito sind da, Makengo jetzt, aber dessen Zuspiel Richtung des Japaners nicht geglückt. Schalke kann es aber auch nicht nutzen. Ball sofort wieder weg. Wieder auch bei den Freiburgern. Das ist zu unpräzise, das ist zu wild, zu ungestüm. Schubser Karaman gegen Treu. Und das nimmt der Freiburger dankend an und so unschuldsmin natürlich bei Schalkes Kapitän. Was war das denn bitte? Das war doch... Naja, hat schon drauf geguckt, dass er Treu dann erwischt und dann einfach so ein bisschen umschubst. Also alles korrekt gepfiffen von Martin Petersen. Weiter geht's. Freiburg wieder mit Makengo, wieder linker Flügel über der Mittellinie drüber. Macht aber nicht so wirklich Raumgewinn der Franzose. Jetzt im 1 gegen 1. Wieder im Duell gegen Gantenbein. Die behaken sich da richtig und Freiburg bleibt in Ballbesitz. Schön eröffneter Pass jetzt in die Tiefe auf Derry Scherhand. Der kommt noch ran, aber zu spät dran. Ball im Tor aus. Und jetzt guckt Kantic da noch, weil sich Scherhand da so richtig über den Rasen, über die Rasenkante abgelegt hat auf die Pflastersteine, die dann so 2 Meter oder 1,5 Meter danach dann kommen. Das kann auch mal wehtun und du reißt dir da schön die Tapete ab. Es ist unangenehm, aber nix ist. Keine Miene verzieht er. Der Derry Scherhand rutscht da mit den Stollen weg auf diesem glatten Untergrund. Und die letzte Minute der Nachspielzeit läuft. Abstoß, Schalke, Karius, lang, weit, schmutzig auf den Kopf. Versucht zumindest von Karaman, aber der hat Huckepack einfach Maxi Eggestein und der köpft ihn erstmal nach vorne. Das Ganze verpufft aber an der Strafraumgrenze bei den Schalkern. Die verteidigen es weg. Die sind jetzt defensiv wieder klarer, strukturierter, stabiler vor allen Dingen mit Katic, Wöber, Kurucay. Kaum noch ein Durchkommen für Freiburg. Das ist auch ein bisschen ideenlos wirkt, dieser Spirit, dieses Tempo, diese klugen Pässe, die für Torgefahr gesorgt haben, so in den ersten 20, 25 Minuten, immer wieder auch für gute Umschaltmomente, die sind gerade einfach ein Stück weit passé, ein Stück weit weg. Also ein bisschen Aufbauarbeit muss er leisten. Der Julian Schuster. Und jetzt ist Halbzeit. Jetzt ist Pause zwischen Freiburg und Schalke 04. Kein Hochglanzspiel, kein Leckerli. Zwei Tore aber immerhin. Eggestein in der 10. zum 1-0 für Freiburg. Ausgleich Gantenbein mit viel Glück für Schalke 04. Und so steht es zur Pause zwischen Freiburg und Schalke 1-1.
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3: 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Ja, was für ein Derby. Köln schlägt Gladbach mit 2-1 und dreht nach der Pause richtig auf. Erst Johannessen, dann Elmala und die Fohlen, die kassieren die 5. Pleite in Folge. Und auch das Debüt von Neutrainer Alexander Blessin geht damit schief. Burkhard Hupe hat das Spiel für euch gesehen.
9: Köln-Müngersdorf liegt sich selig in den Armen. Das Derby ist gewonnen mit 2-1 gegen Borussia Mönchengladbach. Es war ein umkämpftes, ein intensives, ein leidenschaftliches Derby, in dem Gladbach den besseren Start fand, aber die Kölner in Führung gingen durch Johannessons Linksschuss in der 26. Minute mit dem linken Fuß abgegeben. Gladbach danach aber keinesfalls erschrocken, sondern weiterhin im Spiel nach vorne durchaus gefährlich. Skellys Kopfball zum Ausgleich noch vor der Pause. In Durchgang 2 wendete sich das Blatt dann aber komplett zugunsten des ersten FC Köln. Und ein Mann war dafür ursächlich verantwortlich. Said Elmala, der von der Gladbacher Hintermannschaft nicht mehr zu stoppen war, der reihenweise Chancen vergab zunächst, aber dann traf er auch in der 67. Minute nach einem Sprint über den halben Platz unnachahmlich aus 20 Metern mit dem linken Fuß. In der Folgezeit Emmanuel noch einmal mit einem wirklich vielversprechenden Abschluss. Gladbach erst in der Schlussphase, als alles auf eine Karte gesetzt wurde, wieder gefährlich vorm gegnerischen Tor. Aber zum Ausgleich reichte es an diesem Nachmittag nicht mehr.
3: Ja, dann wollen wir mal hören, die Protagonisten. Gladbach-Mittelfeldkicker Stefan Sander bei uns am Mikrofon.
10: Wir hätten sowohl den Trainer als auch uns, als auch die Fans heute gerne mit einem Punkt, mindestens eigentlich auch 3, gerne beschenkt. Und ich glaube, jetzt gerade will es niemand von Gladbach hören, weil jetzt am Ende stehst du jetzt gerade trotzdem mit 0 Punkten da und trotzdem nehme ich das Positive heute mit.
3: Ja, und was sagt der Kölner Torschütze Said Elmala dazu?
11: Es gibt auf jeden Fall schlechtere Tage. Wir haben gebrannt auf das Spiel. Das fühlt sich einfach gerade sehr, sehr gut an, gewonnen zu haben. Und ja, dass ich das entscheidende Tor schießen konnte, hat mich umso mehr gefreut. Aber mir geht es eigentlich grundsätzlich um den Sieg und das haben wir geschafft.
3: Ja, die Alarmglocken, die schrillen also weiterhin bei Borussia Mönchengladbach. Und wir wollen jetzt mal darauf schauen, bei wem der Restart nach der Länderspielpause ebenfalls daneben gegangen ist. Dafür ist jetzt mein Kollege Nico Weber wieder hier bei mir im Studio. Schön, dass du wieder da bist.
12: Ja, hi.
3: Ja, und wenn ich hier auf die Ergebnisse des Spieltags schaue, fällt mir da deutlich natürlich hier dieses eine Ergebnis auf. Vor allem Eintracht Frankfurt 0-6 gestern Abend in Leipzig. Wie ist das denn passiert?
12: Ja, es ist schon erstaunlich manchmal, ne? Also da kommt Eintracht aus so einer langen Länderspielpause mit einem überzeugenden Testspielsieg auch 4-0 gegen Braunschweig. Dann denkt man sich, okay, vielleicht hat man jetzt mal so ein bisschen Selbstvertrauen getankt. Und dann geht die Frankfurter Defensive im Tiefschlafmodus in das Spiel in Leipzig. Nach nicht mal einer Minute klingelt es das erste Mal. Nach 5 Minuten fällt das 0-2 und nach der ersten Hälfte ist das Spiel dann schon entschieden. Also eine weitere desaströse Vorstellung der Eintracht-Verteidigung. Das weiß auch Trainer Adi Hütter.
13: Es geht einfach nicht so, wie wir verteidigen. Wir lassen Konter zu, wir unterbinden sie nicht mit einem taktischen Foul und das geht in der Bundesliga einfach nicht.
12: Ja, geht so nicht. 16 Gegentore stehen da jetzt nach 5 Spielen. Frankfurt ist immer noch einer der Schießbuden der Liga.
3: Ja, haben sie sich ja auch irgendwie anders vorgestellt. Was genau läuft denn da defensiv so schief, dass Frankfurt immer wieder so viele Gegentore bekommt?
12: Ja, da fängt schon bei einer der Grundtugenden an, und zwar der Körperlichkeit. Da ist man einfach oft nicht auf der Höhe, das ist zu passiv, das ist zu verschlafen. Und die Einsicht, die ist eigentlich schon da. Also das Wort Körperlichkeit, das hört man auch immer wieder in der Selbstkritik. Egal ob von einem Adi Hütter oder zuletzt auch von Jonathan Burkhardt. Und der hat aber gestern noch einen anderen wichtigen Punkt angesprochen.
14: Wenn wir eben so agieren, jeder so ein bisschen für sich und nicht den Mannschaftskontext im Auge und nicht die Verantwortung tragend für die Mannschaft, dann werden wir nächste Woche wieder ein Riesenproblem haben.
12: Ja, jeder für sich ist schon eine echt heftige Kritik, aber das hat man gestern so einfach gesehen und so wird das eine extrem lange Saison für die Eintracht.
3: Ja, und von einer Ergebniskrise kann man wohl auch bei der TSG Hoffenheim sprechen. Gestern die nächste Niederlage 2-3 gegen den HSV. Der Saisonstart, der ist mal so richtig daneben gegangen, oder?
12: Ja. Definitiv. Und diese berüchtigte Mentalitätsfrage, die muss man wahrscheinlich so auch in Hoffenheim mal stellen. Schon zum dritten Mal gibt die TSG da ein Spiel nach einer Führung außer Hand. Dabei dreht man ja die Partie erst gegen den HSV nach Rückstand, um sie dann doch wieder zu verlieren. Nationalspieler Bamba Sekonte, der ist da auch ratlos.
15: Ja, schwer zu sagen, wie man das abstellt, kann ich jetzt nicht beantworten.
3: Hoffenheim, das muss man auch noch dazu sagen, war natürlich auch in der Schlussphase in Unterzahl. Inwiefern hat das denn eine prägende Rolle gespielt?
12: Ja, das gehört natürlich zur Geschichte des Spiels dazu. Die gelb-rote Karte gegen Bernardo, das war ein Knackpunkt definitiv. Aber dennoch, diese späten, entscheidenden Gegentore, die bekommt das Team von Trainer Christian Ilzer da einfach nicht abgestellt und hat damit jetzt einfach schon 4 der ersten 5 Spiele verloren. Also das sieht im Moment einfach gar nicht gut aus da und Hoffenheim. Schwierig.
3: Hoffenheim halt, ja. Gibt es für dich denn bei all dem Krisentalk auch eine Mannschaft, die mit einem guten Gefühl aus diesem Spieltag rausgehen kann?
12: Ja, natürlich. Also eine Mannschaft macht nämlich auch das gut, was die anderen Teams, über die wir gesprochen haben, da gerade vermissen lassen. Und zwar ist das Werder Bremen.
16: Ich glaube, auf der mentalen Ebene, dass man eine Haltung entwickeln kann, dass man nicht so schnell nachgibt, dass man sich nicht sagen lässt, dass man etwas nicht kann.
12: Ja, das war Trainer Daniel Thun, der spricht da über die Mentalität seiner Mannschaft und das zeigen die im Moment einfach, die absoluten Mentalitätsmonster Werder. Also vor der Länderspielpause gab es ja schon das 3-2, danach 0-2 gegen Augsburg, in Dortmund dann die nächste Aufholjagd und in dieser frühen Saisonphase hat da kein Team mehr Tore in der Nachspielzeit erzielt und das funktioniert einfach im Moment alles gut, Füllkrug trifft dazu noch, also das sind richtig gute Tage für die Werder-Fans da gerade.
3: Also happy Werder, happy Fans, ja. Happy Days. Happy Nico, vielen, vielen Dank für das Gespräch.
12: Danke
3: du
12: auch.
3: Hast jetzt quasi Feierabend und über eine Mannschaft haben wir noch gar nicht gesprochen, ist Union Berlin. Tatsächlich, die haben sich nämlich ganz heimlich den ersten Saisonsieg geholt. Gestern in der Konferenz zu Hause gegen Elversberg und Sportreporter Jakob Rüger, der weiß warum.
17: Livan Burcu wusste genau, wo er hin wollte. Seine Mitspieler.

0: Diesem katastrophalen Saisonstart. Grundlage für den hart erarbeiteten Heimerfolg war vor allem, dass Union zum ersten Mal unter Mauro Lustrinelli in einem Pflichtspiel ohne Gegentor blieb.
1: Wir sind auf der richtigen Wege. Haben wir uns sehr gut in die Intensität gesteigert. Viele gute Entscheidungen gegen den Ball, mit der Ball etwas mehr Ruhe. In vielen Bereichen haben wir eine kleine Schritte gemacht.
0: Union war griffiger in den Zweikämpfen, zielstrebiger in der Offensive. Die Eisernen überstanden sogar die beste Elversberger Phase kurz vor der Pause, als die Gäste auf den Führungstreffer drängten und Aluminium trafen. Es war der bislang beste Auftritt unter Lustrinelli.
1: Du brauchst die Siege, weil sonst wir können lange Zeit reden. Das, was wir machen, ist gut. Wenn du nicht gewinnst, bist du nicht glaubwürdig. Du brauchst die Siege, um noch mehr diese Überzeugung zu haben. Das, was wir machen, ist das gut.
0: Union belohnt sich mit dem 1:0 für den Aufwand und dennoch bleibt Luft nach oben. Trainer Mauro Lustrinelli kann dank Livan Burcu in den nächsten Wochen nun etwas ruhiger arbeiten.
2: Ja, und bevor wir gleich mit unserem Reporter Florian Winkler sprechen, noch ein Hinweis in Sachen ARD Sounds, denn auch wir hier im ganzen Team hören da rein, ist ja klar. 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
2: Ja, zwischen dem SC Freiburg gegen Schalke 04, da steht es 1:1. Und darüber sprechen wir natürlich jetzt mit unserem Reporter Florian Winkler. Florian, Freiburg hatte mehr vom Spiel, aber Schalke trifft dann nach einer Ecke. Ist das 1:1 zur Pause gerechtfertigt oder müsste Freiburg da eigentlich führen?
9: Eigentlich müsste Freiburg führen und ich finde es, ja, es ist schon ein bisschen schmeichelhaft mit diesem einen Torschuss, der ja noch unter kräftiger Mithilfe von Kenan Karamans Hintern ja zustande gekommen ist, das Tor von Gantenbein. Dieser Schuss, der wäre sonst absolut irgendwo hängen geblieben an irgendeinem Körperteil von Freiburgern oder Schalkern. Aber Freiburg muss sich das auch ein Stück weit mit dieser furiosen, starken Anfangsphase auch selbst dann irgendwie zuschreiben. Was haben sie gemacht danach? Also die verdiente Führung, 10. Minute, Eggestein, aber so nach gut 20 Minuten kam es zu keinem Torschuss mehr. Kam auch das Tempo nicht mehr so richtig zur Geltung. Diese Lust, diese Spielfreude, wie sie dann auch Schalke oft in ihrer eigenen Hälfte, also die Freiburger aus ihrer eigenen Hälfte raus dann kombiniert haben und Platz hatten, um sich Torchancen zu erspielen oder gute Möglichkeiten. Das war alles nicht mehr da. Trotzdem sage ich, bei 6:1 Torschüssen ist das 1:1 aus Sicht von Schalke echt schmeichelhaft.
2: Der Schalke kommt ja eigentlich über die Defensive, treffen jetzt aber hier nach einer Ecke. Ist das genau die Art Spiel, die sich Miron Muslic so vorgestellt hat?
9: Ja, ich glaube schon. Vor allem, weil sie sich defensiv dann auch total gefestigt haben. Also Katic, Kurucay und Wöber, die jetzt von Beginn an so in der Konstellation noch nie zusammengespielt haben. Wöber ist jetzt auch auf die linke Seite gegangen in der Dreikette, Kurucay auf die rechte. Und es ist stabiler, es ist klarer. Sie sind giftiger und griffiger in diesen Zweikämpfen. Bekommen auch die Unterstützung von Gantenbein, der sich mal fallen lässt, Gosens mit dazu. Also es steht ein größerer königsblauer Block vor den Freiburgern. Und sie haben tatsächlich gerade Mühe, den irgendwie zu knacken oder zu durchbrechen.
2: Die Freiburger, die wollen ja eigentlich zurück an die Tabellenspitze, das hatte ich ja eben so zusammengefasst. Merkst du, dass der Sportclub heute unbedingt gewinnen will oder fehlt da noch der letzte Punch, deiner Meinung nach?
9: Also die ersten 20 Minuten, ich sage ja, auf jeden Fall. Ich glaube, sie brauchen nochmal ein Reset in der Kabine. Dazu ist Julian Schuster definitiv in der Lage. Es ist ein Heimspiel, Stimmung hervorragend ausverkauft. Und ich glaube, wir werden jetzt in diesen zweiten 45 Minuten nochmal eine andere Freiburger Mannschaft sehen, die sich Schalke, glaube ich, dann doch nochmal irgendwie zurechtlegt und eine andere Lösungsansatz finden wird, wie sie wieder zu Torchancen kommen.
2: Wir sind gespannt, ob du recht behalten wirst. Vielen Dank, Florian Winkler. Wir hören uns dann nach dem zweiten Durchgang wieder. Und jetzt geht's weiter mit der zweiten Halbzeit. Ich bin Julia Kleine. Und jetzt erstmal viel Spaß mit Durchgang 2. Bis gleich.
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1: Und die Breisgauer kommen jetzt wieder auf den Platz, wie es scheint, unverändert. Aber vielleicht mit einer neuen Idee, mit einem neuen Ansatz von Trainer Julian Schuster. Diesen Schalker Block sozusagen knacken zu können. Aber Schalke, wenn man das aus deren Gästesicht sieht, ja, schmeichelhaft dieses 1-1 aktuell. Aber bislang defensiv, seitdem defensiv deutlich stabiler, griffiger. Ich habe es gesagt gerade eben bei Julia Kleine. Da kannst du nur sagen, so weitermachen, dranbleiben, vielleicht noch ein bisschen sogar zulegen. Matanovic mal aus dem Spiel, im Suzuki haben sie mittlerweile richtig aus dem Spiel genommen, der Mittelfeldstratege bei den Freiburgern. Also defensiv kann sich das so sehen lassen bei der Mannschaft von Miron Muslic, der hat schon Platz genommen. Nochmal einen ordentlichen Schluck aus der Wasserflasche und jetzt kommt auch seine Mannschaft zurück aufs Feld. Loris Karius beim 0-1 aus seiner Sicht machtlos in der 10. Minute bei diesem Nachschuss von Eggestein aus kurzer Distanz, hat sich furchtbar geärgert darüber. Ansonsten da, wenn man ihn gebraucht hat. Julian Schuster diskutiert nochmal mit seinen Co-Trainern, wie man die zweite Halbzeit angehen will. Heimspiel gegen Schalke, gegen den Aufsteiger. Julian Schuster ist ja keiner, der da irgendwelche Parolen raushaut oder vollmundige Ankündigungen, gar nicht. Aber das muss dann doch der Anspruch sein von Freiburg, die drei Punkte hier zu behalten. Weiter geht's unter der Leitung von Martin Petersen. Mit Einwurf Freiburg jetzt von der rechten Seite. Philipp Treu, Matthias Ginter. Wobei ich es gerade eben von Suzuki hatte, von Yuito, wie er genannt werden will. Japans Nationalspieler und so ein bisschen Denker und Lenker. In die Rolle ist er reingerückt. 4 Tore bereits erzielt, der Japaner. Nicht so wirklich viel am Ball. Immer mal viel versucht, aber noch an keinem Torschuss beteiligt. Geht übrigens auf Schalker Seite Musa Sila so. Der hat noch gar keine Bindung zum Spiel. 12-mal nur am Ball. Das ist natürlich ein bisschen wenig. Also niemand seltener als der Mann aus Mali. Freiburg im Aufbau über Philipp Lienhardt in der eigenen Hälfte. Nimmt Ginter mit. Halbrechter Raum. Jetzt in Schalkes Hälfte. Treu sofort in Bedrängnis, weil ihm Gosens da auf dem Fuß steht. Alles aber noch fair. Ball weg, Ball wieder da, Ball weg. Also es geht gerade ein bisschen wild hin und her, was Ballverluste angeht. Karaman jetzt auf dem linken Flügel. Versucht es gegen 3 Freiburger. Bleibt hängen und Ball im Seitenaus gibt den Einwurf. Auf Höhe der Mittellinie von rechts für den Sportclub. Treu sofort zurückgespielt zu Ginter. Letzter Mann, Philipp Lienhardt. Jetzt am Mittelkreis. Nur halbherzig verfolgt von dem ehemaligen Teamkollegen von Junior Adamu, Engelhardt. Ah, Missverständnis am linken Flügel mit Makengo. Wollte eigentlich, dass der Franzose noch 2 Schritte nach vorne macht. Und dann ist der Pass komplett verunglückt. Gibt Einwurf für Schalke. Beide Mannschaften unverändert. Und die 34.700 haben auch jetzt wieder alle Platz genommen. Jetzt ist Manuito am Ball. Sprintet durch den Mittelkreis, aber eher quer. Macht nicht so viel Sinn. Passversuch von Katic bleibt an der Brust von Eggestein hängen, aber der kann den nicht richtig kontrollieren. Weiter Schalke im Ballbesitz. Über die rechte Seite Gantenbein, der Torschütze. Verfolgt von Scherndt. Einwurf S04. Tanaka. Schon in der Hälfte der Freiburger. 3-4 Meter über die Mittellinie drüber. Wöber links auf dem Flügel. Gosens. Würde gerne Karaman mitnehmen, aber der ist direkt im Freiburger Dreieck, in der Triangel, wirklich aus Rot. Kann sich nur noch mit einem Rückpass da irgendwie befreien zu Loris Karius. Und Schalke hat Mühe, erstmal den Ball zu kontrollieren. Viele halbhohe Bälle, die nicht so ganz ihr Ziel finden. Freiburg dazwischen mit Beste, mit Yuito, der nach hinten mitarbeitet. Treu macht er gut. Jetzt ist es so ein Schalker Quadrat, aus dem sich auf der rechten Angriffsseite auf dem eigenen Höhe eigenes 16er Freiburg mal ein bisschen befreien muss. Machen sie es aber. Angetrieben von Yannick Engelhardt. Auf Höhe der Mittellinie schon drüber. Schön freigespielt auf Beste. Beste gegen drei. Schalker könnte links einen Steckpass spielen. Macht er auch. Auf Scherhardt. Scherhardt schultet den Abschluss. Sucht er nicht. Junge, aufs Tor. Nicht nochmal abwarten und gucken, ob Matanovic besser steht oder irgendwas. Trau dich. Und das meine ich jetzt wirklich objektiv. Aus Sicht eines Fußballanhängers, also da wieder den Ball gestoppt, zweimal geguckt, nein. Sehr gute Idee von Beste, zwischen zwei Schalkern durchzuspielen und Scheren braucht diesen einen Moment zu lange, im Strafraum halb links aus 10 Metern mal den Ball einfach drauf zu gehen und jetzt gibt es auch die erste gelbe Karte für Yuito. Trotz Diskussion von Eggestein, aber sein, soll man sagen, Klärungsversuch gegen Silla war nicht so richtig, wobei Lienhardt war es eigentlich. Der da gegen Silla richtig rein ist, große Beschwerden. Auch bei Julian Schuster, der gar nicht so happy ist da mit dieser Aktion. Freistoß Schalke. Kurz in der Mittellinie, jetzt an der Strafraumkante. Karaman kann sich aber nicht durchsetzen. Und dann war es auch noch eine Abseitsposition. Von Adamu. Standardchance oder Möglichkeit mal so dahin. Schalke bleibt sich übrigens ein Stück weit auch treu, auch in diesem Spiel, wie in der letzten gesamten Zweitligasaison. Im Schnitt so um die 47% Ballbesitz. Am ligaweit nur drei Teams weniger und heute ist es auch nicht mehr als 40. Also überlässt erwartungsgemäß natürlich mehr dem Freiburger Sportclub. Das Spielgerät. Wieder Freistoß Schalke auf Höhe Mittellinie. Also es wurde nicht das Foul von Lienhardt gegen Silla geahndet, sondern Yuito mit seinem Einsatz. Aber erstmal Schalke über links, Gosens, schöner Pass rein in den Strafraum. Da ist Karaman an Torauslinie, Karaman! Und Backhaus packt die Pranke aus. Trotzdem bleibt Schalke fast in Ballbesitz mit Elfausi gegen Engelhardt. Holt aber immerhin nochmal einen Einwurf raus. Sufjan Elfausi, aber mal ein richtig kluger Pass von Gosens. Sieht, dass Karaman in den Strafraum reinstartet. Und dann dessen Löffler sozusagen von links in den Fünfer, den unterbindet Backhaus. Keine schlechte Offensivaktion wirklich von Schalke 04. Einwurf aber erstmal von der rechten Seite. Wöber reingeschleudert, verlängert von Kartic in den Fünfer. Schalke versucht nachzusetzen, holt sich auch den Ball wieder. Über Elfausi, rechter Flügel, Missverständnis mit Wöber. Ball geht ins Seitenhaus, Einwurf Freiburg. Und noch sitzt er da relativ entspannt. Der Miron Muslic. Die ersten Minuten dieser zweiten Hälfte sind in Ordnung. Von S04, die auch ein bisschen mehr nach vorne jetzt wagen. Gute Balleroberung von Gosens am Mittelkreis, aber sofort wieder weg, weil der Ball zu hoch ist, zu unkontrolliert, zu ungenau. Also erste gelbe Karte, die wir gerade erlebt haben. Suzuki, Freiburgs Mittelfeldmann, weil er den Ball weggeschossen hat. Von Martin Petersen dafür mit Gelb ermahnt worden sozusagen. Karaman, guter Ball, gute Körperdrehung im Mittelkreis, will sofort weiterspielen auf den gestarteten Moussa Silla. Aber der hat natürlich auch eine gewisse Endgegner mit Philipp Lienhardt und jetzt wird es gerade wild. Makengo mit einem Zweikampf geht er zu Boden, der Franzose mit den Rasterlocken und sofort geht natürlich auch das Stadion steil. Martin Petersen um Ruhe bemüht, gibt Freistoß für den SC. Da ist Gantenbein da viel zu energisch ran, hat ihn mit der linken Hand am Kinn einfach oder am Mund sogar festgehalten. Also das ist ein bisschen arg wild gewesen. Freiburg kommt über Juito, Pass in Richtung Matanovic, der war an der Strafraumkante zentral. Aber bis er sich gedreht hat, bis er den Ball kontrolliert hat, das ist so ein Thema heute, Ballkontrolle bei Pässen oder bei Zuspielen generell, ist das Ding schon wieder weg. Und es gibt Einwurf Schalke von der linken Seite. Föber, der Österreicher. In Leeds nicht glücklich geworden, als er von Gladbach dorthin gewechselt ist. Und jetzt sucht er Glück auf Schalke. Und Julian Schuster, der kann es gerade nicht fassen. Sie ist so mit den Entscheidungen des Schiedsrichters gespannt, so gar nicht einverstanden. Und hat so dieses ironische, süffisante Grinsen. Man muss aber jetzt erstmal aufpassen, weil Gantenbein wieder gegen Makengo auf der rechten Außenbahn sich versucht durchzusetzen, kriegt die Unterstützung von Elfausi. Und Makengo war sogar noch dran. Einwurf. Ja, unter einem wilden Come-on von Schalke-Fans, die da direkt da sitzen an diesem, an der rechten Außenbahn. Einwurf schnell ausgeführt, Flanke rein in den 16er. Und da ist der Kapitän. Nee, Gosens war's. Dachte, es wäre Karaman. Direktabnahme, aber deutlich über das Tor. Aber auch klar, dass du damit jetzt nicht unbedingt das große Los ziehst. Beste, unser Bedrängnis auf dem rechten Flügel. Schalke wieder mit hohem Pressing, aber es wird zunehmend erfolgreicher tatsächlich, weil Freiburg sich gar nicht mehr strukturiert befreien kann. Verwickelt den SC in viele, viele Zweikämpfe und dann bleiben sie erstmal Sieger, holen sich viele Bälle. Was anfangs dieser Partie noch gar nicht so geklappt hat. Und Freiburg wirkt aktuell nicht ganz so gefestigt. Backhaus. Freiburgs Keeper jetzt am Ball. Rechts raus auf Ginter. Nähe der Mittellinie. Bricht aber ab. Nimmt erstmal Lienhardt mit. Es ist mir auch gerade so ein bisschen zu statisch, was Freiburg da so anbietet. Ob Eggestein, Juito, Engelhardt, die bleiben und verharren so ein bisschen auf ihren Positionen. Da ist wenig Bewegung drin. Bei der Mannschaft gerade von Julian Schuster. So ein Verschieben wie zu Beginn. Auch gern mal im Block. Dass du Schalke so ein bisschen auch auseinanderziehst. Die jetzt ihrerseits wieder an der Strafraumkante zu viert, zu fünft anlaufen. Gut gemacht aber von Scherhand und von Matanovic. Doppelpassversuch. Scherhand jetzt über der Mittellinie auf der linken Seite. Jüte will weitergeben. Kein Handspiel, sagt Martin Petersen. Schalke holt sich die Kugel zurück mit Elfausi und mit Gantenbein, dem Torschützen. Sind schon in der Hälfte der Freiburger. Jetzt könnte Tanaka versuchen, den Ball schnell nach vorne zu bringen. Und Foulspiel an Silla von Ginter. Nee, es war Adamu, den er da getroffen hat. Und dazu die gelbe Karte. Ja, kann ich auch verstehen. Braucht er gar nicht so überrascht tun, der Matthias Ginter, weil er hat sich sehr, sehr echauffiert über diesen Freistoßpfiff. Und da sind ja die Schiedsrichter klar angehalten, wenn das zu viel Theater gemacht wird, dann siehst du eben gelb. Und das ist dann doch die klare Linie. Ja, er trifft auch Adamu von hinten am Unterschenkel. Ärgert sich natürlich jetzt, dass er die gelbe Karte sieht. Die zweite übrigens für den SC Freiburg. Kleines Recap für alle, die jetzt erst dazugekommen sind. Zweite Halbzeit läuft. Knappe Stunde vorbei. 1-1 steht's. Zehnte Minute, Eggestein mit dem 1-0 für Freiburg. 1-1 Ausgleich durch Gantenbein. Erster Treffer in der Bundesliga für den Schweizer in der 30. Und Schalke ist schon wieder im Strafraum unterwegs. Gosens. Ah, war zu wild. Rein in die rote Freiburger Abwehrtraube. Kann nicht so richtig gut werden. Aber Freiburg hat Mühe, sich da mal rauszubefreien. Das funktioniert nur so semi. Beste mal ganz kurz am Ball, aber sofort wieder weg. Also diese Restverteidigung funktioniert bei Schalke gerade richtig gut. Sie kämpfen auch nach Ballverlust dann um diese zweiten Bälle und das klappt gut. Freiburg bislang in dieser zweiten Halbzeit noch gar nicht gefährlich im Strafraum von S04. Karius hat wenig zu tun, um es klar zu sagen. Guter Ballgewinn aber von Lienhardt in der eigenen Hälfte. Wow, riskanter Rückpass von Ginter. Ballgewinn Schalke, zentrale Position, Elfausi. Legt rein in den Strafraum, da ist Silla! Das war doch mal ein guter Abschluss. Moussa Silla, hart kritisiert, weil er in der ersten Halbzeit quasi gar nicht stattgefunden hat. Gute Balleroberung und dann Elfausi. Schöner Steckpass auf Silla und bis der den aber richtig kontrolliert aus 11 Metern zentral. Hat ein bisschen gedauert und dann schaufelte den noch ans Gesäß von Englert. Egal, das sind auch solche Aktionen, die die Schalker-Fans abfeiern. Weil daraus zumindest ein Eckball resultiert. Von der linken Seite Robin Gosens rein in den Fünfer. Kopfballmöglichkeit, Backhaus ist da! Aber Foulspiel vorher gepfiffen. Lienhardt liegt da am Boden, angeschlagen, da im Zweikampf einen Ellbogen abgekriegt. Beschwert sich bei Martin Petersen. Aber Freiburg wacht auf. Ja, geschubst von Kurucay und dann waren es quasi, ich glaube, Kertic und Wöber zusammen aus 5-6 Metern. Backhaus ist da, aber wie gesagt, vorher dann abgepfiffen, weil Foulspiel von Kurucay. Und trotzdem sind das diese Momente, die du mitnimmst, die du, auf die du aufbauen kannst als Schalke 04. Also ich war eigentlich der Feste davon überzeugt, dass sich Freiburg nochmal einen Plan B zurechtlegt. Aber den lässt Schalke überhaupt nicht zur Entfaltung kommen. Geht natürlich, das ist auch klar, viele, viele Extrameter. Sehr viel Laufarbeit, sehr viel Tempo drin. Mal gucken, ob sie das bis Ende der Partie so am Anschlag und mit der Drehzahl gehen können. Weil da hat dann Freiburg schon den Qualitätsvorteil, ganz klar. Matanovic gegen Kurucay. Das ist griechisch-römisch zwischen den Türken und dem Kroaten. Einmal von der linken Seite. Lienhardt diesmal kurz auf Makengo. Lienhardt Höhe 16er. Makengos Rückpass ist aber auch nicht gut. Und sie haben Glück, dass es Schalke mit Gantenbeiner noch gerade dazwischen war und es nochmal Einwurf gibt. Sonst wäre das Ding schon wieder weg gewesen. Und Freiburgs Fans mit kritischem Blick und sehr verhalten. Gerade das, was man auf der Tribüne so erkennt. Jetzt mal wieder die lange Variante von Lienhardt von der linken Seite reingeworfen. Diesen Einwurf, Kopfballrückgabe von Engelhardt. Makengo legt sich den Ball vor, zu weit vor. Ja, war schon im Tor aus. Abschluss Schalke. Die das Ganze hier schon ein bisschen mehr für sich strukturiert haben. Mit Beharrlichkeit, mit Intensität, mit einem guten und besseren Zweikampfverhalten. Lukas Höhler macht sich bereit. Könnte für meine Begriffe vielleicht für Juito kommen. Um damit Matanovic, hat man ja aus der letzten Saison gesehen, vielleicht ein bisschen mehr Offensivkraft freizusetzen. Lienhardt. Ja, Abseitsposition vorher gewesen von Silla. Der wird also gleich kommen. Lukas Höhler. Und Freiburgs Fans merken es, ein bisschen noch mal Gas geben könnte helfen. Jetzt Eggestein, halb rechts im eigenen Feld, versucht er sich da zu befreien. Sofort aber bissige Schalker da, die jetzt aber die Kugel verlieren. Und rechts auf dem Flügel hat Beste Platz, muss den Ball aber erstmal hinterher springen. Fast auf Höhe der Eckfahne, Niklas Beste im 1 gegen 1 gegen Gosens. Bringt die Flanke rein, verlängert. Makengo ist aber im Strafraum. Der Schalker auf der linken Seite holt sich den Ball, löffelt den wieder Richtung Fünfer. Und dann sind keine Freiburger irgendwie in der Nähe. Und wie beim Volleyball pritscht den Loris Karius erstmal aus dem Fünfer raus. Freiburg bemüht, sich den Ball wieder zu schnappen. Auf dem linken Flügel Juito und auch Makengo in Zusammenarbeit. Und das ist so ein, vielleicht so ein kleiner Funken, weil Freiburg schon so lange ohne Abschluss ist. Seit quasi der 20. Minute haben wir eigentlich nur drei Torschüsse der Schalker gesehen. Vielleicht jetzt mal Yuito, wühlt sich aber damit Kopf runter irgendwie, versucht da sich durchzuwühlen. Und dann tritt er auch noch Elfousi auf den Fuß. Und jetzt bin ich etwas irritiert, weil es gibt die gelbe Karte. Und es war ja schon eine gelbe Karte, genau. Und jetzt merkt es auch Martin Pedersen, heißt gelb-rot für Yuito Suzuki. Und wenn es ganz blöd läuft und ich vielleicht mit meiner Annahme recht habe und ich blicke in das Gesicht von Julian Schuster, Freiburgs Trainer, der wollte, glaube ich, gerade Suzuki rausnehmen für Lukas Höhler. Und das hat sich jetzt ein Stück weit erledigt, weil Suzuki, ja, der geht da auch viel zu wild dahin und tritt und stempelt quasi Elfousi. Das kannst du so nicht machen. Der Japaner heute mit einem schlechten Spiel, muss man ganz einfach so sagen. Und dann sieht er die zweite gelbe Karte. Also das Ganze, ja, nach knapp 10 Minuten. Na, Viertelstunde war's. 15 Minuten holst du dir zwei gelbe ab und zweimal unnötig. Einmal für Ball wegschlagen und einmal, ganz ehrlich, für so einen, ja, für so einen Frust, den du dir da im Zweikampf holst. Lief heute überhaupt nicht für den Japaner und das ist natürlich eine ganz bittere, ärgerliche Nummer für den SC. Das so jetzt rauszugeben und jetzt ist es eben Matanovic, der Platz machen muss für Lukas Höhler. Ich bleibe bei meiner These, dass eigentlich Yuito derjenige gewesen wäre, der ausgewechselt werden sollte. Ja, gibt jetzt auch nochmal so ein distanzierter. Boah, ist der sauer! Tritt eine Bande um. Muss er wirklich aufpassen, dass das Schiri gespannt nicht sagt, so Freund, jetzt überschreitest du hier eine nächste Grenze und wir reden nochmal über eine Ausweitung deiner Sperre. So geht's dann auch nicht. Also, Freiburg seit dieser 65. Minute nur noch zu zehnt. Und die Aufgabe, vierter Saisonsieg, wird damit nochmal doppelt, dreifach schwer. Aus einer Situation raus, wo du eh jetzt nicht zwingend am Drücker warst und nah dran am zweiten Treffer. Mal gucken. Beste. Schöner Zweikampf, den er da gewonnen hat. In der eigenen Hälfte auf der rechten Seite. Holt zumindest den Einwurf raus. Und Muslic, der wittert natürlich ein bisschen was. Schwört, Klammer auf, schreit, Klammer zu, seine Jungs nochmal ein und an. Holt sich Schalke 04 möglicherweise sogar mehr als nur diesen einen Zähler und das wieder auswärts. Bei Union Berlin der einzige Sieg ja bislang, auch auswärts. Und jetzt sitzt Niklas Beste da, hat einen auf den Schädel bekommen. Wird jetzt gerade behandelt von der medizinischen Abteilung, auf Höhe der Mittellinie fast schon. Spiel also unterbrochen. Aber wie ärgerlich. Also das wird Julian Schuster, glaube ich, nochmal nachbesprechen müssen. Dieser Platzverweis, diese gelb-rote Karte für Yuito. Also, um es nochmal zu bewerten, das Ball wegschlagen, ja, musst du nicht zwingend für Yuito da die gelbe Karte zeigen. Ticken kleinlich, vielleicht ein Ticken. Kannst du machen, musst du vielleicht nicht. Sagst Freund, beim nächsten Mal bist du fällig. Aber die zweite war halt definitiv eine. Irgendwas blockiert Niklas Beste. Der sagt gerade irgendwas im Hals, schüttelt immer wieder den Kopf. Hat er da einen abbekommen im Zweikampf. Das Spiel ist übrigens immer noch unterbrochen. Ja, er wird auch gestützt, also er ist nicht bei sich. Er sagt irgendwie, gerade auf die Geste Richtung Auge, ist ihm schummrig. Ich glaube, der hat irgendwie einen mitbekommen und der ist alles andere als stabil unterwegs gerade. Und geht auch schnurstracks in die Kabine. Doppelwechsel. Beim SC Freiburg. Cyriac Irie. Da kommt nochmal eine ordentliche Wucht. Der geht für Beste rein. Der Mann aus Burkina Faso. Das ist eine kraftvolle Offensivvariante. Und auch Yannick Engelhardt geht raus. Für ihn kommt der Neuzugang aus Anderlecht, Keisuke Goto. Nächster Japaner. Also dreifach Wechsel und noch einer. Unter Applaus für Junior Adamo, Edin Dzeko. Diese 40-jährige Routine auf zwei Beinen der Bosnier. Und auch Ron Schallenberg für Tanaka. Jetzt bei S04 in der Partie. Viele Wechsel. Bei beiden drei bei Freiburg und zwei bei den Gästen. Bei Schalke 04, Spiel kann weiter weitergehen. Ballbesitz S04. Katic vor dem 16er nimmt Karius mit. 20 Minuten haben wir noch offiziell, plus natürlich Nachspielzeit. Goto, guter Ballgewinn. Jetzt können sie mal umschalten. Auf der linken Seite ist Scherhans. Bisschen aus dem Strafraum wieder rausgedrängt worden, aber auf der linken Seite unterwegs. Fast an der Torauslinie. Derry Scherhans nimmt Makengo mit. Lienhardt, immer lang und länger, aber genau in die Arme von Karius. Keine Chance dafür, Höhler oder auch Keisuke Goto, der da in der Nähe war, irgendwie dran zu kommen. Ballbesitz Schalke. Wie sich diesen Punkt jetzt, und jetzt unterschreibe ich das aus, Halbzeitfazit war ja eher schmeichelhaft, dieses 1-1 jetzt mittlerweile auch verdient haben. Weil Freiburg einfallslos, ratlos wirkt, überraschenderweise kaum noch irgendeine Wucht entfalten kann. Und jetzt erstmal Karaman mit dem Ballgewinn von der linken Seite, geht rein in den 16er. Aber Freiburg ist da, kann es klären. Höhler und Cyriac Irie im Mittelkreis. Links raus auf Makengo. Der hat ein bisschen Platz, 30 Meter Torentfernung im 1 gegen 1, jetzt gegen Gantenbein. Makengo geht vorbei, legt den Ball auf den rechten Fuß, nimmt Irie mit. 20 Meter Torentfernung, traut sich aber nicht so richtig viel. Und dann Scherhand. Kommt nicht durch. Gantenbein hat sich reingefressen in das Spiel. Und im Rucksack noch seinen ersten Bundesliga-Treffer zum 1-1 nach einer halben Stunde. Eckball Freiburg aber. Kann Schalke bis zum Ende dieses Tempo gehen? Nee, gibt Einwurf. Macht Lienhardt. Lienhardt! Kurz mal Missverständnis da im Schalker Fünfer. Freiburg setzt nach, holt sich den Ball wieder. Wieder Lienhardt. Löffelt den rein in den 16er. Kein Durchkommen. Nachschusschance. Aus zentraler Position für Eggestein, den Kapitän des SC, der ja nach 10 Minuten schon aus kurzer Distanz zum 1-0 getroffen hat. Wacht Freiburg jetzt doch wieder ein bisschen mehr auf? Oder ist es nur ein großer Durchatmer beim Sportclub? Schalke kombiniert sich so ein bisschen durch die eigene Hälfte, hat ein bisschen Platz jetzt. Gosens mit links viel Freiraum, kriegt aber den Ball nicht, rechts raus. Gantenbein wieder zurück zu Katic, der jetzt mal ein paar Meter nach vorne macht. Wöber mitnimmt. Wöber, Gosens, halbherzig gestellt. Von Keisuke Goto. Haare wildrot gefärbt, der Japaner. Lang gewachsen mit 1,91. Aber erstmal Kurucay, Schalkes Abwehrmann. Lässt den Ball kreiseln, links raus auf Höber, wieder zurück zu Katic. Und der Bosnier jetzt mal über der Mittellinie, weil Höber auch ein bisschen Platz hat im linken Halbfeld. Flanke geblockt von Goto. Und dann Cyriac Irie im 1 gegen 1 jetzt auf der rechten Seite der Freiburger gegen Gosens. Und der Mann aus Burkina Faso holt zumindest den Einwurf. wenn auch tief in der eigenen Hälfte von der rechten Seite. Aber endlich mal wieder, gerade eben ja passiert, ein Freiburger Torschuss. Eggestein, also das hat lange gedauert, auch wenn er vorbeiging in der 72. Minute. Schalke wird diesen Punkt in Freiburg sicher gerne mitnehmen, aber geht die Mannschaft von Miro Muslic all in und versucht mit einem Mann mehr, wohlgemerkt, seit der 65. Minute, gelb-rot ja für Yuito. Heißt Risiko oder doch eher nehmen den Punkt gerne mit, weil wir wissen auch, Freiburg ist auch zu zehnt nicht zu unterschätzen, was die Konterstärke angeht. Aber erstmal Schalke mit Wöber. Zentral, legt links raus auf den Flügel. Höhe 16er ist nämlich schon Robin Gosens, aber der Flankenversuch rutscht ihm komplett über den Spann, geht aufs Tordach von Mio Backhaus. Chance dahin. Gehen wir langsam in eine knackig, knusprige Schlussphase hier im Breisgau. 1-1 steht's. Schalke, einer mehr. Abschlag Backhaus weit nach vorne. Aber sofort weg. Syrie kann den sich nicht behaupten. Versucht jetzt im 1 gegen 1 gegen Wöber den unter Druck zu setzen. Da kann er sich aber noch befreien, der Österreicher. Pass nach vorne. Schalke setzt nach. Und versucht es jetzt mal über El Fawzi, der ist schon im Strafraum. Jetzt im Strafraum unterwegs, der Marokkaner, aber bleibt hängen, weil Treu gut aufpasst. Im Zusammenspiel mit Cyriaque Urier, spielerisch sehr gut befreit. Cyriaque Urier muss aber aufpassen, dass er da nicht hängen bleibt. Mutiger Querpass auf die linke Außenbahn. Makengo nimmt nochmal Anlauf, schickt jetzt Scheran. Scheran auf dem linken Flügel, hat ein bisschen Platz auf dem Weg in den 16er. Jetzt Deri Scheran im 1 gegen 1. Und rutscht dann weg. Kein Problem da für Burucay, den Ball aufzunehmen. Aber der vertändelt den. Nachschusschance von der linken Seite, Makengo. Aber die Flanke kommt einfach nicht an. Bisschen das Problem. Aber ärgerlich. Deri Scheran immer 1 gegen 1 gegen Burucay. Will an ihm vorbei und rutscht dann einfach auf dem nassen Rasen weg und aus. Und damit war es vorbei. Mit dieser Freiburger Möglichkeit. Gibt trotzdem einen Wurf. Für den SCF, klar, macht Philipp Lienhardt von der linken Seite. Höhe Schalke 16er, reingeworfen. Immer ein bisschen Probleme bei Schalke, sich da zu befreien. Machen sie aber jetzt Flachpass auf den gestarteten Musa Sia. Verliert das Laufduell gegen Philipp Treu. Der mit da hinten auf der linken Seite aushilft.

0: Aber auch der Versuch jetzt schon wieder so lang und weit und wild in Schalkes Hälfte bringt aktuell überhaupt nichts. Was macht Edin Dzeko? Auch bislang noch nichts gesehen vom Oldie, vom Routinier da vorne in Schalkes Offensive. Die Schalke erstmal bemüht, aus der eigenen Hälfte rauszukommen. Freiburg ein bisschen griffiger jetzt mit Ginter auf Höhe der Mittellinie wieder gut den Ball zurückerobert, aber dann planlos nach vorne. Goto war da unterwegs, aber gar keine Chance, an den Ball zu kommen. Den nimmt einfach Loris Karius auf. So kommst du natürlich nicht gefährlich vors Tor, ganz klar. Schalke ist jetzt mehr und mehr aktiv, aggressiver. Freiburg so ein bisschen in Lauerstellung, aber das können sie natürlich auch nutzen. Eggestein treibt das Spiel vor sich her und an, versucht links Makengo einzusetzen. Schafft er jetzt im zweiten Anlauf, kriegt noch einen Tritt ab. Weiter geht's aber, sagt Pedersen. Immer noch Makengo gegen zwei Schalker. Jetzt steht auch wieder Eggestein, hat sich gefangen. 20, 25 Meter Torentfernung. Zentral, jetzt der Pass Richtung Höhler, der will weiterleiten auf Goto. Quasi direkt klatschen lassen. Nicht funktioniert. Irie, er sprintet sich den Ball auf dem rechten Flügel. Ginter sofort weiter auf Treu. Versucht den weiterzuleiten, macht er auch auf Lukas Höhler. Höhe Eckfahne, rechte Seite. Drischt den Ball aber einfach mal in den 16er. Nach dem Motto, irgendeiner wird den schon aufnehmen. Aber das ist zu unstrukturiert. Das ist ohne Plan. Und jetzt Schalke mit den nächsten Wechseln. Adil Aouchich wird reinkommen. Timo Becker wird reinkommen. Und auch Hee Chan Wan, der Koreaner. Also Dreifachwechsel. Wöber unter anderem raus. Gantenbein raus. Und Silla auch raus. Dann hätten wir die drei. Also Wan, Aouchich und Becker drin bei Schalke 04. Für diese letzten 10 Minuten offiziell, bisschen Nachschlag wird es geben. 1-1 weiter hier. Man hat so den Eindruck, das Spiel wird auch so ausgehen. Und ich gebe zu, ich hatte deutlich mehr Plan von der SC Freiburg für diese zweite Hälfte erwartet. Aber irgendwie hat Schalke es geschafft, den Freiburgern so ein bisschen den Stecker, den Zahn auch zu ziehen. Obwohl der SCF klar die besseren Chancen hatte, müsste eigentlich bei einem X-Goal-Wert von 1,4 die drei Punkte hier behalten. Aber was gerade in der zweiten Halbzeit so passiert, ist einfach viel, viel zu wenig. Einwurf. Sportclub Lienhardt von der linken Seite wieder. Das ist ja seine Dauerbeschäftigung. Der hat bestimmt Schulterschmerzen heute Nacht. So viele Einwürfe, wie der von links abgefeuert hat. Aber ganz ehrlich, alle komplett im Sand verlaufen. Anders Schalke, die aufbauen wollen über die linke Seite. Karaman gegen Ginter. Und Freiburgs Abwehrmann bleibt Sieger, holt sich den Einwurf. Muslic nochmal mit aufmunterndem Applaus. Gibt taktische Anweisung, hüpft auf und ab. Ist komplett unter Strom. Aber wie gesagt, ein Punkt, auch den nimmt Schalke bestimmt gerne mit. Durch diesen Glückstreffer, muss man so klar sagen, von Gantenbein. Weil der Hintern von Kapitän Karaman bei seinem Schuss aus 16 Metern die Richtung verändert hat. Habe ich kurz mal verschluckt. Und während sich Freiburg auch nochmal einen Wechsel gönnt mit Vincenzo Grifo. Gleich auf der linken Außenbahn. Wahrscheinlich ein 1:1 Wechsel für in der zweiten Halbzeit. Dann doch blassen Derry Scherhand. Foulspiel von Wan an Makengo. Sind an den Rücken gesprungen. Der Koreaner. Freistoß zwei, drei Meter über der Mittellinie rüber für Freiburg. Neuaufbau über Treuf. Sucht da Scherns, aber Becker dazwischen. Einwurf muss wiederholt werden von der linken Seite. Ja, Scherns gibt ihn auch brav ab. Natürlich an Philipp Lienhardt. So 20 Meter Torentfernung. Und der muss jetzt erstmal schauen, der Österreicher. Wo bringe ich den nochmal unter? Wo bringe ich den hin? Na, er zurückgespielt auf Treu. Treu. Aber die sehr zentral gespielte Flanke. Einmal aufgetitscht im Fünfer und dann im Seitenaus. Kübler kommt. Und Grifo. Treu raus, Scheren raus, die beiden Jungen. Also positionsgetreue Wechsel auf der rechten Verteidigerposition und auf der linken Außenbahn. Dann soll es der Oldie, der Rekordtorschütze vom SC Freiburg, Vincenzo Grifo, einfach richten. 108 Pflichtspieltreffer für den 33-Jährigen. Aber erstmal schauen. Schalke will hinten raus kombinieren, verkombiniert sich. Schusschance für Grifo aus 20 Meter und sofort die Geste Richtung Publikum. Wir brauchen euch. Auf geht's, Freiburger Fans. Schlussphase eingeläutet mit einem Schuss, der noch nicht mal gefährlich war, von Vincenzo Grifo. Aber diesen Draht hat er, der Vince, wie sie ihn hier nennen. Direkt das Publikum vielleicht mitzunehmen. Eckball von der linken Seite. Auch so eine Spezialität vom Standardmann von Vincenzo Grifo. Schnippelt den rein in den Fünfer. Rausgepritscht von Karius. Kein Freiburger da. Aber erstmal One. Schalkes Koreaner mit einem Fehlpass auf die linke Seite der Freiburger. Makengo nimmt den auf. Ganz links raus. Da ist Grifo. Muss aber erstmal zurückspielen, weil Schalke anläuft und immer noch die Erinnerung, dass ja Freiburg mit einem Mann weniger spielt. Seit dem Platzverweis für Juito in der 65. Minute. Backhaus hat jetzt den Ball. Bisschen verrutscht auf den linken Flügel. Mit dem Kopf noch von One dazwischen. Kann den aber nicht behaupten. Aber Schalke setzt nach. Abseitsposition. LVIs. Ja, den wohl auch noch mit der Hand gespielt. Sofian Elfouzi, ja, sagt, ich habe da nichts gemerkt, das war nicht der Arm. Ja, kriegt den aber direkt an den Unterarm. Alles sauber, alles klar, gepfiffen. Die letzten Minuten an diesem fünften Spieltag in der Fußball-Bundesliga. Der Abschluss zwischen Freiburg und Schalke, 1-1 steht's. Und sucht Freiburg nochmal die Entscheidung. Mit Vincenzo Grifo. Der hat in den zwei Minuten, in der er da ist, schon Belebung reingebracht. Bringt die Flanke jetzt rein von der Mitte. Und da ist er. Da ist er. Da ist Keisuke Goto. Es braucht Vincenzo Grifo und seine gefährlichen Flanken von der linken Seite. Rein in den Strafraum von S04. Und auf der Bank bei Julian Schuster kein Halt mehr. Komplette Ekstase. 2-1 Freiburg. Weil der Japaner zum ersten Mal im Freiburger Dress trifft und stellt sich mit einer wirklich heroischen Geste vor der Fankurve der Freiburger auf. Wunderbar die Flanke von Vincenzo Grifo. Locker 25 Meter und irgendwie haben sie Goto vergessen. Völlig frei aus 9 Metern köpft er den. Ja, noch nicht mal richtig platziert, aber rechts rein. Und Karius, trotz 1,90, nicht lang genug. Aber das ist schlecht verteidigt. Das ist zu unaufmerksam aus Sicht der Schalker Defensive. Und plötzlich macht dann Freiburg das 2:1. Mit dem ersten gefährlichen Abschluss in dieser zweiten Halbzeit. Nenn's Effizienz, aber da hat auch Schalke seinen Anteil dran. Da hat die Zuordnung hinten überhaupt nicht mehr gepasst. Wer war für Goto zuständig? Aber Schalke kommt nochmal über El Fauzi. Links raus auf den Flügel. Lauf One. Gosens. Flanke leicht verunglückt. Mit dem Kopf geklärt von Lienhardt. Und dazu auch noch eine Abseitsposition. Das ist natürlich so eine Frustschelle für S04 jetzt. Dieses 2:1 von Keisuke Goto, 10 Millionen hat er gekostet, aus Anderlecht gekommen. Und möglicherweise hilft er der Mannschaft von Julian Schuster, sich auf Platz 1 zu hieven. Nach diesem fünften Spieltag. Es war nicht mehr so zu erwarten. 13 Punkte hätte Freiburg aktuell, genauso wie Dortmund. Die Bayern aktuell nur auf Rang 3 mit 11 Zählern. Aber wie gesagt, fünfter Spieltag. Alle mal durchpusten. Und es gibt jetzt hier nochmal eine hitzige Schlussphase. Foul von Wan. Kaum da, schon präsent. Yi Chan Wan. Ausgeliehen ja von Wolverhampton an Makengo. Ja, da streckt er auch das Bein und streckt damit auch den Franzosen da nieder. Trifft ihn da am Knöchel. Makengo richtig stark heute auch in der Partie, muss man wirklich sagen, unter Drucksituationen sich immer wieder lösen können. Viele Zweikämpfe da gewonnen. Keisuke Goto wird der zum Matchwinner, aber ganz dicke Props, wie man so schön sagt, auch an Vincenzo Grifo. Mit seiner Flanke, mit all der Ruhe und der Präzision findet er den Kopf von Goto. Dann hat er Julian Schuster vielleicht doch das goldene Händchen. Auf der anderen Seite, ich war ja noch ein bisschen kritisch in der Halbzeit, was Schalke angeht, also mit Blick auf die Partie. Unglücklich, wenn die Schalker hier ohne Punkt nach Hause fahren, also das 1-1 wäre nicht unverdient gewesen. Viel Aufwand betrieben, vor allem viel Zweikämpfe geführt, viel Intensität reingebracht und Freiburg eben das Leben schwer gemacht. Aber dann ist es eben ein SC Freiburg, der mal so einen Mann wie Goto oder auch Vincenzo Grifo mit all seiner Erfahrung und Routine dann reinbringen kann. Mal gespannt, was es noch mal oben drauf gibt. Gibt es erstmal Freistoß für S04. Auf Höhe der Mittellinie. Kurucay macht das natürlich jetzt einfach weit nach vorne. Auf den rechten Flügel im Strafraum. Schalke behauptet den Ball. An der Torauslinie ist jetzt Kartic. Bringt er in den Fünfer rein, immerhin. Und Ginter ist da. Erstmal kompromisslos raus damit. Einwurf S04. Von der rechten Seite Becker verschafft sich Platz, braucht ein bisschen mehr Anlauf. Weg mit den Werbebanden, Timo Becker. Rein damit, Richtung Fünferkante, rausgeköpft von Goto, aufgenommen aber von Wan. Wieder Becker mit dem Außenriss. Hat da Dzeko gesucht. Und Dzeko verliert aber zu leicht die Kugel gegen Syria Guerrier, aber der bleibt auch hängen, weil Wan aufpasst. Gosens übernimmt. Im Dribbling. Und dann Adil Aouchiş. Wieder Dzeko übernimmt. Und im Nachfassen ist Mio Backhaus da. Der segelt dann rein Richtung Fünfer von Edin Dzeko. Und dann lässt er ihn ganz kurz mal prallen. Flutscht ihm so ein bisschen von der Brust weg. Mio Backhaus, aber jetzt begräbt er ihn unter der Brust. Erstmal durchatmen aus Sicht des Freiburger Keepers. Geht hier noch was für S04? 5 Minuten kriegen wir an Nachspielzeit. 5 Minuten. Zum Unmut vieler Freiburger Fans, aber das ist schon okay. Da waren so viele Unterbrechungen dabei. Das addierst du dann natürlich ganz, ganz schnell. Allein die gelb-rote Karte, Verletzungsunterbrechung und so weiter und so fort. Freiburg zu 10. Auch da trotzdem mal der Respekt. Das Spiel möglicherweise dann doch noch auf die Seite gezogen. Holt Freiburg den 4. Sieg im 5. Spiel und beschert Schalke damit die 2. Niederlage. Ballgewinn in der eigenen Hälfte. Schalkatic muss aufpassen. Legt sich den Ball zu weit vor und das nutzt Freiburg erstmal aus. Aber auch da Missverständnis mit Ginter. Gut aufgenommen jetzt. Dzeko kriegt jetzt den Ball im Strafraum. Gut gespielt von Karaman, gut gesehen, Čeko da in den Einsatz zu bringen, aber Gosens schnappt sich den Ball nochmal von der linken Seite, bringt die Flanke rein. Nachspielzeit läuft, eine Minute schon rum von der fünfminütigen Nachspielzeit. S04 will wenigstens noch irgendwie einen Zähler mitnehmen aus dem Breisgau und versucht jetzt nochmal alles nach vorne zu bringen. Kurucay, links auf dem Flügel Gosens, wieder Kurucay. Muss aber erstmal jetzt sortieren, im Mittelkreis Becker. Ist der letzte Mann von Schalke 04, wird aber nicht wirklich angegriffen von Goto, dem möglicherweise goldenen Torschützen aus Freiburger Sicht mit seinem Kopfballtreffer in der 85. Minute. Freiburg mit Ballgewinn, will für Entlastung sorgen, bleibt aber erstmal hängen an einem dicht gestaffelten Schalker Block schon auf Höhe der Mittellinie. Vorangetrieben das Ganze über Karaman, aber der kann diesen Pass nicht so gut verwerten, der da ankam. Von El Fawzi. Nächster Angriff von Schalke 04. Aujic zu Wild. Freiburg nimmt den auf mit Eggestein. Durch den Mittelkreis das Ganze getragen. Mit natürlich nicht mehr dem großen Tempo. Auf dem linken Flügel. Jetzt Grifo. Schön freigelaufen auf Makengo. Makengo legt ihn in die Mitte. Und Dirie mit der Kopfballmöglichkeit lässt ihn über das Raster Lockenhaupt dann irgendwie gleiten. Aber der Ball flitscht ihm so ein bisschen über die Stirn drüber. Und dann locker 6-7 Meter am Tor vorbei. Und Julian Schuster, Puls von 190, peitscht seine Mannschaft immer wieder nach vorne. Bloß nicht hinten reindrängen lassen. Noch knapp 3 Minuten Nachspielzeit, die es gibt. Die Schalke bleiben, vielleicht doch nochmal zurückzukommen. Aber auf einen Zähler zu gehen. Die Großchancen hatten sie nicht. Das Tor zum Ausgleich, ja, schmeichelhaft, ganz klar. Aber den Fight haben sie angenommen gegen Freiburg und mit einem Mann mehr vielleicht ein bisschen zu wenig draus gemacht. Jetzt schöne Kombination am linken Flügel. Džeko, Gosens, rein in den Fünfer. Backhaus ist da, pflückt den runter und nimmt natürlich jetzt erstmal wieder Zeit und Sekunden von der Uhr. Ist das der Moment für Keisuke Goto? Den Neuzugang vom RSC Anderlecht. Schalke versucht aber erstmal weiterzukommen. Große, hitzige Diskussion ist Einwurf Schalke, ja oder nein. Gibt ihn von der linken Angriffsseite. Schuster will es nicht wahrhaben. Richtig sauer. Freiburgs Trainer. Gosens mit der Kurzvariante. Der ist platt, Herr Robin Gosens. Der schnauft so dermaßen durch. Das ist das, was ich gesagt habe. Kann Schalke dieses Tempo bis zum Ende gehen? Becker jetzt. Flanke rein in den 16er. Kopfball von Džeko, aber mit dem Hinterkopf aus 16 Metern Richtung Tor. Kein Problem für Mio Backhaus. Bange Blicke der Fans von S04. Geht hier noch was? Karius bekommt den langen Abschlag von Backhaus direkt serviert wieder. Bringt den Ball sofort nach vorne. Ah, wilder Zweikampf von Džeko. Ja, aber der fällt einfach über Lienhardt drüber. Und da ist die Entscheidung von Petersen schon richtig. Sagt, nee, das macht überhaupt keinen Sinn. Und was steht dieser Julian Schuster unter Strom? Der gestikuliert wie ein Irrwisch jede Szene. Und schreit alles raus. Also, Hans Dampf ist nichts dagegen. Letzte Minute. Dachte ich, ist jetzt vorbei. Und der Sieg für den SC Freiburg ist in diesem Moment perfekt. Keisuke Goto jubelt und ein völlig außer sich Julian Schuster kann es nicht fassen, holt sich mit seinem Team noch die 3 Punkte. Schalke absolut im Diskutiermodus, total frustriert natürlich, dass sie das Spiel jetzt hier noch abgeben und aus der Hand geben. Aber pure Erleichterung, Erlösung in Reinform beim SC Freiburg. In Unterzahl noch das Spiel gezogen. Die 3 Punkte im Breisgau behalten. 4. Sieg, Tabellenplatz 1. Und Keisuke Goto lässt sich von den Fans feiern. Der Matchwinner mit seinem Kopfballtreffer zur erneuten Führung in der 85. Minute. Freiburg gewinnt ein wenig glücklich mit einer wirklich zündenden Offensivaktion gegen Schalke 04 mit 2:1.
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4: Ja, was für ein Finish in Freiburg. Der Sportclub schlägt Schalke mit 2:1 und das trotz Unterzahl. Nach dem Platzverweis für Suzuki sieht es lange nach einer Punkteteilung aus. Doch dann kommt Keisuke Goto und trifft in der 85. Minute nach Vorlage von Grifo. Freiburg holt damit den späten Dreier und setzt sich damit an die Tabellenspitze. Schalke dagegen kassiert die erste Niederlage seit dem ersten Spieltag. Was bedeutet das für beide Teams? Freiburg verpasst zwar zunächst die Kontrolle, zeigt aber Moral und belohnt sich spät. Und Schalke, ja, die Knappen, die waren nach dem Platzverweis am Drücker, stehen am Ende aber mit leeren Händen da. Und darüber spreche ich jetzt mit unserem Reporter Florian Winkler. Florian, Freiburg in Unterzahl und schlägt dann doch noch zu. Wie groß ist dieser Sieg für den Sportclub? Florian Winkler.
0: Jetzt bin ich da.
4: Juhu. Wir freuen
0: jetzt
4: uns.
0: Hörst du mich? Juhu, genau. Jetzt
4: hast
0: jetzt,
4: du mich
0: genau,
4: gehört?
0: Deine Frage habe ich verstanden. Jetzt, genau, absolut richtig. Diese drei Punkte, die zählen mehr. Das merkst du an der Erlösung. Also Julian Schuster ist komplett eskaliert. In der Trainerbank noch mit dem Schlusspfiff und dann auf den Platz gerannt. Da hat sich jeden Einzelnen geschnappt, geschüttelt, gedrückt, umarmt. Also umarmt ist eigentlich noch zu harmlos.

0: komplett frei mit dem Kopfball zum 2-1 und von Schalke kam dann einfach zu wenig offensiv.
1: Ja, und der Physiotherapeut kann die Verspannung, die die Spieler durch Julian Schuster haben, dann wieder rausmassieren. Schalke lange dran gewesen, am Ende aber kein Punkt. Ist das eher bitter oder muss man sich vorwerfen, die Chance nicht konsequent genutzt zu haben?
0: Absolut, ja, schon aus deren Sicht natürlich bitter, keine Frage, aber man muss auch ehrlich sein, was offensiv noch in der zweiten Halbzeit, auch in Überzahl, hat Schalke auch jetzt nicht geglänzt offensiv und wenig aufs Tor gebracht oder sich Chancen erarbeitet, egal, also das eben gar nicht und dementsprechend ja, musst du dann immer hier Gefahr laufen, dass du bei einem Heimspiel in Freiburg mit einer oder zwei Aktionen dann doch nochmal so rausläufst und bist zwar ein Mann mehr, aber da ist die Klasse dann einfach da, von Grifo, von Goto oder von der Freiburger Truppe insgeheim, die zwar lange sich sehr an Schalke die Zähne ausgebissen hat, defensiv kein Vorwand, Schalke Zweikampfintensität, alles drin. Eine Griffigkeit, eine Gier und eine Galligkeit, die es braucht, um hier einen Punkt mitzunehmen, wäre nicht unverdient gewesen, aber so musst du ja auch sagen, offensiv war es halt einfach viel, viel zu wenig. Das große Thema, wir hatten es ja eingangs, Julia, was Schalke noch die Saison prägen wird, bin ich mir ziemlich sicher.
1: Wir haben ja auch noch relativ früh in der Saison, also wir sind gespannt, wie es weitergehen wird, natürlich hier zu hören, bei uns bei Sportschau Live. Florian, vielen Dank dir für deine Einschätzung. Du hast jetzt Feierabend und damit verabschieden wir uns dann auch für heute. Am Dienstag sind wir aber wieder für euch da, dann mit Champions League bei Sportschau Live ab 20.45 Uhr, unter anderem Leipzig gegen Eindhoven und München gegen Stavanger. Ich bin Julia Kleine, macht's gut, habt einen schönen Abend und bis bald.
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